Tja, einen wunderschönen guten Abend hier in Boris Rock Show auf Radio Darmstadt. Und wir haben ja gleich den ersten Song gehört, kurz, knackig, Red Boy mit Highlight. Heute unser Motto, End of Sommerferien. Und es ist ja tatsächlich auch so, ja, manche Eltern werden sich halt dann freuen. Die Schüler vielleicht ein bisschen weniger. Die Sommerferien gehen zu Ende. Montag beginnt wieder die Schule. Und dafür möchte ich euch dann draußen den passenden Soundtrack heute Abend halt dann liefern. Mitunter jede Menge frische Musik, die

auch wenn es vielleicht jetzt nicht ganz hier im Umkreis Darmstadt, Rhein-Main-Gebiet oder sonst irgendwo es ist, ist aber trotzdem eine tolle, wichtige Sache und Spoiler wird auch meine nächsten Gäste betreffen. Friends Don't Lie werden dann im September bei mir halt dann sein. Wird es auch wieder Live-Gäste geben. Jetzt aber habe ich noch 29 Songs für euch. Also ich werde mir Mühe geben, die 30 Songs heute Abend auch zu spielen. Werde beginnen mit was Neues von Sleeping with Sirens mit House of Matches. Danach gibt's Bird's View. Ja, sie sind tatsächlich gern gesehene Gäste bei mir auf der Playlist. Above Chaos heißt ihre Platte. So auch der Song, den wir heute Abend dann hören. Und dann auch den Abschluss, den machen Melon Ball aus Nürnberg mit Ellie or Alibi. Viel Spaß mit den drei Songs wünsche ich euch.

So, geht ja schon richtig kurz und knackig los hier in Boris Rock Show auf Radio Darmstadt. Und wir machen auch definitiv genauso weiter. Also mein Ziel heute Abend, wirklich 30 Songs für euch abzufeuern für End of Sommerferien Workshow für alle Erwachsenen, für alle Schüler, für alle, die das Wochenende mit Sonne und mit einem kühlen Kaltgetränk definitiv nochmal halt genießen werden. Ich habe auch die nächsten 3 Songs wieder für euch am Start und The Feelgood McLouds sind die nächsten, die Saarländer mit Here We Go. Eine richtig schöne Nummer, wo es auch richtig gut nach vorne geht, die auch Spaß macht. Und das gleiche gilt dann auch für Blisterhead. Ja, ein oder andere Mal sicherlich schon mal bei mir in der Sendung halt dann gelaufen. Not the Living, Not the Dead heißt den Song, den wir jetzt gleich halt dann hören werden. Und der gibt auch richtig Gas und der macht auch Spaß. Und Wasting the Night mit 84 Days, das ist der letzte Song, den ich in diesem Block halt dann drin habe. Liegt auch schon ein bisschen länger. Und heute Abend ist es mal Zeit dafür. Also nicht, dass ihr die Nacht in die Tonne tretet. Nein, schön hier dranbleiben, Musik hören, Beine hochlegen. Wie gesagt, ein kaltes Kaltgetränk schlürfen oder ein Eis oder sonst irgendwas. Hauptsache ihr genießt den schönen, warmen Sommerabend, den wir halt dann haben. Und here we go. Jetzt geht's los mit dem Feel Good McLouds, danach Not the Living, Not the Dead von Blisterhead und 84 Days mit Wasting Night. Machen die Sache rund. Ich halte die Klappe, ihr genießt die Songs. Viel Spaß damit.

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1: Tja, und schon haben wir die ersten, lass mich nach, schon 7 Songs tatsächlich halt angepackt. Bo Ross Rock Show, End of Sommerferien. Heute unser Motto und natürlich auch einiges an schöner Musik halt damit gebracht. Vielleicht auch einiges, was ich schon ein bisschen länger halt dann liegen habe und auch einiges, was halt sehr, sehr neu ist, wie zum Beispiel ein Massendeffekt. Wir sind ja momentan dabei, den ein oder anderen neuen Song halt dann rauszuhauen. Voll daneben, halb okay, heißt die Single, die ich vor kurzem halt dann bekommen habe. Inzwischen ist ja schon wieder ein weiterer Song dann irgendwo draußen, den sie zusammen mit Drittwahl halt dann gemacht haben. Aber voll daneben, halb okay ist eine schöne, schmissige Rock-Punk-Rock-Nummer, die einfach heute Abend zum End of Sommerferien, zu diesem entspannten Wetter oder zu diesem entspannten Abend, je nachdem wie ihr ihn halt dann haben werdet, definitiv halt dann passt. The Dead End Kids, das liegt bei mir schon ein bisschen länger, ist aber trotzdem eine Nummer, die man durchaus hören kann, nur sie passt heute Abend halt wunderbar rein, weil ich schaue ja immer, okay, wo kriege ich denn jetzt den passenden Song dann irgendwo halt dann rein? Wie bastel ich das dann irgendwo halt dann zusammen? Und Angriff der Yogi-Ritter, ich glaube, der hat schon einen kleinen Bart, aber heute Abend ist er definitiv halt dann da. Im Anschluss daran gibt es dann wieder was aus Spanien, Krim. Besser gesagt, die kommen ja aus Katalonien, glaube ich sogar. Und Restenu, also ein spanischer Punkrock-Song. Und wer Krim halt dann kennt, der weiß, die gehen richtig nach vorne. Die haben schöne harte Gitarren und das macht auch richtig Spaß, ja, ist eine richtige Powerband und das passt heute Abend auch wirklich wunderbar dazu. Es gibt ein bisschen ein etwas powerfules Punkrock, ja, lassen wir erstmal die Martinshörner vorbei. So, jetzt, angefangen mit Massendefekt mit Voll daneben, halb okay, danach gibt's die Dead End Kids mit Angriff der Yogi-Ritter und Grimm mit Restenu. Danach kann ich euch sagen, werde ich zu einem Event kommen, der durchaus wichtig ist und das Ganze heißt, Alles beginnt im Zentrum, wird im Herbst stattfinden und es ist eine Charity-Konzertreihe, wo einige gute Bands halt dann auch mit dabei sind dafür, aber später mehr, das jetzt nur mal ein kleiner Spoiler, jetzt gibt wie gesagt erstmal Massendefekt, Dead End Kids, Grimm, viel Spaß.

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2: Tja, da sind wir hier zurück in Boros Rock Show. End of Sommerferien heute, unser Motto. Und ich hatte es euch vorhin schon angekündigt, es gibt im Herbst dann eine Charity-Konzertreihe, die nennt sich Alles beginnt im Zentrum. Und was im Endeffekt dahinter steckt und warum das Ganze dann auch so wichtig ist, da komme ich halt jetzt auch dazu. Ihr wisst ganz genau, es gibt jede Menge Musikorte, oder die in der Szene einfach nicht wegzudenken sind. Gerade für kleinere Bands, für Bands, die noch am Wachsen sind, die vielleicht dann die ersten Songs rausgebracht haben, wie auch immer. Also ich rede da nicht nur, sag ich mal, von einem Jutz, sondern auch von einem etwas größeren Musikzentren. Und das ist trotz allem halt dann auch wichtig, weil nicht jeder kann es sich leisten, sag ich mal, in einer großen Halle irgendwo halt dann zu spielen. Und diese kleinen Zentren, diese Subkulturen, die werden leider halt dann immer weniger. Einerseits hat das damit zu tun mit dem leidigen Thema Geld. Ja, ihr wisst ja halt dann auch, gerade das ein oder andere Festival in Deutschland das letzte Mal halt dann irgendwo stattgefunden hatte, weil einfach keine Fördergelder mehr dann irgendwo halt dann da sind. Oder weil noch etwas viel Schlimmeres dann irgendwo halt dann ist, dass man dann irgendwie von rechter Gewalt bedroht wird, weil in diesen Clubs meistens dann vielleicht Bands halt dann spielen, die eher links sind. Und ja, man will halt dann irgendwo dem Ganzen das entziehen. Das sind halt ganz verschiedene Gründe, warum diese Zentren halt dann immer weniger sind. Aber sie sind halt dann wichtig, weil ja, solche Themen wie Vielfalt, Emanzipation oder individuelles Miteinander ist halt nur in solchen Zentren dann irgendwo möglich. Und da haben sich einige Bands dann irgendwo zusammengetan. Ich kann sie jetzt nicht mal alle vorlesen. Aber die verzichten dann natürlich auch zum größten Teil ihrer Gage, werden wahrscheinlich nur für Spritkosten halt dann irgendwo spielen. Und das Ganze beginnt am 18.09. in Wiesloch beispielsweise. Da sind die Feelgood MacLeods, die wir ja heute auch gehört haben, mit am Start. Es geht dann halt dann weiter mit Neustadt auf Rheinstraße in Würzburg, auch nicht weit weg von uns. Saarbrücken, 2 Stunden halt dann zu erreichen. Ja, Ingelheim, Bad Dürkheim, Koblenz ist mit dabei. Oder auch wenn es ein bisschen nach Nordrhein-Westfalen geht, wie Mülheim an der Ruhr, Wermelskirchen. Oder wenn ihr auch in den Norden halt dann irgendwo rein wollt. Bremen ist ebenfalls halt dann mit am Start. Wenn ihr da mehr wissen wollt, Uncle M beispielsweise hat da definitiv die ganzen Daten könnt ihr sicherlich auch einsehen, wenn ihr wollt, schicke ich sie euch auch. Aber es sind halt schon einige Bands halt dann mit dabei, die sich der ganzen Sache halt dann annehmen. Friends Don't Lie, wie gesagt, die sind im September halt dann bei mir. Da werde ich dann auch nochmal mit denen über das Thema halt dann quatschen. Ja, Feelgood MacLeods beispielsweise auch. Heute auch auf der Playlist halt dann gewesen von Grambusch. Ebenfalls, man erinnert sich halt auch, dass ich mal Boros Platte des Quartals gemacht habe, was dann in diese Abstimmungsgeschichte dann irgendwo umging. Da ist dann sollen sogar die Platte des Jahres gemacht, also von Grambusch wirklich jemand. 100 Kilohertz ebenfalls mit am Start. Blaufuchs, Angry Youth Elites, ja, auch die waren ja schon beim Plattenduell Community Award, so hieß das ganze Ding, ebenfalls halt dann mit dabei mit ihrer Platte. Oder die King Nugget Gang beispielsweise. Ich könnte hier noch weitermachen mit sehr, sehr vielen Bands wie Lumbematz beispielsweise, die ebenfalls mit am Start sind. Schaut bei den Bands halt dann vorbei. Ich denke mal, live lohnen die sich definitiv halt dann alle. Und wenn ihr irgendwelche Dates halt dann haben wollt, schreibt den Mirko von Onkel M an. Schreibt mich dann irgendwann. Ich gebe es dann irgendwo halt dann durch. Wer, wie, wo dann irgendwo halt dann spielt. Von daher eine sehr, sehr wichtige Geschichte. Auch Monom Stiftung hat sich da mit Alles beginnt ins Zentrum als Co-Schirmherr mit Uncle M da zusammengetan. Also, wie ich finde, ganz, ganz wichtige Geschichte, solltet ihr auch definitiv beherzigen. Das Ganze können wir jetzt nochmal irgendwo halt und sacken lassen und machen ein bisschen Musik tatsächlich. Haben wir auch einiges halt dann mit dabei und wir werden ein bisschen rockiger. Kiss and Dynamite beispielsweise, die werden ja so langsam aber sicher dann so in die Rockrente dann irgendwo gehen. Haben wir mit Glory Days nochmal einen neuen Song halt dann rausgebracht, den wir heute Abend hören werden. Im Anschluss daran gibt's die Chris Barabbas Band mit Monsters We Made. So heißt die Platte dann übrigens auch, die dann irgendwann halt dann rauskommen wird. Und Northcote Alternate Universe heißt das ganze Ding, ist auch ein entspannter Song, würde ich halt dann sagen. Da könnt ihr euch wirklich zurücklehnen, ein bisschen an einem Weinglas vielleicht dann nippen mit Eiswürfeln. Wäre richtig cool. Und diese drei Songs genießen. Aber erstmal Bier für die Musik von Kiss and Dynamite mit Glory Days. Chris Barras mit Monsters We Made und Northcote mit Alternate Universe werden wir danach hören. Und dann werde ich auch sicherlich nochmal zum besonderen Song halt dann machen. Den habe ich nämlich auch noch für euch. Jetzt aber erstmal die drei genannten Bands. Viel Spaß damit.

Tja, ganz entspannter Song von Northcote. Alternate Universe hieß das ganze Ding. Und ja, der eine oder andere hatte mich irgendwie jetzt irgendwie angeschrieben. Über uns und sagte, hey, Boro, warum klingst du so komisch heute? Bist du erkältet? Hast du gesoffen? Nee, Leute, ich war heute zum ersten Mal seit langer, langer Zeit wieder beim Fußball und ja, das geht ein bisschen auf die Stimme, wenn man da halt dann irgendwo mitmacht, ne? Und inzwischen mit ein bisschen mehr getrunken wird es auch etwas besser. Ja, also von daher keine Sorge, bin also fit, wie man irgendwo halt dann sein kann in dem Alter, aber es geht mir gut. Es geht mir gut, keine Sorge. Und wer mir irgendwie andere Nachrichten halt dann zukommen lassen will, egal in welcher Form, ihr wisst ja halt dann auch, auf Instagram bin ich ja sehr, sehr aktiv und da könnt ihr auch tatsächlich sehen, dass ich heute beim Fußball war und so unter Boro-Rockshow beispielsweise könnt ihr mich da definitiv erreichen oder mir irgendwelche halt dann Fragen stellen und da wird das auch einen Beitrag halt dann geben, wo ich die erste Podcast-Episode endlich mal online gestellt habe. Ich habe ja mit dem Divide und dem Glenn Silver beispielsweise haben wir eine Podcast-Episode aufgenommen, ist im Juni gelaufen. Das Ganze ohne Musik, nur Gequatsche von drei mittelalterlichen Herren, die über verschiedene Sachen halt dann irgendwo halt dann reden. Zieht's euch rein über YouTube. Link findet ihr ebenfalls bei mir in dem entsprechenden Beitrag. So, kommen wir aber nun zum besonderen Song und dieses Mal ist es Slime. Slime ist ja eine Band, die legen gerne mal den Finger in die Wunde und so tun sie es halt auch bei diesem Song. Euch will ich sehen, heißt das Ganze. Warum habe ich diesen Song ausgesucht? Und für alle, die frisch dazu sind, was ist der besondere Song eigentlich? Also es ist ein Song, wo ich denke, dass er entweder musikalisch oder insbesondere textlich ein gewisses Alleinstellungsmerkmal halt dann hat, wo man ganz genau zuhören sollte, worum es eigentlich dann irgendwo halt dann geht, weil es ein wichtiges Thema irgendwo beinhaltet oder weil es musikalisch irgendwie was Besonderes ist. Also beispielsweise hatte ich ja im Juli mitunter Bonzer Kitten mit dabei und das war ein sehr, sehr epischer Song, den ich dann einfach nicht wie ein Sandwich zwischen andere Songs halt dann packen will. Das gleiche gilt natürlich halt auch für Slime. Euch will ich sehen. Worum geht's da? Sondern es ist recht einfach im Prinzip. Es sind ja gewisse Dinge, die ja immer irgendwo erzählt werden. Ja, ich nenne es jetzt mal von dem normalsterblichen Otto-Normal-Bürgerinnen, wie auch immer. Ja, die eine Meinung zu irgendwie was haben, aber selber sich nie drei Gedanken gemacht haben, was das eigentlich beinhaltet, warum gewisse Dinge denn gefordert werden, warum gewisse Dinge einfach mal in den Raum geworfen werden, als Denkanstoß, als Vorschlag, als sonst irgendwo halt dann was. Und das betrifft nicht nur den normalen Bürger bei uns im Land, sondern man könnte natürlich halt auch weitergehen und den diversen Amtsträgern, die in Position halt sitzen oder mit im Bundestag und dann irgendetwas halt dann beschließen, ja, das komplett am Normalsterblichen, wie du und ich da draußen, komplett vorbei ist. Und da hat Slime halt einen Song darüber geschrieben, die halt dann sagen, euch will ich sehen. Ja, sie greifen halt diese Themen auf, reiben sie uns unter die Nase, wer sie auch immer dann hört und stellt die Frage, euch will ich sehen, ja? Seht ihr das dann wirklich genauso, wenn ihr denn direkt betroffen seid? Und darum geht es dann letzten Endes dann ganz einfach auch, um direkt bei irgendetwas betroffen zu sein und das nicht nur von, ich sag mal, vom bequemen Sessel aus dann zu kommentieren, ja, und oder halt den Internet-Rambo zu spielen, sondern einfach mal auf eine Situation halt dann zu nehmen. Und dann halt zu sagen, okay, wie will ich damit beispielsweise umgehen? Ja, fällt uns nicht immer leicht, aber ist vielleicht etwas, wo man
und mal drüber nachdenken sollte. Und das ist das Thema des Songs Euch will ich sehen, ist aus ihrer letzten Platte 3 Ausrufezeichen plus 7 hoch 1. Ja, was hinter dieser mathematischen Formel versteht, habe ich bis heute nicht verstanden. Den Song aber sehr wohl. Hier ist mein besonderer Song Euch will ich sehen von Slime.

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2: Ja, ein Doppeltrailer ist mir auch noch nicht passiert. Sensationell, aber ja, euch will ich sehen. Jetzt kommen wir nun zu einer etwas härteren Geschichte. Ja, also ihr wisst ja, Boris Rockshow, ja, da muss es halt dann auch mal ein bisschen härter zur Sache gehen. Es kann ja nicht immer nur einfach nur Punk rocken oder rocken. Es darf auch gerne mal ein bisschen härter zur Sache gehen. Und Dogma haben mit Face Unblinds einen Song halt dann rausgebracht. Und ich sagte, Mensch, den kannst du heute Abend echt tatsächlich mal spielen, weil, ja, ein bisschen auf der Kanke hauen muss ich halt dann schon noch, ja, also das will einfach mein Inneres irgendwann mal, so, und dann packe ich auch noch gleich das den Mind mit dazu, mit Hollow Figure, ebenfalls halt eine Nummer, die mich so ein bisschen an Korn erinnert hat, tatsächlich. Deswegen habe ich den Song heute mit dazu genommen. Der klingt ein bisschen nach Korn und das wollte ich euch nicht vorenthalten. Ja, also es darf auch gerne mal, ja, Bands geben, die sich von dieser Band inspirieren lassen, die ich seinerzeit vor, ich glaube, 22, 23 Jahren als Eröffnungssong gespielt habe. Es war ja Korn mit Blind und Hollow Figure. Vielleicht habe ich es deswegen halt dazu gepackt. Ich weiß es nicht manchmal, was ich mir dazu dabei denke. Ich mach's einfach. Und Twin Mill, die machen jetzt hier den Block rund mit What Waste. Der Name ist nicht Programm, sonst wäre er nicht bei mir auf der Playlist gelandet. Aber Twin Mill liegt schon lange halt dann bei mir. Und das ist manchmal so das passende Puzzlestück. Ja, also du hast manchmal einen Song dann irgendwo halt dann liegen. Und du sagst, ja, ich finde ihn ja eigentlich gar nicht mal so schlecht und ich würde ihn ja auch mal spielen. Aber dir fehlt dann das Drumherum halt dann dazu. Und ja, heute macht Twin Mill diese Sache rund. Angefangen mit Dogma, mit Fate Unblinds, danach Dustin Mind mit Hollow Figure, Klammer auf, die klingen ein bisschen wie Korn, Klammer zu, und dann Twin Mill mit What a Waste. Viel Spaß mit diesen drei Songs.

Judge Windmill mit What a Waste haben wir eben gerade gehört hier in Boros Rock Show bei der End of Sommerferien Rock Show. Ja, klingt schon ein bisschen ironisch, aber ja, muss auch sein. Als Papa darf ich das. Ja, End of Sommerferien und zurück zu Windmill. Der Anfang klingt für mich so ein bisschen wie Drain You von Nirvana. Ja, und auch wenn ihr vielleicht mit der Grunge-Attitüde nicht so ganz in dieses Potpourri-Block passt, aber er hat irgendwo halt dann was und deswegen fand ich, habe ich ihn trotzdem halt dann reingepackt. Ja, ist einfach der Grund. Wer Boros Rock Show in den letzten Wochen und Monaten verfolgt hat, der dürfte aufgefallen sein, dass es dann immer so einen Song gibt, auf den ich mich besonders freue und das ist jetzt in diesem halt dann an, ich sagte, ja, ist ganz nett, packe ich mir in meinen Pool mal halt dann irgendwo rein und vielleicht tue ich den auch nochmal quer hören und ja, aber ich weiß nicht, wie ich den halt dann einsetze. Ja, und irgendwie hat mich der Hafer gestochen bei diesem Song von Dosenstolz featuring Tankred, Illegale Sachen. Und ich hatte irgendwie diesen fixen Gedanken im Kopf, diesen Song musst du heute Abend spielen und du hast auch richtig Bock drauf, den halt dann zu spielen, weil der dann irgendwo die in meinem Kopf dann so eine Dauerrotation halt dann irgendwo gemacht hat und zack, zarab, jetzt ist er auf der Playlist. Habe ich im Urlaub draufgepackt. Gleich am gleichen Tag habe ich dann auch von Solomon 16 halt dann bekommen. Ist übrigens auch ein Künstler, der in einer anderen Band halt dann spielt und ein Solo-Projekt damit entsprechend unterwegs ist. Whatever. Müsste ich jetzt genau raussuchen, habe ich jetzt nicht auf dem Schirm. Ging mir aber auch nicht darum. Aber 16 von Solomon werden wir jetzt halt dann gleich hören. Danach gibt es dann in der Mitte tatsächlich Dosenstolz featuring Tankred. Und das ist so eine Mischung aus Punk, Rap, geschreitem Gesang. Also ist irgendwie eine coole Sache. Habe ich, glaube ich, auch in meine Sendungsankündigung halt aber auf Instagram halt dann irgendwo halt dann reingepackt, so als Trailer zum Anfüttern. Illegale Sachen ist eine coole Nummer. Hört's auf jeden Fall euch an. Könnt ihr auch dann gleich den Beitrag liken. Ich sag's ja nur nochmal, Boro-Rockshow auf Instagram. Und im Anschluss daran den Blog rund machen. Hot Mulligan liegt auch schon eine geraume Zeit halt an mir. Ist ein entspannter Sommersong, wie ich halt dann finde. Cream of what? Of Feet Now. Cream of. Ja, komischer Songtitel, aber cooler Song. Hört ihn euch an. Jetzt erstmal angefangen mit Solomon 16 Dosenstolz featuring Tankred mit Illegale Sachen und dann Hot Mulligan mit diesem etwas längeren Songtitel. Viel Spaß damit.

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1: 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Ja, Livespark, die waren im Mai waren sie halt bei mir, haben mir schön diesen Trailer noch irgendwo halt dann eingesprochen und September werden sie dann Friends Not Lie, die übrigens auch Uncle M sind und alles beginnt im Zentrum, habe ich ja ausführlich dann euch näher gebracht. Werde ich übrigens aber auch im September mit Friends Not Lie nochmal aufgreifen, weil die entsprechend mit am Start sind. So, wir machen ein klein wenig Sommermusik, es wird ein bisschen entspannter halt dann werden und wer könnte das besser als entspannte, rockige Sommermusik zu machen als Talco. Die Italiener, die haben es einfach irgendwo halt dann drauf. Punk Shakalaka nennt die Musikrichtung sich. Und sie sind wirklich gerne gesehene Gäste. Und ich bin echt schon gespannt, wenn ihr neues Album Freak rauskommt. Ich glaube, das wird aber erst Anfang 27 sein. Und, ich finde es manchmal ein bisschen komisch, dass so eine Band wie Talco nicht im Sommer released, sondern wirklich im Winter. Aber vielleicht wollen sie uns ja dann doch etwas Sonne ins Herz zaubern, wenn es draußen ein bisschen kühler halt dann ist. Ja, und gelungen ist es ihnen ja tatsächlich. Halt auch, weil als ich mal Boros Platte des Quartals gemacht hatte, sind sie mit diesem Album auch sehr weit vorne halt dann gelandet, mussten sich es allerdings mit Arno die Strümpfe zweiteilen. Nur mal so nebenbei, aber von Talco, wenn wir Dineka jetzt gleich hören, im Anschluss daran gibt's Shark Trails mit Later This Life, also eine etwas längere Nummer. Und Dave Collider in der Everkids mit Sky Clear machen die Sache rund. Ich wünsche euch viel Spaß mit diesen drei Songs, angefangen mit Talco und Dineka. Let's go!

Tja, und das waren sie. Dave Collides und die Ever Kids mit Sky's Clear. Schönes OEO zum Ende. Und ich muss sagen, wir haben es eigentlich knapp verpasst, weil wir sind jetzt nicht kurz vor Annette, sondern wir sind kurz nach Annette. Nichtsdestotrotz ändert das irgendwas daran. Annette, halbe Stunde haben wir noch zusammen. Und die möchte ich auch gleich mit einer Band einläuten, deren Platte klingt wie Weezer. Die Rede ist von Joyce Manor mit I Used to Go to the Bar, so heißt die Platte. Und der Song, den wir gleich hören werden, ist Well, Whatever It Was. Und das ist wirklich, ja, Weezer. Also es könnte irgendwie ein buntes Album vom Weezer halt dann sein. Weil ihr wisst ja, Weezer hat ja mal ein blaues, ein grünes Album und so weiter. Und irgendeine bunte Farbe könnte Joyce Manners Platte tatsächlich halt dann irgendwo haben. Danach gibt's 8 Feet 5 mit Everything Comes to an End. War das ein oder andere Mal auch schon in der Playlistenverlosung. Heute Abend ist es soweit. Genau wie für Chiefland und Gravity. Auch ein Song, den ich vor 2 Jahren zum ersten Mal gehört habe. Und ironischerweise auch da, wo ich aus dem Urlaub von Belgien zurück nach Hause gefahren bin, da habe ich die Platte zum ersten Mal gehört. Jetzt, 2 Jahre später, endlich mal der Einsatz. Manchmal dauern Dinge etwas länger, aber gut Ding, was Ende, gut Ding will Weile haben oder am Ende wird alles gut. Seht's, wie ihr wollt. Jetzt gibt's erstmal Joyce Manor mit Well, Whatever It Was, danach 8 Feet Fine mit Everything Comes to an End und Cleveland mit Gravity. Viel Spaß damit.

Tja, das waren sie. Chiefland mit Gravity. Und ja, ich muss ehrlich gestehen, die 30 Songs werde ich heute Abend nicht schaffen. Dafür habe ich tatsächlich ein bisschen zu viel gequatscht, aber es gab ja auch, sage ich mal, ein paar wichtige Themen. Und da muss ich mir halt dann tatsächlich die Zeit nehmen, aber ich komme nun zum Song, den ich wirklich brandfrisch vor ein paar Tagen halt dann bekommen habe, und zwar sind das John Denver und die Rockets of Love. Die haben mit Bigger Than America einen neuen Song halt dann rausgebracht, und ja, schon der Titel, ich glaube, würde dem amerikanischen Präsidenten nicht halt dann gefallen, aber Grund mehr, ihn eigentlich dann zu spielen. John Denver and the Rockets of Love, neuer Song gibt's jetzt gleich im Anschluss daran. Nonstop Stereo von ihrer Best of Greatest Hits Platte. Eine rauche ich noch und dann hau ich ab. Könnte auch so ein bisschen das Thema halt dann irgendwie gleich für mich halt dann irgendwo sein, weil danach gibt's nur noch einen Song und dann ist Schluss bis September. Dann ist sind die schönsten 2 Stunden des Samstagsabends im August dann auch entsprechend vorbei. Jetzt aber erstmal John Denver and the Rockets of Love mit Bigger Than America und Nonstop Stereo mit Eine rauche ich mir noch und dann hau ich ab. Viel Spaß mit dieses Mal 2 Songs.

Tja, das war's jetzt soweit mit Boros Rock Show von der 3,4 Radio Darmstadt. Ich glaube, diesen Monat darf ich das noch mit dieser Verbindung und dann ist Schluss. Wie auch immer, das war's soweit. Nächste Sendung wird es dann geben im September und zwar ganz genau in 4 Wochen. Das heißt, der 12.9., da werden dann Friends Don't Lie mit bei mir zu Gast sein mit ihrer aktuellen Platte Zenit der Dramaturgie. Einmal ausführlich halt drüber reden und bis dahin wünsche ich euch schon mal eine schöne Nacht. Bye bye und stay rockin'. Ihr wisst, der letzte Song in Boros Rock Show ist immer sehr, sehr wichtig und gerade auch in Zeiten wie diesen, wo manche Dinge immer wieder beschissener werden, wie halt auch gewisse Umfragewerte, wenn man nach Deutschland guckt, wer da ganz vorne steht, wenn man nach Sachsen-Anhalt dann guckt, nach Mecklenburg-Vorpommern. Berlin ist da tatsächlich ein Lichtblick und in diesem Sinne, seid dabei, seid demokratisch, fuck AfD, fuck Nazis, rechts ist einfach nur eine beschissene Einstellung. In diesem Sinne, mein letzter Song für heute Abend, die netten Jungs von nebenan, mit dabei von ihrer aktuellen Platte Mikrowelle. Boro ist raus, in diesem Sinne, bye bye, ciao und stay rock.

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1: 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Der nachfolgende Podcast ist von dem Hessischen Landesmuseum Darmstadt und heißt Das grüne Sofa.
2: Das Schöne an Bellotto ist eben auch an den Zeichnungen, dass man das genau wieder in Venedig wiedersehen kann. Und das ist eben halt die Faszination, die diese Stadt eben auf die Künstler und auf die Menschen bis heute ausübt.
3: Mein Name ist Mechthild Haas und ich freue mich ganz besonders, dass ich heute die Gelegenheit habe und vor allem die Freude, mit der Journalistin Petra Reski, die auch eine Buchautorin ist, da komme ich gleich dazu, heute ein Gespräch auf unserem grünen Sofa führen zu dürfen. Ihr bekanntes Buch, Wie ich einmal in den Kanal Grande fiel, habe ich mit großem Vergnügen gelesen. Und ich glaube, es ist inzwischen vielleicht sogar ein kleiner Bestseller geworden. Ich wünsche es Ihnen zumindest, weil das Buch lohnt wirklich, es zu lesen. Es öffnet einem die Augen und bringt viele auf eine ganz lockere Art und Weise viele Aspekte mit ein, wo wichtig sind für so eine Frage von Venedig, die natürlich für unsere Ausstellung Remember Venice ein ganz wichtiger Punkt ist. Außer diesem Buch hat Frau Reski Romane, Sachbücher und Artikel zu Italien und Venedig verfasst. Und sie hat sogar einen Film mit dem prophetischen Titel Die letzten Venezianer gedreht.

0: Also herzlich willkommen, Frau Reschke. Wir beide wissen, dass über Venedig schon unendlich viel erzählt und gedruckt wurde und nicht zuletzt von so jemand wie von Johann Wolfgang von Goethe. Deshalb, also für meinen Part, will ich es dann gerne mit Karl Valentin halten und sagen, es ist schon alles gesagt, aber nicht von jedem. Und liebe Frau Reschke, meine erste Frage an Sie wäre nun, wie lebt es sich in einem Gemälde?
1: Ja, also für mich war das am Anfang gewöhnungsbedürftig, sagen wir mal so. Ich bin ja im Ruhrgebiet aufgewachsen, habe dann aber eine Zeit lang auch in Paris gelebt und wo ich mich auch schon sozusagen privilegiert fühlte, also in einer schönen Stadt zu leben. Und Venedig war bei mir eigentlich nie auf dem Plan. Ich hätte das als vermessen betrachtet, nach Venedig zu ziehen. Mir ist das ja zugestoßen, also mir ist ja ein Venezianer zugelaufen. Das war der Grund, weshalb ich nach Venedig gezogen bin. Also, denn ich wäre nie, es gibt ja viele Leute im Übrigen, die sagen, oh, ich ziehe jetzt nach Venedig. Also das hätte ich als vermessen betrachtet und ich wäre nie auf die Idee gekommen.
0: Darf ich da gleich fragen, das mit dem Vermessen, da schwingt ja schon sowas mit, dass so hypertroph, dass es eben was ganz Heiliges oder Einmaliges ist. Verstehe ich Sie da richtig, dass Sie sich als unendlich privilegiert vielleicht sogar fühlen dürfen, dass Sie sich aus dem Ruhrgebiet kommend nun tatsächlich echte Venezianerin nennen dürfen?
1: Ja, auf jeden Fall. Also wie gesagt, ich hätte das als aus dem Grunde vermessen betrachtet, weil es eine Stadt ist, die ja nicht nur voller Kunst ist, sondern die in jeder Hinsicht aus der Realität sozusagen, an die wir gewöhnt sind, herausragt, die unvergleichlich ist mit allen Städten auf der Welt. Man kann Paris mit Rom oder Rom mit Barcelona und mit Madrid und so weiter vergleichen. Aber Venedig ist eben halt nicht vergleichbar. Und das also hätte mich eher eingeschüchtert, sagen wir mal so. Ich hatte auch überhaupt keine Ahnung, was hier überhaupt noch passiert. Also ehrlich gesagt hatte ich ja auch eine völlig naive Vorstellung von Venedig, wie im Übrigen ja auch viele Besucher hier. Denn als ich nach Venedig zum ersten Mal kam und aus dem Bahnhof schritt, war ich dann überrascht, dass man das mit dem Wasser hier ganz ernst genommen hat. Also dass es tatsächlich keine Straßen gibt. Und ich bin ganz oft übrigens in den Jahren, seitdem ich hier lebe, gefragt worden von Leuten, jetzt mal ganz im Ernst, okay, die werden da Wasser haben, aber es werden doch auch ein paar Straßen gebaut worden sein. Ja? Und so ähnlich habe ich ja am Anfang auch gedacht. Also diese Phantasmagorie, wenn man so will, ja, ist Venedig, die es in der Wirklichkeit darstellt. Die hätte mich eingeschüchtert und deswegen wäre ich nicht auf die Idee gekommen, nach Venedig zu ziehen, wenn mir nicht der Venezianer zugelaufen wäre.
0: Also das führt ja eigentlich wieder zu diesem schönen Ausgangspunkt, was Sie ja auch mal gesagt haben, dass Sie quasi in einem Freilichtmuseum oder in einem Gemälde zu Hause sein dürfen, da in Venedig. Und Bellotto, um nochmal zu unserem Bernardo Bellotto, zu unserem Künstler zu kommen, der musste ja 1746 diese Stadt für immer verlassen, aus politischen Gründen. Er war ja in diesem ganzen Gebinde da eingebunden mit seinem Onkel Canal zur Produktion für die damaligen Touristen von Venedig-Ansichten. Also quasi von frühen Ansichtspostkarten, natürlich ein bisschen teurer als heute so eine Postkarte wäre, also Gemälde für Adelige, die da sich auf der Grand Tour befanden. Und diese Zeichnungen, die er dann im Gepäck mit sich geführt hat, die kam über Umwege dann zu uns im Teil ins Hessische Landesmuseum und die waren für ihn so wertvoll, dass er sie sein Leben lang behalten hat. Also da drückt sich ja auch eigentlich aus dieser endlose Verlust, wenn man diese Stadt verlässt. Und das stelle ich mir jetzt gerade in so im Gegenspiel, dieser endlos große Gewinn für Sie, die Sie jetzt, sagen Sie mir nochmal, wie viele Jahre Sie jetzt in Venedig schon leben?
1: Ja, Damen nennen ja eigentlich keine Zahlen, aber ich sag's trotzdem. Also ich lebe jetzt hier seit über 30 Jahren in Venedig, ja. Ich habe selbst in meiner Heimatstadt, also in der ich aufgewachsen bin, im Ruhrgebiet, mit 19 Jahren habe ich die verlassen.

0: So lange habe ich an keinem anderen Ort gelebt wie in Venedig. Aber zu dem Verlust der Venezianer, wenn sie aus Venedig weggehen, das habe ich bei ganz, ganz vielen. Also mein Mann sowieso, der kann überhaupt nicht leben. Der ist ja nun Venezianer. Und wenn er aus dem Fenster blickt und kein Wasser sieht, dann wird er krank langfristig. Also es wäre eben undenkbar für ihn, aus Venedig wegzuziehen. Und das finde ich irgendwie interessant. Also diese Prägung, die diese Stadt hinterlässt bei den Menschen, ist so massiv, dass man niemand wieder davon freimachen kann.
1: Das finde ich, haben Sie wunderbar beschrieben, weil so in der Auseinandersetzung mit diesen ja jetzt über 300 Jahre alten Objekten haben wir das auch gespürt. Und vor allem insofern, also nur so eine kleine Anekdote ist ja, dass Bernardo Bellotto zeitlebens nicht Deutsch gelernt hat. Also er hat immer seinen Sohn, der für ihn dann Venezianisch und Italienisch halt übersetzt hat. Also das war schon mal von ihm, er war immer in diesem Gedankengebilde. Und letztlich muss man eigentlich auch sagen, dass so eine Stadt wie Dresden, das wird für ihn dann auch das Alter Ego von der Lagunenstadt Venedig. Also diese Bilder, die er malte von Dresden an der Elbe, das sind wie so Repliken von dem Blick, den er am Canal Grande hatte mit der Salute. Es war vielleicht sogar ein Glück für Bellotto, dass er dann sein Auskommen finden konnte in so einer Stadt wie Dresden, wo es eben auch so eine große Kirche, so einen Dom gab und ein Wasser. Also das finde ich sehr einsichtig, was Sie da geschildert haben. Wie ist denn das jetzt für Sie? Sehen Sie denn nach 30 Jahren auch Ihre Heimat mit anderen Augen? Also quasi schon ein wenig Venezianisch, wenn Sie dann mal wieder nach Deutschland kommen, weil im Ruhrgebiet gibt es ja auch Wasser.
0: Also der große Unterschied, was das Wasser betrifft, ist, Venezianer sagen immer, also ein Fluss kann sie nicht trösten, weil der ja immer nur in eine Richtung fließt, wohingegen das Wasser 6 Stunden in die eine und 6 Stunden in die andere Richtung fließt. Was ich natürlich feststelle, ist, wenn ich in normale Städte in Anführungsstrichen komme, dass der Geräuschpegel, also von dem Verkehrsrauschen, der nimmt ja eigentlich niemand mehr wahr. Und in Venedig, wir haben ja zwar auch große Geräuschbelastungen, also speziell bei uns hier zu Hause, wo wir wohnen, fahren irgendwie von morgens 10 bis abends 11 Gondelserenaden vorbei, wo dann Ciao Venezia gesungen wird. Aber dieses Verkehrsrauschen, dieses ständige Rauschen haben wir eben halt nicht. Und in Venedig, wenn jetzt eben halt gerade im Kanal niemand vorbeifährt, also nachts oder so, herrscht einfach diese unfassbare Stille, die man sonst wahrscheinlich nur in den Bergen haben kann. Ja? Und die wir natürlich im Übrigen zur Zeit des Lockdowns auch extrem genossen haben. Ja? Also das war eine Verzauberung, die wir hier erleben durften. Das war ein einmaliger Moment in Venedig. Und trotz der ganzen Probleme, die das natürlich darstellt für eine Stadt, die so an den Tourismus sich gebunden hat, wie Venedig, ist das ein Problem. Aber andererseits war es einfach der schönste Moment in den ganzen 30 Jahren hier in Venedig.

0: Ja, also kann man neidisch zuhören und sich vorstellen, weil also ich war natürlich auch schon in Venedig als eine dieser sage und schreibe 30 Millionen Touristen, die diese Stadt, also außerhalb des Lockdowns, ja im Jahr verkraften muss. Und wenn ich richtig informiert bin, bei 49.000 zurückgebliebenen Einheimischen. Also diese Zahlen, ich kann sie mir kaum vorstellen. Wahrscheinlich müssen Sie es in Ihrem Kalender rot anstreichen, wenn Sie dann mal wieder einen Venezianer treffen beim Rumlaufen in der Stadt. Okay, nicht alle werden dann dort übernachten. Abends gehen die dann wieder weg. Aber es ist schon wahrscheinlich so ein ganz spezielles Dasein in dieser Stadt, wo Sie schreiben, so altehrwürdig Venedig sei, ist es doch ungemein modern, weil diese Stadt so ein wunderbares menschliches Maß hat in all ihren Dimensionen. Das fand ich, haben Sie sehr schön geschildert und ich fände es schön, wenn Sie da vielleicht noch mal ein bisschen was dazu sagen würden, weil das fand ich hochinteressant und ich glaube, wenn jemand dort lebt wie Sie, kann er das viel besser beschreiben als wir Touristen, die das natürlich auch erleben, aber nicht so intensiv dann für uns bewahren können, weil sofort ist es ja vorbei, wenn wir dann wieder zurück sind und das nicht mehr haben.
1: Wir befinden uns in einer Zwangsehe mit dem Festland und das ist eigentlich das größte Problem für Venedig, denn Venedig wird vom Festland aus regiert und mit Vorstellungen vom Festland eben regiert. Gestern erst haben wir uns, also wir verbliebenen Venezianer, uns in der Pescheria, also am Fischmarkt, getroffen, zu einer großen Diskussionsveranstaltung, die wahnsinnig gut besucht war, weil wir uns ganz massiv gegen diese Eintrittsgelder für Venedig wenden. Ja. Weil wir sind kein Museum, wir sind auch kein Zoo, wir sind kein Freizeitpark. Ja. Da waren wir alle wieder präsent und das Interessante daran fand ich eben, dass da ist immer eine ganz große Zusammengehörigkeit, ein Zusammengehörigkeitsgefühl von Venezianern, jetzt mal unabhängig von politischen Schattierungen und so weiter. Wogegen wir gekämpft haben und ständig auch weiter kämpfen müssen, ist immer diese Vorstellung, dass Venedig so zu sein hätte wie andere Städte. Also, dass man sich nicht fortbewegen kann, dass man sich nicht in das Auto setzen kann. Und dass man aber dann versucht, diese Modelle des Lebens auf dem Festland auf Venedig zu übertragen. Wie zum Beispiel, dass jetzt eben halt, wir leiden sehr unter diesem Wellenschlag, was also ein großes Problem ist, weil hier unendlich viele Motorboote fahren, ja. Und weil es eben halt die Vorstellung ist von dem Menschen, dass er aus der Tür tritt und sich in irgendein Fahrzeug wirft, was ihn dann wegbringt, ja. Und in Venedig ist es eben halt genau anders. Wir bewegen uns weitestgehend zu Fuß durch die Stadt. Und oder natürlich irgendwie rudern, also das ist ja ein Volkssport hier. Aber es geht im Wesentlichen darum, dass man sich zu Fuß bewegt und dass man deswegen dann auch diese menschliche Nähe hat, dass man jemanden trifft, dass man mit sich stehen bleibt, dass man sich mit ihm unterhält. Was natürlich jetzt angesichts der Tatsache, dass 30 Millionen Touristen und in diesem Jahr werden es wohl noch mehr sein als im 2019, uns das immer schwerer fällt, dass ich erkenne sozusagen die Venezianer in der Menge immer noch an ihrem Schritt, die drängeln sich eben halt durch die Reisegruppen durch, wie ich ja auch, und ich belle denen dann ein Permesso, Permesso in den Nacken, wie so eine Lichthupe dann auf der Autobahn sozusagen dann wirken soll, was aber nicht immer funktioniert. Das ist das größte Problem eigentlich für uns, dass wir, dass das Leben in Venedig bemessen wird an Lebensmodellen, die von dem Festland geprägt sind, ja. Und das ist für Venedig nicht möglich, denn wir haben genau das hier, was eigentlich jetzt in allen vielen Städten ja auch versucht wird zu praktizieren, also in der Innenstadt von Paris und auch in Barcelona, dass man Innenstädte verkehrsberuhigen will und dass man mehr zu Fuß gehen soll und so weiter. Und diese ganze, was als Nachhaltigkeit bezeichnet wird, das haben wir immer schon in Venedig gehabt. Und das ist eigentlich das, Venedig sollte eigentlich ein Modell sein für die Zukunft, mehr als dass es eine nur zurückwärts gerichtet ist, sondern dieses Leben hier ist menschengerecht. Das heißt, man trifft sich beim Einkaufen, man redet miteinander. Und im Übrigen, aber lustig ist für mich immer zu beobachten, Venezianer, also wenn die dann am Festland sind, mit dem Verkehr ausgesetzt sind, ist das ein bisschen immer so, wie als hätte man jemanden ein Tier aus seiner Schale, also eine Schnecke aus der Schale rausgezogen, dass die einfach so ungeschützt sind und auch nicht richtig vernünftig über die Straße kommen und Angst haben, dass sie nicht richtig nach rechts und links blicken, ja.
0: Vielleicht sollte man noch mal erklären, diese Lagune ist ja eigentlich, also geologisch, vor 6000 Jahren entstanden. Und in den letzten 700 Jahren hat sie sich ja dann extrem verändert. Diese ganz zentralen geomorphologischen Prozesse, die ja eigentlich diese Lagune bestimmt haben, die haben dann im 14. Jahrhundert ja mit von Menschen gemachten, raumgestaltenden Maßnahmen wurden die überlagert. Also ich meine damit, das, vielleicht erklären wir das nochmal, weil auch in unseren Zeichnungen von Bellotto ist das ja dann auch schon ein Punkt, nämlich vor allem dieser Kanalbau für den Brenta, dass man eben verhindern wollte, dass die Lagune immer mehr mit Schlick befüllt wird und verlandet. Diese Idee eigentlich, diesen Status quo der von Wasser umgebenen Stadt zu erhalten, das kommt ja zusammen eigentlich im 14. Jahrhundert. Also der eigentliche Termin für den Brenta-Kanalbau ist 1324. Und da wird dann die Lagune getrennt von dieser, vom Festland, also Terra Firma. Also letztlich muss man ja eigentlich sagen, dass die ganzen Probleme, die Sie jetzt beschrieben haben, die sich ja potenzieren durch Industrialisierung, durch die Motorboote, die großen Schiffe, die durch die Lagune fahren, da wird diese von Menschenhand eigentlich bereits installierte Vulnerabilität, also Verwundbarkeit von dieser Lagunenstadt in extrem ins Unendliche getrieben.
1: Ja, sagen wir so, man muss eben halt dann politische Entscheidungen treffen, die sich eben halt ganz massiv gegen den Massentourismus jetzt, also diesen wirklich exzessiven, möchte ich betonen, Massentourismus wenden. Also die Lagune ist wenn man so will, auf artifizielle Art erhalten geblieben über die Jahrhunderte. Ravenna, eine Stadt, die sich ja auch einst in einer Lagune befunden hat, die ja dann versandet ist, ne? Und dann mit der Umleitung des Brenta-Kanals und so weiter wurden dann eben halt die Bedingungen geschaffen, um diese Lagune weiter zu erhalten. Aber das ist immer eine sehr fragile Angelegenheit, ja? Weil die Lagune eben halt aus Meerwasser und eben halt Süßwasser besteht. Und dass vor allen Dingen die Gefahr der Verlandung nicht mal so groß jetzt ist, sondern die Gefahr, dass es sich, also große Teile der Lagune haben sich bereits in einen Meeresarm verwandelt. Und das ist das größte Problem jetzt für uns. Die entscheidende und wohl vernichtendste Veränderung für die Lagune fand dann in den 60er Jahren statt mit der Schaffung des Erdölkanals, ja. Also für die Tanker, für die Erdöltanker, für die Petrochemieanlage, also diese ganze Anlage. Auch das im Übrigen, also die Marghera, die ganze Petrochemieanlage von Marghera und so weiter, das ist ja eine Frucht des Faschismus, als Venedig eben halt von zwei faschistischen Industriellen eben halt zwangsverheiratet wurde mit dem Festland. Und diese industrielle Produktion, also die hatte dann eben zur Folge, dass dieser Kanal für Erdöltanker dann eben halt gebaut wurde. Der wurde eben halt ausgegraben und dann floss bei Ebbe und Flut und so weiter mehr Wasser rein nach Venedig und hat dann eben große Teile der zentralen Lagune eben de facto schon in einen Meeresarm verwandelt. Und das hat eben halt auch das exzessive Hochwasser zur Folge gehabt. Nicht nur der Kanal für Erdöltanker, sondern auch noch der Kanal für Kreuzfahrtschiffe, der dann irgendwie durch das Markusbecken dann zur Richtung Anlegestelle für Kreuzfahrtschiffe dann eben halt führt. Und diese Kanäle, die sozusagen durch unterseeische Entwicklungen, dann graben die sich automatisch dann immer tiefer, ja. Das hat eben dieses Hochwasser zur Folge dann gehabt. dass natürlich obendrein noch mit dem Anstieg des Meeresspiegels ja auch noch zusammenhängt, noch verstärkt wird. Ja. Und jetzt auch durch den Bau der Hochwasserschleuse ist das Problem keineswegs gelöst, ganz im Gegenteil. Ja.

0: Vielleicht auch noch mal zu unserem Bernardo Bellotto. Der musste ja nun, weil dieses ganze damalige Tourismusmodell eigentlich zusammenbrach, ja, weil er sein Auskommen sichern musste, diese Stadt verlassen. Und dann ist es ja eigentlich immer weiter bergab gegangen mit der Republik Venedig. Und 1797 fand sie ja dann ihr Ende mit Napoleons Herrschaft, der ja dann auch von diesen Dingen, Mestre und dem Ganzen, was Sie vorhin auch schon angedeutet haben, sind ja, also hat er begonnen und wurde dann im 20. Jahrhundert noch fortgeführt. Mein Punkt ist so ein bisschen der, dass eigentlich dann seit dem 19. und 20. Jahrhundert eigentlich Venedig immer so als die sterbende Stadt betrachtet wird. Also dass das quasi schon so ein Identifikationsmodell für diese Stadt wurde und dann letztlich auch so zum poetisch relevanten Thema mit den ganzen Filmen. Ja. Und das finde ich so auch ziemlich interessant und auch diese melancholische Stimmung, wo ich glaube, die sie so zum Ausdruck gebracht haben, dass es so zum Lebensgefühl vielleicht auch der Venezianer gehört. Meinen Sie denn, das hat also auch ursächlich mit dieser, mit Sicherheit mit dieser Geschichte, ja, mit diesem Untergangsmythos zu tun?
1: Ja, die Venezianer haben ja eben halt immer gegen diesen Untergang gekämpft und kämpfen müssen und müssen sie eigentlich bis heute gegen diesen Untergang, also gegen diesen Tod ankämpfen, ja. Und sind dabei, ich muss mal sagen, trotz alledem, ungeachtet der Tatsache, dass hier immer weniger Menschen leben, gibt es wohl kaum eine Stadt in Italien, die so eine engagierte Bürgerschaft jetzt hat. Sagen wir mal so, bei 49.000 Einwohnern sind eben halt wahnsinnig viele. Ich glaube, da gibt es fast ebenso viele Bürgerinitiativen, ja, die also alle für um das Überleben Venedigs kämpfen. Dieses irgendwo auch Klischee des Todes von Venedig ist natürlich auch etwas, was die Tatsache, dass das eben halt als PR benutzt wurde für Venedig, ja. Auch von vielen Schriftstellern dann auch weitergetrieben wurde. Im Übrigen finde ich ja auch, Schriftsteller haben auch vor allen Dingen dazu gedient, also dieses Klischee zu reproduzieren, ja. Es gibt so gut wie keine Schriftsteller, die wirklich in Venedig gelebt haben. Die kamen alle als Touristen und haben dann dieses Klischee dann wieder reproduziert, von Thomas Mann bis und von anderen schon vorher, ne? Und das ist eigentlich ein bisschen schade, weil, wie gesagt, wie Sie am Anfang sagten, über Venedig ist schon viel gesagt worden, aber es ist noch nicht alles gesagt worden. Aber es ist meistens eben von denen gesagt worden, die sich ebenfalls nur kurz hier als Touristen aufgehalten haben. Ja,
0: ja, also das kann ich mir sehr gut vorstellen, diese Problematik, also dass dieser, ja, das haben Sie ja gut, dass also das zum poetisch relevanten Thema erkoren wurde, dieser Untergang. Und was ich ganz schön finde, wenn wir jetzt beim Untergang sind, wo Sie jetzt auch so vehement eigentlich dagegen gekämpft haben, wollte ich noch mal zu diesem Gründungsmythos kommen. Wir zwei Frauen, da hat natürlich schon vielleicht auch ein bisschen Zündstoff, ich weiß es nicht. Also wenn ich das mal so sagen darf, also es gibt ja mehrere Gründungsmythen und also die zwei bekanntesten sind ja nun diese Translation der Reliquien des heiligen Markus, ne, 828, wo dann der Dom, also Markus San Marco mit zusammenhängt. Und dieser andere wichtige ist ja der 25. März 421, der Festtag der Verkündung Marias. Und an diesem Tag wird ja dieser Gründungsmythos bis heute, ich habe es noch nie erlebt, aber Sie wahrscheinlich schon mehrfach, mit dieser Festa della Senza am Himmelfahrtstag begangen. Wollen Sie es beschreiben oder soll ich es in meinen Worten und Sie korrigieren mich dann? Eigentlich steht ja da dahinter diese Ehesymbolik, die ja so relativ leicht verständlich mir erscheint. Also so, Venedig hat dabei die Rolle des Ehemanns in Form des Dogen, der also aufs Meer hinausfährt, auf die Adria und dann in die Fluten den Ring wirft und damit die Herrschaft als Ehemann über die Adria als seine Gemahlin bezeugt. So ist ja diese ursprüngliche Sensa gefeiert worden. Interessanterweise mit das damals im 18. Jahrhundert meist gemalte Motiv überhaupt von Venedig, an dem alle Herrscher, alle Touristen auf ihrer Grand Tour am liebsten teilnehmen wollten. Und irgendwie dieser ist ja eigentlich dieser politische Mythos, der dann schon die Herrschaftsideologie vielleicht darstellt, also und diese Erinnerung implantiert, dass Venedig über die Lagune herrscht.
1: Nicht nur über die Lagune. Venedig in der Vorstellungswelt Venedigs und der Venezianer herrschte Venedig ja nun über die Meere. Ne? Das ist der Punkt dabei. Die Lagune ist sozusagen hier, das ist das Territorium. Ne? Aber der Herrschaftsbereich sind die Meere, die Weltmeere, nichts Geringeres als die Weltmeere. Aber bei Serenissima möchte ich, also Senza, Festa della Senza, möchte ich noch kurz sagen, also weil Städte im Italienischen sind ja Femininum, demzufolge Venedig hat ja den Beinamen La Serenissima, ne? Also die heiterste. Demzufolge hat das eben halt auch einen sehr, sehr femininen Aspekt, ja, La Serenissima. Aber vor allen Dingen, wir hier in Venedig sind ja jetzt also gar nicht so begeistert von diesen ganzen Gründungsmythen, also in dem Sinne von diesem 421, das ist uns auch allen auf den Wecker gegangen, weil was kann man als Gründungsmythos eben halt, wo kann man das festmachen, ja? Also das geht eigentlich gar nicht. Das ist anders als in anderen Städten eben, auch da, selbst da ist Venedig anders als andere Städte. Aber diese enge Verbindung über das Meer und dass die Lagune eben halt, also ich habe das auch in meinem Buch erwähnt, es gibt noch ein paar so Pfeiler, Marmorpfeiler am Rande der Lagune, wo dann eingraviert steht, dass jeder, der irgendwas macht, was den Fluss der Lagune in irgendeiner Weise einschränkt, also der würde dann bestraft, denn es ging darum, diese Lagune als Territorium immer zu erhalten, ja. Und das ist eigentlich bis heute noch so und es gibt auch so viele Sprüche auch im Venezianischen beispielsweise, also man muss nur irgendwas in die Lagune reinpflanzen, also kann irgendwie nur ein Stück Holz sein und darum herum versandet das dann. Das heißt also, das war ja immer eine ganz fragile Angelegenheit hier in Venedig mit diesem Wasser, um das Territorium zu erhalten, von dem aus sie dann in die Welt gezogen sind und ihre Eroberungen und auch auf sehr unfeine Art im Übrigen gemacht haben, ja.
0: In unseren Bellotto-Zeichnungen, nur nochmal darauf zurückzukommen. Venedig hat er wunderbar dargestellt und auch ein bisschen von der Lagune, aber da ist wirklich sind Sachen, die gibt's heute gar nicht mehr. Giuliano, eine Insel, die existiert heute gar nicht mehr, wo ja auch dieser Torre de Marghera drauf stand ursprünglich. Das ist schon interessant, weil das sind ja nur 300 Jahre, wo wirklich wahrscheinlich massive, auch ökologische und geografische Veränderungen entstanden sind. Da hatten Sie sich ja vorhin auch sehr intensiv drauf bezogen, die vermutlich in den letzten 30 Jahren, wo Sie in der Stadt leben, exponentiell wurden. Unsere Eltern haben ihre Hochzeitsreise vielleicht nach Venedig unternommen, aber bestimmt, also noch nicht geflogen und nichts, sondern halt mit dem Zug vielleicht oder so, ne? Und heute ist das ja ganz anders.
1: Vor allen Dingen nicht auf die Idee zu kommen, am Kreuzfahrtschiff hinzukommen. Und was auch wiederum so eine Art Fake News ist. Denn es gibt nach wie vor die Kreuzfahrtschiffe in Venedig, die eine bestimmte Größe überschreiten müssen, nur jetzt einen anderen Weg nehmen. Über den besagten Kanal für Erdöltanker, der eben die Ursache für die Verwandlung der Lagune in einem Meeresarm hat. Aber da der einzige Trost ist da für uns, dass die meteorologischen Verhältnisse so sind, dieser Kanal ist eben sehr schmal. Wenn Wind herrscht, können die großen, ganz großen, die werden ja immer größer, diese Kreuzfahrtschiffe, können sie diesen Kanal nicht mehr benutzen und werden dann sehr häufig umgeleitet nach Triest oder nach Ravenna. Also, und das ist einfach ein großes Problem für Venedig. Es war nur ein Grund, sozusagen ein Vorwand, um die drohende Versetzung Venedigs auf die rote Liste der UNESCO zu verhindern. Ja, das ist alles, was sich dahinter verbirgt. Und es ist auch ein bisschen aus den Augen, aus dem Wind, denn die vielen Touristen, die immer diese Kreuzfahrtschiffe fotografiert haben, wenn sie über das Markusbecken eingefahren sind, haben ja auch nicht gerade dazu beigetragen, dass man ein gutes Bild von Venedig hatte. 1, 2, 3.

0: Sie sind ja auch wirklich eine leidenschaftliche Gegnerin von Airbnb. Aber ich möchte Ihnen gerne da jetzt auch wirklich eine kleine Plattform bieten, weil ich muss gestehen, ich habe auch schon mal mit Airbnb in Venedig übernachtet. Und nach der Lektüre Ihres Buches steht für mich absolut fest, dass ich das nicht mehr mache. Also mit so einem Kreuzschiff wäre ich sowieso da noch nie hingefahren. Aber selbst jetzt dieses Airbnb ein No-Go nach, wenn Sie das Buch von Petra Reske gelesen haben.
1: Ja, also das ist ja eben halt für uns eben das eines der größten Probleme hier. Nichts hat mehr Einwohner aus Venedig vertrieben. Selbst die Pestepidemie war nicht so erfolgreich wie Airbnb. Ja. Und das liegt eben halt daran, dass dass überhaupt niemand mehr hier bezahlbare Wohnungen findet. Es ist sowieso grundsätzlich so, dass in Italien ist ja mehr Eigentumswohnungen und deswegen die wahren Bewohner, die wohnen ja gar nicht mehr hier, sondern sie leben auf dem Festland, gelten aber dennoch als Bewohner von Venedig und können dann diese Wohnung als Airbnb dann vermieten. Und das ist für uns natürlich irgendwie ein großes Problem geworden in den letzten Jahrzehnten, jetzt muss man schon fast sagen. Also wir leben hier in einem Palazzo, in dem außer uns noch 3 andere Wohnungen von normalen Menschen in Anführungszeichen bewohnt werden. Und der Rest ist Airbnb. Und wenn man dann, also man fühlt sich eben halt auch entfremdet, wenn man rausgeht und immer das Gefühl hat, man lebt nicht in einem Haus, sondern in einem Hotel, weil es kommen dir ständig also fremde Menschen entgegen. Und dass also diese dann viele Leute, die dann von ihren Eltern beispielsweise die Wohnung dann geerbt haben, dann haben sie dann, das ist ja ein richtiges Geschäftsmodell geworden, ja. Wenn du damit 10.000 Euro pro Monat einnehmen kannst, ja, ne, dann machst du das natürlich sehr gerne. Und es ist in keinster Weise, es gibt kein, also das ist das Absurde an Venedig. In Venedig gibt es die meisten Airbnb in ganz Italien, ja. Und es gibt keine einzige Einschränkung. Es gibt jetzt nur eine Einschränkung, und das muss man sich aber auch auf der Zunge zergehen lassen, dass diese Airbnbs dann irgendwie nachweisen müssen, dass zum Beispiel eine Sickergrube da ist. Weil es gibt auch viele Wohnungen in Venedig, die eben halt, oder Häuser, die über keine Sickergrube, wo dann also die Abwässer direkt in die Lagune gehen, ja. Aber die Kontrollen darüber, die sind gleich null. Das heißt also, es ist sozusagen nur, wird auf dem Papier etwas ausgesprochen, was aber de facto dann nicht kontrolliert wird. Hier gibt es so viele Überwachungskameras wie nirgendwo anders. Vielleicht gibt es in Hongkong noch so viele oder in Peking, ne? Aber hier in Venedig gibt es unendlich viele Überwachungskameras. Erstens. Zweitens gibt es automatisch, loggt sich jedes Handy automatisch in das Netz ein. Das heißt also, hier werden alle, die hier nach Venedig kommen, werden sozusagen, können überwacht werden, ja, und man kann vor allen Dingen wissen, wie viele Leute wann nach Venedig kommen. Und da wurde festgestellt, es war an Ostern, glaube ich, dann gab es so und so viele Leute, die über Nacht hier blieben, ja, also das war nicht nur, man kann dann auch berechnen, irgendwie was den schrecklichen Tagestourismus betrifft, wie viele nur tagsüber bleiben und so weiter. Und dann stellte sich heraus, dass von den vielen, die jetzt hier kamen und die Nacht hier verbracht haben, 20.000 irgendwo schwarz übernachtet haben müssen, denn die waren nirgendwo sozusagen, es gibt so und so viel Hotelbetten, es gibt so und so viel Airbnbs, und dann kann man sich ausrechnen, wo sind dann diese 20.000 geblieben. Ich will nur sagen damit, dass diese Kontrollen auch nicht ausgeübt werden, wenn hier irgendwie so 3 Gemeindepolizisten dann unterwegs sein sollen, um sowas zu kontrollieren, ob jetzt ein Airbnb schwarz betrieben wird. Ja. Die Kreuzfahrtschiffe und die Airbnbs sind das absolute No-Go für Venedig.
0: Ja, also danke für Ihre eindrückliche, dramatische Schilderung.

0: Zum Abschluss wollte ich noch mal den Namen Venezia ansprechen, weil sich ja eigentlich dieser Name wortgeschichtlich von Venere, nämlich Venus, erklärt, was ja auch wieder eine weibliche Göttin ist, also diese feministische vielleicht sogar, also aber weibliche Seite dieser Stadt. Venus ist ja eine der bekanntesten und wichtigsten Göttinnen der römischen Antike, die Göttin der Schönheit. Sie ist Schaum geboren, dem Wasser des Meeres entstiegen, genauso wie Venezia eben der Lagune.
1: Natürlich würde das auch jeder Venezianer unterstreichen. Also es wird immer als Femininum wahrgenommen und es wird immer als eine weibliche Figur wahrgenommen, Venedig. Ja, auf jeden Fall. Also das würde ich auf jeden Fall unterstreichen. Es hat irgendwie was sehr Feminines, Venedig. Also die Schönheit, die Spiegelung, sich selbst zu spiegeln. Ja, gerade diese ganzen Komponenten, die Venedig, also die Eigenschaften, die Venedig eben zugeschrieben werden, die sie eben unterscheiden von allen anderen Städten in der Welt. Die haben eben was extrem Feminines, finde ich.
0: Ich möchte mich ganz herzlich bedanken für das sehr informative, sehr anregende Gespräch. Und ich freue mich besonders, dass es damit gelingt, unsere Ausstellung, die ja Blätter, ein Künstler, der 300 Jahre alt ist, doch in die Gegenwart geholt hat, unser Gespräch. Und ganz herzlichen Dank Ihnen, Frau Reski.
1: Ja, ich bedanke mich auch und hoffe, dass das viel Interesse für Bellotto, weil das Schöne an Bellotto ist, eben auch an den Zeichnungen, dass man das genau wieder in Venedig wiedersehen kann. Und das ist eben halt die Faszination, die diese Stadt eben auf die Künstler und auf die Menschen bis heute ausübt.
0: Ja, vielen Dank.
1: Ich bedanke mich.

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2: 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Der nachfolgende Podcast ist von dem Hessischen Landesmuseum Darmstadt und heißt Das grüne Sofa.
3: Das war früher ja viel wichtiger, dass du eine große Besprechung in der Zeitung hast und dann läuft das. Und mittlerweile ist es so, du kannst große Besprechungen, du kannst auch umfangreiche Presseberichterstattung haben und eine Ausstellung zieht trotzdem nicht, was jetzt Besucherzahlen anbelangt.
4: Herzlich willkommen beim Grünen Sofa, dem Podcast des Hessischen Landesmuseums Darmstadt. Mein Name ist Martin Faas, ich bin Direktor des Hessischen Landesmuseums Darmstadt. Heute zu Gast auf dem Grünen Sofa ist Felix Krämer, der Generaldirektor des Kunstpalast Düsseldorf. Felix Krämer hat an der Hamburger Kunsthalle seine ersten Ausstellungen gemacht, war dort Referent des Direktors Hubertus Gassner. Er hat 2008 bis 2017 am Städelmuseum Frankfurt die Sammlung Kunst der Moderne geleitet und ist seit 2017 Generaldirektor und künstlerischer Leiter des Kunstpalastes Düsseldorf. Felix Krämer vertritt damit ein Haus, das mit dem Hessischen Landesmuseum Darmstadt bei der Ausstellung Ich, Max Liebermann, kooperiert und mit dem wir schon bei der Ausstellung Peter Lindberg, Untold Stories, zusammengearbeitet haben. Wir kennen uns schon seit über 20 Jahren und haben schon bei den Seestücke-Ausstellungen für die Hamburger Kunsthalle 2005 und 2007 als Kuratoren zusammengearbeitet, weshalb wir beim freundschaftlichen Du sind.

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1: Hallo Felix, herzlich willkommen.
2: Danke für die Einladung, hallo.
1: Ich hatte es erwähnt, unsere Ausstellung Ich, Max Liebermann, ein europäischer Künstler, entstand in Kooperation mit dem Kunstpalast Düsseldorf. Die Ausstellung Peter Lindberg tourte über insgesamt 5 Stationen. Warum lässt du dich eigentlich auf Kooperationen ein?
2: Das klingt so, als ob man sich dafür rechtfertigen sollte. Also ich glaube, das Gegenteil wäre eher der Fall. Also ich finde es ganz, ganz wichtig, dass man kooperiert, zusammenarbeitet. Erstens ist man zusammen stärker. Und wenn man sich vorstellt, wie viel Arbeit und auch finanzielle Mittel in die Vorbereitung von Ausstellungen fließen, da macht es deutlich Sinn, dass so ein Projekt dann an verschiedenen Häusern, an verschiedenen Orten auch zu zeigen. Und insofern gehört das bei unserer, aber ich glaube auch bei euch, grundsätzlich immer auch zur Arbeit, dass man das mitdenkt und dass man schaut, welche Projekte könnten für welche Kollegen von Interesse sein. Und dafür ist ein gutes Netzwerk, Vertrauen wichtig. Und insofern, es freut mich total, freut mich sehr, dass diese Verbindung, du hast es erwähnt, wir kennen uns schon 2 Jahrzehnte, dass das in so eine gute Zusammenarbeit mündet.
1: In unserer Ausstellung können ja beide Stationen wichtige Sammlungsgegenstände einbringen, wichtige Leihgaben, zum Beispiel die Kartoffelernte von Barbizon, die kommt von euch aus dem Kunstpalast. Der Schweinemarkt in Haarlem ist ein zentrales Werk, das aus der Sammlung des Hessischen Landesmuseums kommt. Sind Werke im eigenen Bestand eigentlich entscheidende Voraussetzungen für eine Kooperation oder wie würdest du das beurteilen?
2: Naja, wenn man sich jetzt die Genese unseres aktuellen gemeinsamen Projektes anschaut, dann hängt das natürlich mit unserem gemeinsamen Blick auf die Bestände ja zusammen.

0: Also, dass wir uns gefragt haben, was könnte man zusammen machen, was wäre ein interessantes Thema, und da lag das nahe, sich Liebermann zuzuwenden, zumal du sicherlich derjenige bist, der Liebermann mit am besten kennt. Ich meine, durch deine Vergangenheit, du bist ja, wie wir zwei wissen, Gründungsdirektor der Liebermann-Villa in Berlin und hast lange, lange Jahre dich tagtäglich mit Liebermann beschäftigt. Und dieses Wissen, dieses Netzwerk, diese Verbindungen zu nutzen, zum einen war, glaube ich, richtig und auch wichtig. Und zum anderen der Blick in die Sammlung, wo in beiden Häusern Liebermann gut vertreten ist. Es sind, glaube ich, beide Orte, wo man jetzt nicht unbedingt sagen würde, das ist ein Hotspot für Liebermann. Also das nicht. Da gibt es andere Häuser, die verfügen über sehr viel oder breitere Liebermann-Bestände. Aber trotzdem ist er sehr qualitätsvoll bei uns beiden verortet. Und dann ging es eigentlich ja nur darum, ein Konzept zu entwickeln, eine Idee zu entwickeln, die trägt und die auch noch was Neues zu Liebermann beizutragen hat. Und das ist, je bekannter der oder die Künstlerin ist, umso schwieriger, weil in der Regel dann einfach auch mehr Ausstellungen gemacht wurden, mehr Themen schon abgegrast wurden. Und das, glaube ich, war vor allem auch für dich überraschend zu sehen, dass so eine zentrale Frage, nämlich diese internationalen Verbindungen bei Liebermann, ist nur in der Vergangenheit nur punktuell berührt worden, ist aber nicht in der Breite nachgegangen. Also es war jetzt eine sehr ausführliche Antwort, aber ich glaube, das sind ganz unterschiedliche Faktoren, die da zusammenkommen.
1: Klar, du hast einen wichtigen Punkt angesprochen. Auch die Kenntnis von Liebermann war auch für mich ein ganz entscheidender Anlass, noch einmal sich Gedanken zu machen, wie man so eine Gesamtschau von Liebermann zeigen kann. Und ich fand es einen sehr interessanten, noch gemeinsamen Prozess, sich das Thema der Ausstellung zu überlegen und zuzuschneiden und zu fragen, was ist denn noch nicht gezeigt, womit zeigen wir Liebermann noch einmal neu, weil wir schon ja auch beide den Anspruch hatten zu sagen, es soll eine Gesamtschau sein, ein Überblick über das gesamte Werk, aber unter einem neuen Gesichtspunkt. Und da ist in der Tat es so gewesen, dass dieser europäische Aspekt, dieser Aspekt der Wechselbeziehungen mit unterschiedlichen Künstlerinnen und Künstlern im Ausland bisher noch nicht entsprechend dargestellt wurde in den bisherigen Ausstellungen, sodass wir hier tatsächlich, und das freut mich sehr, einen neuen Aspekt des Werkes Liebermann auch zeigen können, der mit den unterschiedlichen Leihgaben, die wir haben, auch sehr schön anschaulich wird.
0: Hast du eine Ahnung, warum das in der Vergangenheit nicht gemacht wurde? Weil es ist ja eigentlich ist relativ naheliegend, dem nachzugehen. Und Europa als Thema ist ja auch nichts, was jetzt irgendwie in den letzten Jahren erst in den Fokus geraten ist.
1: Ich kann das auch schwer nachvollziehen. Wir haben es punktuell ja in den Ausstellungen der Liebermann-Villa immer mal gemacht, mal gefragt, wie ist die Verbindung zu Van Gogh oder wie ist die Verbindung zu französischen Künstlern. Das konnten wir natürlich immer nur sehr beschränkt machen angesichts der räumlichen Möglichkeiten oder der finanziellen Möglichkeiten, die das Haus hatte. In den großen Ausstellungen ist es nie gemacht worden. Das kann ich nur feststellen. Weder in der Hamburger Kunsthalle noch in der Nationalgalerie noch in der großen Ausstellung in Bonn, die dann an die Hamburger Kunsthalle weiterging. Das spielte keine große Rolle und war noch ein offener Punkt, eine Lücke, die geschlossen werden musste und jetzt von unserer Ausstellung tatsächlich geschlossen werden kann, was mich sehr freut. Und ich sehe viele Besucher auch, die vor den Bildern stehen und in der Kombination, die wir da gefunden haben, tatsächlich auch Aha-Erlebnisse haben und sagen, ja, stimmt, ja, super, sieht man auf den ersten Blick, das passt zusammen, das kommt daher, das ist Barbizon, das ist der Verweis auf die frühen Niederländer des 17. Jahrhunderts oder das sind die Impressionisten, die hier bei Liebermann eine Rolle spielen. Das funktioniert so und augenscheinlich, ohne dass man groß dazu schreiben muss. Denn textlich ist das alles schon gemacht und aufgearbeitet, nur in Ausstellungen hat man es bisher nicht gesehen.
0: Ja, also ich kann auch ergänzen, dass mir, als ich die Ausstellung in Darmstadt gesehen habe, dass ich auch mit einem anderen Eindruck von Liebermann nochmal zurückgefahren bin, weil auch als Ausstellungsmacher ist es ja so, dass man, wenn es gut läuft, auch immer ein klein bisschen die Ausstellung für sich selber macht. Das ist ja, Ausstellung machen ist durchaus auch ein egoistisches Vergnügen, weil man ist selber ja auch Betrachter und Besucher und Kunstliebhaber. Und der Blick auf Liebermann hat sich bei mir schon auch verändert durch diese Ausstellung. Und die Sachen im Druck, im Katalog, in der Vorbereitung zu sehen, das ist natürlich was anderes als die Originale. Und es spielt dann immer auch ein Stückchen Nervosität mit, ob das tatsächlich so, wie man sich das vorstellt, am Schluss auch aufgeht, weil wir ja nicht in der Situation sind, dass wir im Vorfeld die Möglichkeit haben, Bilder aus unterschiedlichen Sammlungen probeweise mal nebeneinander zu hängen, sondern das funktioniert über die Vorstellung und es funktioniert auch nicht immer. Und hier ist es wirklich so, das geht, also ich war erstaunt zu sehen, wie gut das aufgeht und wie eng diese Verbindungen, so wie du auch sagst, die schon oft beschrieben wurden, aber auch auf einer visuellen Ebene, wie gut die Puzzleteile da alle passen.

0: Vielleicht ein Aspekt noch, über den wir nicht gesprochen haben. Das, was man sich nicht ja immer vor Augen führt, ist, dass die Werke, die wir dort zeigen, die kommen zum Teil aus Museen, zum Teil hängen die einfach ganz klischeehaft eigentlich über dem Sofa. Wenn eine Ausstellung, eine Station so etwa 3, 3,5 Monate dauert und man dann eine zweite Station noch da dran hat, kommen dann mindestens 7, 8 Monate plötzlich zusammen. Und das bedeutet dann, dass der Platz da über dem Sofa, dieses Familienmitglied, dass das dann einfach fehlt. Dafür braucht man schon gute Argumente, um auch überzeugende Argumente.
1: Da stoßen wir also ganz schnell an Grenzen, ganz klar ein wichtiger Punkt. Das ist auch eine große Auszeichnung für das Projekt selber, dass es uns gelungen ist, wirklich sämtliche Bilder für beide Stationen zu bekommen.
2: Nun kann man ja auch solche Ausstellungen immer nie 1:1 von einer Stelle an die andere Stelle versetzen. Und das ist ja auch hier nicht so ganz der Fall. Wie macht ihr das bei Liebermann? Ihr passt das ja so ein bisschen an.
0: Ja, wir haben glücklicherweise ja vergleichbare Ausstellungsfläche. Ich glaube, bei uns ist es ein bisschen größer. Wir haben, glaube ich, ein bisschen mehr Platz und, glaube ich, auch ein bisschen mehr Flexibilität. Dafür haben wir nicht diesen sehr schönen historischen Rahmen, den ihr bieten könnt. Bei uns ist das ein moderner Zweckbau. Das bedeutet aber, dass die Hängung wird natürlich auch anders. Ich weiß auch gar nicht, wie das farblich aussieht bei uns. Vermutlich ist es etwas zurückhaltend, da nicht ganz so leuchtend, weil das in der architektonischen Umgebung vermutlich einfach auch nicht so passen würde. Was bei uns hinzukommt, und das liegt auch im doppelten Wortsinne nahe, ist die Verbindung ins Rheinland nach Düsseldorf. Das ist ein Aspekt, der bei euch anklingt, aber nicht so zentral ist. Dafür wird es bei uns einen eigenen Raum geben, um dem nachzugehen. Und ich glaube, das ist aber natürlich die eine entscheidende Änderung. Aber ich bin auch immer wieder überrascht, bei Ausstellungen, die mehrere Stationen haben, zu sehen, auch wenn die Auswahl absolut identisch wäre oder ist, dass die Ausstellungen in der Regel komplett anders wirken, auch eine andere Geschichte erzählen, dass der Raum, der macht einfach was. Und es ist als Zweiter, ist man auch in einer ganz guten Position, weil man hat eben die Möglichkeit, sich die erste Station anzuschauen und daraus seine Schlüsse zu ziehen und zu sagen, also die Kombination ist wunderbar, die wird man genauso beibehalten. Aber man kann dann auch einfach nochmal was ausprobieren, wo man das Gefühl hat, das habe ich jetzt gesehen, aber vielleicht wäre eine andere Variante vielleicht noch spannungsvoller. Deshalb, also ich freue mich da einfach drauf.
2: Ich finde auch, was interessant ist, dass wir ja auch so einen Düsseldorfer Aspekt herauskehren, den es ja in der Liebermann-Geschichte tatsächlich auch gibt. Also diese Geschichte mit Munkacsi.
0: Sonst würden wir das doch auch nicht machen.
2: Würden wir das nicht machen. Nein, der Reise von Liebermann nach Düsseldorf, wo er auf das Werk Munkacsis getroffen ist und wo es ja tatsächlich eine biografische Verbindung zu Düsseldorf gibt, die ja bisher gar nicht so herausgekehrt ist, aber die wir jetzt auch in Bildern zeigen können, wo wir auch Munkacsi zeigen. Und zwar auf der einen Seite jeder Besucher, jede Besucherin auch deutlich erkennen wird, welche Unterschiede es gibt. Auf der anderen Seite aber doch der Malerstar erkennbar wird, der Munkacsi damals war und welche Bedeutung und Ausstrahlung er dann auch für Liebermann und auch für viele andere Künstler bekommen hat, weil er einfach schon so viele Anregungen der Schule von Barbizon aufgegriffen hatte und in Paris damit schon ziemlich erfolgreich war. Das ist ja so etwas, was auch ganz gut zur zweiten Station Düsseldorf passt. Und diesen Aspekt auszubauen, ist einfach sinnvoll und schlüssig. Und ich bin auch schon sehr gespannt, wie ihr das lösen werdet.
0: Diese Sonderausstellungen, gerade wenn sie mit dem eigenen Bestand arbeiten, führen eben auch zu einer Aktivierung. Und das ist ein guter Nebeneffekt.
2: Ja, ein ganz wichtiger Punkt, finde ich auch. Die führt einfach auch dazu, dass wir viele Leute auch zusätzlich in die ständigen Sammlungen bekommen. Also sie besuchen unser Haus und lernen auch unsere Sammlungen kennen. Die sind erfreulich voll, die Leute sind begeistert. Ist das ein Effekt, den ihr auch für Düsseldorf beabsichtigt mit Sonderausstellungen?
0: Ja, also ich glaube, oder anders formuliert ist, insgesamt sind wir, glaube ich, an einer Situation durch Covid, ist da nochmal so mit einem Brennglas das klarer geworden, dass man auf der Museumsseite, glaube ich, nicht einfach weitermachen kann, wie einfach immer weiter. Der Motor, auch bevor diese Krise einsetzte, war schon sehr, sehr heiß gelaufen. Und ich bin mir auch nicht sicher, ob jede Sonderausstellung in der Vergangenheit sein musste. Allerdings, das Gegenteil ist auch nicht richtig. Also zu sagen, man kann auf Sonderausstellungen verzichten, das glaube ich auch nicht. Sonderausstellungen sind viel, viel mehr als nur ein Event, sondern Sonderausstellungen führen zu einer wissenschaftlichen Auseinandersetzung, führen dazu, dass Menschen sich eingeladen fühlen, ins Museum zu kommen, die sonst nicht kämen, und auf dem Wege auch ein Haus für sich entdecken, beanspruchen und ins, etwas kitschig formuliert, aber auch ins Herz schließen. Und deswegen, das sind Gesprächsangebote, Sonderausstellungen sind für mich immer Gesprächsangebote, um ins Gespräch zu kommen. Und das Gespräch muss nicht sozusagen bei Max Liebermann enden. Ich glaube, es ist wirklich ganz, ganz essentiell, dass man als Ausstellungshaus, als Museum, dass das nicht getrennt voneinander gedacht wird, sondern dass man das als Einheit denkt und auch auf die Situation reagiert, weil das medial, Öffentlichkeit, erreiche ich nur durch Sonderausstellung, indem ich wechselnde Programme anbiete. Da kann die Sammlung noch so toll sein, noch so in Anführungszeichen wissenschaftlich präsentiert. Das wird nicht honoriert vom Publikum. Und wir sind, finde ich, unserem Publikum auch verpflichtet, weil unser Publikum, der Steuerzahler, die Steuerzahlerin, finanziert uns zum allergrößten Teil.
2: Ich sehe das genauso. Also es geht auch um Sichtbarkeit, sichtbar werden von Häusern und ihren Sammlungen. Und da müssen wir uns ja ehrlich machen und sagen, das geht viel über Sonderausstellungen, denn mit Sonderausstellungen sind Berichterstattungen verbunden. Das bringt uns ein ganz neues Publikum, ein anderes Publikum im besten Fall auch ins Haus. Und wenn man die Ausstellungsthemen vielfältig wählt, wie jetzt nur an den Beispielen, zum Beispiel Lindberg auf der einen Seite und Liebermann auf der anderen Seite, haben wir ja auch den Effekt, dass wir ganz unterschiedliche Besucherschichten, Besuchergruppen ins Haus bekommen, um ihnen dann hier im Haus die Chance zu geben, sich mit anderen Themen neben der Sonderausstellung zu beschäftigen, plötzlich ein Haus zu entdecken und mit dem Bewusstsein nach Hause zu gehen, das ist etwas, was sich in jedem Fall noch zu besuchen lohnt, wo ich gerne nochmal zurückkommen möchte. Diese Fülle, diese Reichhaltigkeit der Sammlungen, das hat mich überrascht, das wusste ich gar nicht. Das stellen wir jetzt bei ganz vielen Besuchern, auch die aus dem ganzen Rhein-Main-Gebiet nach Darmstadt kommen, die manchmal auch zum ersten Mal kommen, fest. Und das ist natürlich ein toller Effekt, wo ich sage, ja, dazu tragen Sonderausstellungen bei, auch Sammlungen und deren Wahrnehmung zu aktivieren. Das ist für mich ein ganz wichtiger Aspekt.
0: Ich glaube, da ist unsere Rolle als Direktoren, als Mitarbeiter, Mitarbeiterinnen am Haus insgesamt auch ein Programm für das Publikum zu machen. Also ein Museum, was keine Besucher hat, braucht kein Mensch. Also das ist, glaube ich, eine Vorstellung, die ist antiquiert, sondern Vermittlung ist ein ganz, ganz essentieller Teil unserer Aufgabenstellung.

0: Du hast die Mitarbeiterinnen und Mitarbeiter angesprochen. Ich glaube, es gibt viele Hörer, die sich auch fragen, wer ist auf der Arbeitsebene an solchen Kooperationen eigentlich beteiligt? Wie sieht das konkret aus? Wer arbeitet da mit wem zusammen? Sind das nur die beiden Direktoren, die sich da was ausdenken und sonst gibt es keine Berührungen? Oder wie läuft das ab? Welche Abteilungen sind einbezogen? Welche müssen sich miteinander abstimmen? Und das ist ja schon auch sowohl bei uns als auch bei euch ein doch recht großer Kreis von Leuten, die damit zu tun haben. Das ist natürlich das Ausstellungsmanagement, das sind die Registrar, die die Organisation der Transporte übernehmen, bis hin zu den Pressestellen. Wer ist das bei euch, der in diese Kooperation mit eingebunden ist?
1: Also ich glaube, hier bei dieser Ausstellung haben wir ein bisschen die Sondersituation, dadurch, dass du diese einfach sehr, sehr große Expertise zu Liebermann hast. Das ist ohne dir jetzt nahe treten zu wollen, aber nicht bei jeder Ausstellung ja vermutlich der Fall. Und insofern bist du hier Kurator. Die Idee haben wir ja im gemeinsamen Ping-Pong entwickelt. Aber eine ganz, ganz wichtige Rolle haben dann die beiden Co-Kuratorinnen gespielt, die diese Idee gemeinsam mit dir dann ja auf einer konzeptionellen Ebene realisiert haben. Bei uns im Kunstpalast ist es so, dass jedes Projekt hat immer eine Doppelspitze. Und diese Doppelspitze ist auf der einen Seite ist es der Kurator, die Kuratorin und auf der anderen Seite ist es die Projektmanagerin. Da kann ich auf die männliche Form in dem Fall verzichten, weil die Abteilung rein weiblich besetzt ist, aber nicht bewusst, das ist einfach gerade so. Also und die sind auch gleichberechtigt, das ist mir wichtig, dass sozusagen diese Ausstellungsmanagementfunktion, dass die entsprechend ernst genommen wird und auch eine Sichtbarkeit hat, weil das ist ein ganz, ganz wichtiger, eine wichtige Funktion, die ganzen Verträge zu machen, sich um wirklich alles im Hintergrund auch zu kümmern, dass es läuft. Und ansonsten sind die Abteilungen, ob das Marketing ist, ob das Presse, ob das Fundraising ist, weil so eine Ausstellung muss ja auch finanziert werden. Da gibt es die Technik, die den Ausstellungsaufbau machen. Also das Schöne an so einer Ausstellung ist, dass da eigentlich alle Gewerke im Haus daran beteiligt sind. Das ist kaum jemand gibt, der mit der Ausstellung nichts zu tun hat. Es gibt wirklich viele, viele gute Gründe. Wir haben schon ein paar genannt für Liebermann, für eine Kooperation. Aber es gibt auch noch einen weiteren, den wir noch nicht genannt haben, ist unter einer nicht nur der ökonomischen Prämisse, sondern auch der ökologischen Prämisse. Also es wird viel über das Grüne Museum geredet und da ist natürlich sind da Leihgaben, die von weit weg her zusammengeholt werden müssen und über den Atlantik fliegen. Die sind, was Klimabilanz und Ähnliches anbelangt, natürlich alles andere als gut. Bei Liebermann ist es so, dass die meisten Leihgaben kommen aus Deutschland, kommen sozusagen aus der Region. Und dadurch, dass man zwei Stationen macht, hat man einfach auch wesentlich weniger Transporte, weil man sich die teilen kann. Und das ist für mich auch ein starkes Argument.
0: So bin ich auch ganz gespannt, wie das dann bei euch aussieht. Da ist ja auch eine gute Aufgabenteilung von Anfang an wirklich auch recht wichtig. Und auch das Vertrauen da rein, dass die Kolleginnen und Kollegen bei der anderen Station das schon richtig machen werden. Ich denke, das ist auch schon ganz wichtiger Aspekt, dass es auch sowas wie eine Art von ja, persönlichem Vertrauen, persönliche Verbindung gibt, die auch eine Voraussetzung für eine solche Kooperation sind. Denn ohne diese sozialen Aspekte, glaube ich, würde es so richtig schwierig werden.
1: Ach, ich glaube, das ist ein bisschen wie in einer guten Ehe. Also, dass man dem anderen eigentlich erstmal was Positives unterstellt. Und dass er das gut mit einem meint. Und das ist, ich meine, es ist ja ganz interessant, wenn man sich anschaut, Kooperationen. Also Mir war schon vor 20 Jahren aufgefallen, dass es viele, viele Kooperationen gibt, auch damals schon. Dass es aber tatsächlich eher die Ausnahme ist, dass Häuser, Personen mehrfach miteinander kooperieren. Und insofern, Martin, sind wir da irgendwie, glaube ich, in einer ganz glücklichen Ehe verbunden. Dass wir da schon, ich weiß nicht, es ist dann jetzt die vierte und wir sitzen an der fünften Kooperation, dass dieses Vertrauen da ist und dass man gegenseitig weiß, dass es man letztendlich vom Erfolg des anderen auch nur profitiert. Ausstellung machen hat, glaube ich, schon viel auch mit Eitelkeit zu tun, mit diesem sich selbst verwirklichen. Und das in dem Moment, wo man kooperiert, ist vollkommen klar, dass man das einfach auch teilt.
0: Sehr weitgehende persönliche Bekenntnisse. Also, dass du mal von Ehe sprechen solltest, das habe ich noch nicht erwartet, aber...
2: Jetzt ist der Moment.
0: Ich nehme das als sehr gutes Zeichen. Am besten ist es dann doch, wenn die Dinge, mit denen wir zu tun haben, oder auch die Dinge, die wir machen, wenn das dann auch Spaß macht und ein gutes Ergebnis dabei rauskommt, ohne große Anstrengung, ohne große Konflikte, von denen es ja ohnehin genug gibt. Und das halte ich auch für echt einen super Vorteil. Und wenn dann was dabei rauskommt wie Liebermann, dann ist es perfekt. Und man kann nur sagen, das muss man fortsetzen. Das sehe ich ganz genau.

0: Nochmal eine Frage. Wie schätzt du das ein? Werten verschiedene Stationen eine Ausstellung auf oder hat das eher den gegenteiligen Effekt, dass man sagt, naja, das gibt's in Düsseldorf, das gibt's in Darmstadt, gibt's vielleicht noch an der dritten Station? Wie würdest du das beurteilen?
1: Das finde ich schwierig in der Beurteilung. Ich glaube, es hängt natürlich auch damit zusammen, was für ein Projekt das ist. Also es gibt bestimmte Projekte, die eine so starke überregionale Strahlkraft vielleicht auch haben, dass das nicht Sinn machen würde, also für den zweiten Partner. Vor allem, wenn der räumlich relativ nah ist. Das war früher ja viel wichtiger, dass du eine große Besprechung in der Zeitung hast und dann läuft das. Und mittlerweile ist es so, du kannst große Besprechungen, du kannst auch umfangreiche Presseberichterstattung haben und eine Ausstellung zieht trotzdem nicht, was jetzt Besucherzahlen anbelangt. Das ist, glaube ich, die sozialen Netzwerke spielen da immer eine wichtigere Rolle und das ist aber etwas, was die sozialen Netzwerke funktionieren ja auch sehr kurzlebig. Also es ist ein schnelles, quasi intensives Flackern, aber es trägt jetzt nicht ein halbes Jahr. Und insofern glaube ich, man macht sich da eigentlich relativ wenig streitig. Also ich bin mir relativ sicher, dass bei Peter Lindberg, auch wenn sie dann nur wenige Tage bei euch zu sehen war, hast du ja auch gemerkt, obwohl das eine Ausstellung war, die hier eine große Berichterstattung hatte, dass diese Berichterstattung letztendlich und auch vor allem dieses Grundrauschen in sozialen Netzwerken hat euch vermutlich eher geholfen, weil das neugierig auf dieses Projekt gemacht hat. Und ich glaube, ähnlich wird das mit Liebermann bei uns auch sein. Ich kann mir nicht vorstellen, dass jemand sagt, jetzt ein potenzieller Besucher, Besucherin, dass die sagt, nee, aber die Ausstellung war ja schon mal irgendwo zu sehen, deswegen gucke ich mir die nicht an.
0: Ich würde das genauso einschätzen und sagen, nein, das ist auf keinen Fall ein Nachteil, es ist in der Presse auch schon mal präsent, es ist gesetzt, man hat schon mal was davon gehört und wenn man dann feststellt, dass es in die eigene Stadt kommt oder in die Nähe kommt und dann da auch noch mal konkret beworben wird und die Möglichkeit entsteht, es dort zu besuchen, bin ich auch der Auffassung, das kann nur von Vorteil sein. Das zeigt letztlich auch die überregionale Bedeutung eines solchen Projektes. Es ist nicht nur klein-klein irgendwo für Darmstadt oder nur für Düsseldorf wichtig, sondern es hat einen viel, viel größeren Fokus und das Recht, auch andere zu interessieren und auch das Potenzial, andere zu interessieren. Das würde aus meiner Sicht auch mehr das Argument sein, mit dem man eine solche Ausstellung an ganz unterschiedlichen Stationen zeigen kann.

0: Ein Aspekt ist ja sicherlich auch noch, dass man auch, dass ein Projekt ja durchaus auch aufwertet, wenn man mit bestimmten Partnern und Zusammenarbeit, Institutionen, die einen großen Namen haben. Das kann ja oft auch ein wichtiges Argument sein für solche Ausstellungsprojekte, oder würdest du das gar nicht so in den Vordergrund spielen, weil zugleich auch durchaus gewisse Nachteile daraus resultieren können, wenn man einen allzu selbstbewussten, starken Partner hat, der glaubt, er kann das alles so in seinem Sinne machen?
1: Beide Institutionen, wenn man sich die ja auch anschaut, die haben ganz viele Parallelen. Also es sind beides Häuser mit sehr heterogenem Bestand, mit etlichen Spitzen da drin, die aber nicht die Breite haben, wie das die Pinakotheken oder Dresden oder Berlin hat, aber die viele auch Überraschungen bereithalten und die eben auch nicht nur in der bildenden Kunst angesiedelt sind, sondern ihr habt die naturwissenschaftlichen Sammlungen da drin, die ja ein ganz wichtiger identitätsstiftender Teil eures Hauses auch darstellen, und bei uns ist es das Design, also die angewandte Kunst. Und beides führt aber im Haus auch zu einem anderen Selbstverständnis, als wenn wir ein reines Bildermuseum wie zum Beispiel das Städel wären. Das führt zu einer ganz anderen Selbstverständlichkeit, auch in der Programmierung von Ausstellungen.
0: Ich kann das nur teilen, sehe das auch so, halte auch Kooperationen für wirklich eine wichtige Möglichkeit, auch den Horizont zu erweitern, mit Objekten zu arbeiten, die man eben nicht im eigenen Haus hat, aber wo man komplementäre Sammlungsbestände in anderen Häusern entdeckt. Es geht auch immer um Ressourcen, es geht um Dinge, wenn man gemeinsam einen Katalog macht, ist das günstiger, als wenn wir alleine für uns einen Katalog machen, weil die Auflage einfach höher ist. Und diesen ökologischen Aspekt, den du genannt hast, den finde ich auch recht wichtig zu sagen, ja, wenn wir schon die Dinge zusammenholen, dann ist es natürlich gut, wenn sie nicht nur an einer, sondern vielleicht an zwei oder drei Stationen zu sehen sind, damit möglichst viele Menschen bei möglichst geringen, auch ökologischen Kosten daran teilhaben können. Insofern ist für mich die Kooperation zwischen Museen ein ganz, ganz wichtiger Aspekt, eine ganz wichtige Ressource auch. Denn Ressourcen sind ja das, was gerade uns Museen, die wir strukturell ja doch alle in der einen oder anderen Weise strukturell unterfinanziert sind, eine ganz wichtige Ressource, wo wir Dinge gemeinsam auf die Beine stellen können, die wir sonst alleine gar nicht stemmen könnten. Das ist auch aus meiner Sicht ein ganz wichtiges Movens hin zu Kooperationen, hinzugucken, wo kann man Dinge übernehmen, wo kann man sie sich anverwandeln, wo kann man von vornherein in Kooperationen einsteigen, um zum Teil ausgehend von der Sammlung, aber manchmal auch ergänzend zu der Sammlung, Ausstellungen zu übernehmen und in Kooperationen einzutreten, um auch neue Themen zu setzen. Auch das sind ja Argumente, mit denen wir Ausstellungsprogramm machen, dass wir gucken, ein möglichst breites Publikum damit anzusprechen. Und da gehört eine Vielfalt von Themen, eine Vielfalt von Medien, eine Vielfalt von Einblicken in unterschiedliche Jahrhunderte dazu, damit uns das gelingt.

Es ist wirklich großartig, dass wir die Ausstellung so komplett, wie sie hier in Darmstadt zeigen, nach Düsseldorf transportieren können. Und ich bin mir ziemlich sicher, das wird auch für Düsseldorf ein großes Ereignis, diese Liebermann-Ausstellung zu zeigen, zu sehen. Und ich bin mir sicher, dass ganz viele Besucher zu euch nach Düsseldorf kommen. Ganz vielen Dank, Felix, für das Gespräch. Vielen Dank für die tolle Kooperation bei Ich, Max Liebermann, einer tollen Ausstellung. Vielen Dank für Ihre Aufmerksamkeit und viele Grüße aus Darmstadt.

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Tja, einen wunderschönen guten Abend hier in Boris Rock Show auf Radio Darmstadt. Und wir haben ja gleich den ersten Song gehört, kurz, knackig, Red Boy mit Highlight. Heute unser Motto, End of Sommerferien. Und es ist ja tatsächlich auch so, ja, manche Eltern werden sich halt dann freuen, die Schüler vielleicht ein bisschen weniger. Die Sommerferien gehen zu Ende, Montag beginnt wieder die Schule und dafür möchte ich euch dann draußen im passenden Soundtrack heute Abend halt dann liefern. Mitunter jede Menge frische Musik, die ihr vielleicht heute noch gar nicht gehört habt. Es ist ein ganz, ganz bunter Blumenstrauß halt dann mit dabei. Vielleicht hockt ihr momentan irgendwo halt dann draußen, habt das Radio an, habt ein kühles Getränk in der Hand und genießt ganz einfach, ganz entspannt diesen Abend. Und was habe ich noch für euch dabei? Ja, es gibt wieder einen besonderen Song heute Abend. Den habe ich ebenfalls mit am Start und ich versuche den Temperaturen ein bisschen angenehm, das musikalisch dann halt dann zu gestalten. Und ich habe auf jeden Fall noch eine ganz wichtige Ankündigung für den Herbst. Auch wenn es vielleicht jetzt nicht ganz hier im Umkreis Darmstadt, Rhein-Main-Gebiet oder sonst irgendwo es ist. Ist aber trotzdem eine tolle, wichtige Sache. Und Spoiler, wird auch meine nächsten Gäste betreffen. Friends Don't Lie werden dann im September bei mir halt dann sein. Wird es auch wieder Live-Gäste geben. Jetzt aber habe ich noch 29 Songs für euch. Also ich werde mir Mühe geben, die 30 Songs heute Abend auch zu spielen. Werde beginnen mit was Neues von Sleeping With Sirens mit House of Matches. Danach gibt's Bird's View. Ja, sie sind tatsächlich gern gesehene Gäste bei mir auf der Playlist. Above Chaos heißt ihre Platte. So auch der Song, den wir heute Abend dann hören. Und danach den Abschluss, den machen Melon Ball aus Nürnberg mit Ellie or Alibi. Viel Spaß mit den drei Songs wünsche ich euch.

So, geht ja schon richtig kurz und knackig los hier in Boris Rock Show auf Radio Darmstadt. Und wir machen auch definitiv genauso weiter. Also mein Ziel heute Abend, wirklich 30 Songs für euch abzufeuern für End-of-Sommerferien-Workshow für alle Erwachsenen, für alle Schüler, für alle, die das Wochenende mit Sonne und mit einem kühlen Kaltgetränk definitiv nochmal halt genießen werden. Ich habe auch die nächsten drei Songs wieder für euch am Start und The Feelgood MacLeods sind die nächsten, die Saarländer mit Here We Go. Eine richtig schöne Nummer, wo es auch richtig gut nach vorne geht, die auch Spaß macht. Und das gleiche gilt dann auch für Blisterhead. Ja, das andere Mal sicherlich schon mal bei mir in der Sendung halt dann gelaufen. Not the Living, Not the Dead heißt den Song, den wir jetzt gleich halt dann hören werden. Und der gibt auch richtig Gas und der macht auch Spaß. Und Wasting the Night mit 84 Days, das ist der letzte Song, den ich in diesem Block halt dann drin habe. Liegt auch schon ein bisschen länger. Und heute Abend ist es mal Zeit dafür. Also nicht, dass ihr die Nacht in die Tonne tretet. Nein, schön hier dranbleiben, Musik hören, Beine hochlegen. Wie gesagt, ein kaltes Kaltgetränk schlürfen oder ein Eis oder sonst irgendwas. Hauptsache ihr genießt den schönen, warmen Sommerabend, den wir halt dann haben. Und here we go. Jetzt geht's los mit dem Feel Good MacLeods, danach Not the Living, Not the Dead von Blisterhead und 84 Days mit Wasting Night. Machen die Sache rund. Ich halte die Klappe, ihr genießt die Songs. Viel Spaß damit.

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1: Tja, und schon haben wir die ersten, lass mich nachschauen, 7 Songs tatsächlich halt angepackt. Boros Rock Show, End of Sommerferien. Heute unser Motto und ich natürlich auch einiges an schöner Musik halt damit gebracht. Vielleicht auch einiges, was ich schon ein bisschen länger halt dann liegen habe und auch einiges, was halt sehr, sehr neu ist, wie zum Beispiel ein Massendeffekt. Wir sind ja momentan dabei, den ein oder anderen neuen Song halt dann rauszuhauen. Voll daneben, halb okay, heißt die Single, die ich vor kurzem halt dann bekommen habe. Inzwischen ist ja schon wieder ein weiterer Song dann irgendwo draußen, den sie zusammen mit Dritte Wahl halt dann gemacht haben. Aber voll daneben, halb okay, ist eine schöne, schmissige Rock-Punk-Rock-Nummer, die einfach heute Abend zum End of Sommerferien, zu diesem entspannten Wetter oder zu diesem entspannten Abend, je nachdem wie ihr ihn halt dann haben werdet, definitiv halt dann passt. The Dead End Kids, das liegt bei mir schon ein bisschen länger, ist aber trotzdem eine Nummer, die man durchaus hören kann, nur sie passt heute Abend halt wunderbar rein, weil ich schaue ja immer, okay, wo kriege ich denn jetzt den passenden Song dann irgendwo halt dann rein? Wie bastel ich das dann irgendwo halt dann zusammen? Und Angriff der Yogi-Ritter, ich glaube, der hat schon einen kleinen Bart, aber heute Abend ist er definitiv halt dann da. Im Anschluss daran gibt es dann wieder was aus Spanien, Krim. Besser gesagt, die kommen ja aus Katalonien, glaube ich sogar. Und Restenu, also ein spanischer Punkrock-Song. Und wer Krim halt dann kennt, der weiß, die gehen richtig nach vorne. Die haben schöne harte Gitarren und das macht auch richtig Spaß, ja, ist eine richtige Powerband und das passt heute Abend auch wirklich wunderbar dazu. Es gibt ein bisschen ein etwas powerfules Punkrock, ja, lassen wir erstmal die Martinshörner vorbei. So, jetzt, angefangen mit Massendeffekt mit Voll daneben, halb okay, danach gibt's die Dead End Kids mit Angriff der Yogi-Ritter und Grimm mit Restenu. Danach kann ich euch sagen, werde ich zu einem Event kommen, der durchaus wichtig ist und das Ganze heißt, alles beginnt im Zentrum, wird im Herbst stattfinden und es ist eine Charity-Konzertreihe, wo einige gute Bands halt dann auch mit dabei sind. Dafür aber später mehr, das jetzt nur mal ein kleiner Spoiler. Jetzt gibt, wie gesagt, erstmal Massendeffekt, Dead End Kids, Grimm. Viel Spaß.

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2: Tja, da sind wir hier zurück in Boros Rock Show. End of Sommerferien heute, unser Motto. Und ich hatte es euch vorhin schon angekündigt. Es gibt im Herbst dann eine Charity-Konzertreihe. Die nennt sich Alles beginnt im Zentrum. Und was im Endeffekt dahinter steckt und warum das Ganze dann noch so wichtig ist, da komme ich halt jetzt auch dazu. Ihr wisst ganz genau, es gibt jede Menge Musikorte, oder die in der Szene einfach nicht wegzudenken sind. Gerade für kleinere Bands, für Bands, die noch am Wachsen sind, die vielleicht dann die ersten Songs rausgebracht haben, wie auch immer. Also ich rede da nicht nur, sage ich mal, von einem Jutz, sondern auch von einem etwas größeren Musikzentren. Und das ist trotz allem halt dann auch wichtig, weil nicht jeder kann es sich leisten, sag ich mal, in einer großen Halle irgendwo halt dann zu spielen. Und diese kleinen Zentren, diese Subkulturen, die werden leider halt dann immer weniger. Einerseits hat das damit zu tun mit dem leidigen Thema Geld. Ja, ihr wisst ja halt dann auch, gerade das ein oder andere Festival in Deutschland das letzte Mal halt dann irgendwo stattgefunden hatte, weil einfach keine Fördergelder mehr dann irgendwo halt dann da sind. Oder weil noch etwas viel Schlimmeres dann irgendwo halt dann ist, dass man dann irgendwie von rechter Gewalt bedroht wird, weil in diesen Clubs meistens dann vielleicht Bands halt dann spielen, die eher links sind. Und ja, man will halt dann irgendwo dem Ganzen das entziehen. Das sind halt ganz verschiedene Gründe, warum diese Zentren halt dann immer weniger sind, aber sie sind halt dann wichtig, weil ja, solche Themen wie Vielfalt, Emanzipation oder individuelles Miteinander ist halt nur in solchen Zentren dann irgendwo möglich. Und da haben sich einige Bands dann irgendwo zusammengetan. Ich kann sie jetzt nicht mal alle vorlesen. Aber die verzichten dann natürlich auch zum größten Teil ihrer Gage, werden wahrscheinlich nur für Spritkosten halt dann irgendwo spielen. Und das Ganze beginnt am 18.09. in Wiesloch beispielsweise. Da sind die Feelgood MacLouds, die wir ja heute auch gehört haben, mit am Start. Es geht dann halt dann weiter mit Neustadt auf Rheinstraße. In Würzburg, auch nicht weit weg von uns. Saarbrücken, in 2 Stunden halt dann zu erreichen. Ja, Ingelheim, Bad Dürkheim, Koblenz ist mit dabei. Oder auch wenn es ein bisschen nach Nordrhein-Westfalen geht, wie Mülheim an der Ruhr, Wermelskirchen. Oder wenn ihr auch in den Norden halt dann irgendwo rein wollt. Bremen ist ebenfalls halt dann mit am Start. Wenn ihr da mehr wissen wollt, Uncle M beispielsweise hat da definitiv die ganzen Daten könnt ihr sicherlich auch einsehen, wenn ihr wollt, schicke ich sie euch auch. Aber es sind halt schon einige Bands halt dann mit dabei, die sich der ganzen Sache halt dann annehmen. Friends Don't Lie, wie gesagt, die sind im September halt dann bei mir, da werde ich dann auch nochmal mit denen über das Thema halt dann quatschen. Ja, Feelgood MacLouds beispielsweise, auch heute auch auf der Playlist halt dann gewesen, von Grambusch. Ebenfalls, man erinnert sich halt auch, dass ich mal Boros Platte des Quartals gemacht habe, was dann in dieser Abstimmungsgeschichte dann irgendwo umging, da ist dann sollen sogar die Platte des Jahres gemacht, also von Grambusch wirklich jemand, 100 Kilohertz ebenfalls mit am Start, Blaufuchs, Angry Youth Elites, ja, auch die waren ja schon beim Plattenduell Community Award, so hieß das ganze Ding, ebenfalls halt dann mit dabei mit ihrer Platte, oder die King Nugget Gang beispielsweise. Ich könnte hier noch weitermachen mit sehr, sehr vielen Bands wie Lumbematz beispielsweise, die ebenfalls mit am Start sind. Schaut bei den Bands halt dann vorbei. Ich denke mal, live lohnen die sich definitiv halt dann alle. Und wenn ihr irgendwelche Dates halt dann haben wollt, schreibt den Mirko von Onkel M an. Schreibt mich dann irgendwann. Ich gebe es dann irgendwo halt dann durch. Wer, wie, wo dann irgendwo halt dann spielt. Von daher eine sehr, sehr wichtige Geschichte. Auch Monom Stiftung hat sich da mit Alles beginnt ins Zentrum als Co-Schirmherr mit Uncle M da zusammengetan. Also, wie ich finde, ganz, ganz wichtige Geschichte, solltet ihr auch definitiv beherzigen. Das Ganze können wir jetzt nochmal irgendwo halt und sacken lassen und machen ein bisschen Musik tatsächlich. Haben wir auch einiges halt dann mit dabei und wir werden ein bisschen rockiger. Kiss and Dynamite beispielsweise, die werden ja so langsam aber sicher dann so in die Rockrente dann irgendwo gehen. Haben wir mit Glory Days nochmal einen neuen Song halt dann rausgebracht, den wir heute Abend hören werden. Im Anschluss daran gibt's die Chris Barabbas Band mit Monsters We Made. So heißt die Platte dann übrigens auch, die dann irgendwann halt dann rauskommen wird. Und Northcote Alternate Universe heißt das ganze Ding, ist auch ein entspannter Song, würde ich halt dann sagen. Da könnt ihr euch wirklich zurücklehnen, ein bisschen an einem Weinglas vielleicht dann nippen mit Eiswürfeln. Wäre richtig cool. Und diese drei Songs genießen. Aber erstmal Bier für die Musik von Kiss and Dynamite mit Glory Days. Chris Barras mit Monsters We Made und Northcote mit Alternate Universe werden wir danach hören. Und dann werde ich auch sicherlich nochmal zum besonderen Song halt dann machen. Den habe ich nämlich auch noch für euch. Jetzt aber erstmal die drei genannten Bands. Viel Spaß damit.

Tja, ganz entspannter Song von Northcote. Alternate Universe hieß das ganze Ding. Und ja, der eine oder andere hatte mich irgendwie jetzt irgendwie angeschrieben. Über uns und sagte, hey, Boro, warum klingst du so komisch heute? Bist du erkältet? Hast du gesoffen? Nee, Leute, ich war heute zum ersten Mal seit langer, langer Zeit wieder beim Fußball. Und ja, das geht ein bisschen auf die Stimme, wenn man da halt dann irgendwo mitmacht, ne? Und inzwischen mit ein bisschen mehr getrunken wird's auch etwas besser. Ja, also von daher keine Sorge, bin also fit, wie man irgendwo halt dann sein kann in dem Alter, aber es geht mir gut. Es geht mir gut, keine Sorge. Und wer mir irgendwie andere Nachrichten halt dann zukommen lassen will, egal in welcher Form, ihr wisst ja halt dann auch, auf Instagram bin ich ja sehr, sehr aktiv und da könnt ihr auch tatsächlich sehen, dass ich heute beim Fußball war und so unter Boro-Rockshow beispielsweise könnt ihr mich da definitiv erreichen oder mir irgendwelche halt dann Fragen stellen und da wird das auch einen Beitrag halt dann geben, wo ich die erste Podcast-Episode endlich mal online gestellt habe. Ich habe ja mit dem Divide und dem Glenn Silver beispielsweise eine Podcast-Episode aufgenommen, ist im Juni gelaufen. Das Ganze ohne Musik, nur Gequatsche von drei mittelalterlichen Herren, die über verschiedene Sachen halt dann irgendwo halt dann reden. Zieht's euch rein über YouTube. Link findet ihr ebenfalls bei mir in dem entsprechenden Beitrag. So, kommen wir aber nun zum besonderen Song und dieses Mal ist es Slime. Slime ist ja eine Band, die legen gerne mal den Finger in die Wunde und so tun sie es halt auch bei diesem Song. Euch will ich sehen, heißt das Ganze. Warum habe ich diesen Song ausgesucht? Und für alle, die frisch dazu sind, was ist der besondere Song eigentlich? Also es ist ein Song, wo ich denke, dass er entweder musikalisch oder insbesondere textlich ein gewisses Alleinstellungsmerkmal halt dann hat, wo man ganz genau zuhören sollte, worum es eigentlich dann irgendwo halt dann geht, weil es ein wichtiges Thema irgendwo beinhaltet oder weil es musikalisch irgendwie was Besonderes ist. Also beispielsweise hatte ich ja im Juli mitunter Bonsai Kitten mit dabei und das war ein sehr, sehr epischer Song, den ich dann einfach nicht wie ein Sandwich zwischen andere Songs halt dann packen will. Das gleiche gilt natürlich halt auch für Slime. Euch will ich sehen. Worum geht's da? Sondern es ist recht einfach im Prinzip. Es sind ja gewisse Dinge, die ja immer irgendwo erzählt werden. Ja, ich nenne es jetzt mal von dem normalsterblichen Otto-Normalbürgerinnen, wie auch immer. Ja, die eine Meinung zu irgendwie was haben, aber selber sich nie drei Gedanken gemacht haben, was das eigentlich beinhaltet, warum gewisse Dinge denn gefordert werden, warum gewisse Dinge einfach mal in den Raum geworfen werden, als Denkanstoß, als Vorschlag, als sonst irgendwo halt dann was. Und das betrifft nicht nur den normalen Bürger bei uns im Land, sondern man könnte natürlich halt auch weitergehen und den diversen Amtsträgern, die in Position halt sitzen oder mit im Bundestag und dann irgendetwas halt dann beschließen, ja, das komplett am Normalsterblichen, wie du und ich da draußen, komplett vorbei ist. Und da hat Slime halt einen Song darüber geschrieben, die halt dann sagen, euch will ich sehen. Ja, sie greifen halt diese Themen auf, reiben sie uns unter die Nase, wer sie auch immer dann hört und stellt die Frage, euch will ich sehen, ja? Seht ihr das dann wirklich genauso, wenn ihr denn direkt betroffen seid? Und darum geht es dann letzten Endes dann ganz einfach auch, direkt bei irgendetwas betroffen zu sein und das nicht nur von, ich sag mal, vom bequemen Sessel aus dann zu kommentieren, ja, und oder halt den Internet-Rambo zu spielen, sondern einfach mal auf eine Situation halt dann zu nehmen. Und dann halt zu sagen, okay, wie würde ich damit beispielsweise umgehen? Ja, fällt uns nicht immer leicht, aber ist vielleicht etwas, wo man
und man drüber nachdenken sollte. Und das ist das Thema des Songs Euch will ich sehen, ist aus ihrer letzten Platte 3 Ausrufezeichen plus 7 hoch 1. Ja, was hinter dieser mathematischen Formel versteht, habe ich bis heute nicht verstanden. Den Song aber sehr wohl. Hier ist mein besonderer Song Euch will ich sehen von Slime.

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1: 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Ja, ein Doppeltrailer ist mir auch noch nicht passiert. Sensationell, aber ja, euch will ich sehen. Jetzt kommen wir nun zu einer etwas härteren Geschichte. Also ihr wisst ja, Boris Rock Show, na, da muss es halt dann auch mal ein bisschen härter zur Sache gehen. Es kann ja nicht immer nur einfach nur Punk rocken oder rocken. Es darf auch gerne mal ein bisschen härter zur Sache gehen. Und Dogma haben mit Face Unblinds einen Song halt dann rausgebracht. Und ich sagte, Mensch, den kannst du heute Abend echt tatsächlich mal spielen. Weil, ja, ein bisschen auf der Kanke hauen muss ich halt dann schon noch. Ja, also das will einfach mein Inneres irgendwann mal. So, und dann packe ich auch noch gleich das den Mind mit dazu. Mit Hollow Figure. Ebenfalls halt eine Nummer, die mich so ein bisschen an Korn erinnert hat, tatsächlich. Deswegen habe ich den Song heute mit dazu genommen. Der klingt ein bisschen nach Korn und das wollte ich euch nicht vorenthalten. Ja, so, es darf auch gerne mal, ja, Bands geben, die sich von dieser Band inspirieren lassen, die ich seinerzeit vor, ich glaube, 22, 23 Jahren als Eröffnungssong gespielt habe. Es war ja Korn mit Blind und Hollow Figure. Vielleicht habe ich es deswegen halt dazu gepackt. Ich weiß es nicht manchmal, was ich mir dazu dabei denke. Ich mach's einfach. Und Twin Mill, die machen jetzt hier den Block rund mit What a Waste. Der Name ist nicht Programm, sonst wäre er nicht bei mir auf der Playlist gelandet. Aber Twin Mill liegt schon lange halt dann bei mir und das ist manchmal so das passende Puzzlestück. Ja, also du hast manchmal einen Song dann irgendwo halt dann liegen und du sagst, ja, ich finde ihn ja eigentlich gar nicht mal so schlecht und ich würde ihn ja auch mal spielen, aber dir fehlt dann das Drumherum halt dann dazu und ja, heute macht Twin Mill diese Sache rund. Angefangen mit Dogma, mit Fate an Blinds, danach Dustin meint mit Hollow Figure, Klammer auf, die klingen ein bisschen wie Korn, Klammer zu, und dann Twin Mill mit What a Waste. Viel Spaß mit diesen drei Songs.

Judge Windmill mit What a Waste haben wir eben gerade gehört hier in Boros Rock Show bei der End of Sommerferien Rock Show. Ja, klingt schon ein bisschen ironisch, aber ja, muss auch sein. Als Papa darf ich das. Ja, End of Sommerferien und zurück zu Windmill. Der Anfang klingt für mich so ein bisschen wie Drain You von Nirvana. Ja, und auch wenn ihr vielleicht mit der Grunge-Attitüde nicht so ganz in dieses Potpourri-Block passt, aber er hat irgendwo halt dann was und deswegen fand ich, habe ich ihn trotzdem halt dann reingepackt. Ja, ist einfach der Grund. Wer Boros Rock Show in den letzten Wochen und Monaten verfolgt hat, der dürfte aufgefallen sein, dass es dann immer so einen Song gibt, auf den ich mich besonders freue und das ist jetzt in diesem Block tatsächlich halt dann so. Und dieses Mal ist es ein Song, wo ich halt dann auch sagen muss, der hat sich von einem Wackelkandidaten tatsächlich gemausert zu dem Status, jo, heute freue ich mich auf die Nummer. Es ist manchmal so, ich kriege irgendwie was geschickt und ich höre mir das halt dann an und ich sage, ja, ist ganz nett, packe ich mir in meinen Pool mal halt dann irgendwo rein und vielleicht tue ich den auch nochmal quer hören und ja, aber ich weiß nicht, wie ich den halt dann einsetze. Ja, und irgendwie hat mich der Hafer gestochen bei diesem Song von Dosenstolz featuring Tankred, Illegale Sachen. Und ich hatte irgendwie diesen fixen Gedanken im Kopf, diesen Song musst du heute Abend spielen und du hast auch richtig Bock drauf, den halt dann zu spielen, weil der dann irgendwo die in meinem Kopf dann so eine Dauerrotation halt dann irgendwo gemacht hat und zack, zarab, jetzt ist er auf der Playlist. Habe ich im Urlaub draufgepackt. Gleich am gleichen Tag habe ich dann auch von Solomon 16 halt dann bekommen. Ist übrigens auch ein Künstler, der in einer anderen Band halt dann spielt und ein Solo-Projekt damit entsprechend unterwegs ist. Whatever. Müsste ich jetzt genau raussuchen, habe ich jetzt nicht auf dem Schirm. Ging mir aber auch nicht darum. Aber 16 von Solomon werden wir jetzt halt dann gleich hören. Danach gibt es dann in der Mitte tatsächlich Dosenstolz featuring Tankred. Und das ist so eine Mischung aus Punk, Rap, geschreiten Gesang, also ist irgendwie eine coole Sache, habe ich glaube ich auch in meine Sendungsankündigung halt aber auf Instagram halt dann irgendwo halt dann reingepackt, so als Trailer zum Anfüttern. Illegale Sachen, ist eine coole Nummer, hört es auf jeden Fall euch an, könnt ihr auch dann gleich den Beitrag liken, ich sage es ja nur nochmal, Boro-Rockshow auf Instagram und im Anschluss daran den Blog rund machen, Hot Mulligan, liegt auch schon eine geraume Zeit halt bei mir, ist ein entspannter Sommersong, wie ich halt dann finde, Cream of What, of Feed Now, Cream of, ja, komischer Songtitel, aber cooler Song, hört ihn euch an. Jetzt erstmal angefangen mit Solomon 16 Dosenstolz featuring Tankred mit Illegale Sachen und dann Hot Mulligan mit diesem etwas längeren Songtitel. Viel Spaß damit.

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1: 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Ja, Livespark, die waren im Mai waren sie halt bei mir, haben mir schön diesen Trailer noch irgendwo halt dann eingesprochen und September werden sie dann Friends Not Lie, die übrigens auch Uncle M sind und alles beginnt im Zentrum, habe ich ja ausführlich dann euch näher gebracht. Werde ich übrigens aber auch im September mit Friends Not Lie nochmal aufgreifen, weil die entsprechend mit am Start sind. So, wir machen ein klein wenig Sommermusik. Es wird ein bisschen entspannter halt dann werden. Und wer könnte das besser, als entspannte, rockige Sommermusik zu machen als Talco? Die Italiener, die haben es einfach irgendwo halt dann drauf. Punk Shakalaka nennt die Musikrichtung sich. Und sie sind wirklich gern gesehene Gäste und ich bin echt schon gespannt, wenn ihr neues Album Freak rauskommt. Ich glaube, das wird aber erst Anfang 27 sein. Und, ich finde es manchmal ein bisschen komisch, dass so eine Band wie Talco nicht im Sommer released, sondern wirklich im Winter. Aber vielleicht wollen sie uns ja dann doch etwas Sonne ins Herz zaubern, wenn es draußen ein bisschen kühler halt dann ist. Ja, und gelungen ist es ihnen ja tatsächlich, halt auch, weil als ich mal Boros Platte des Quartals gemacht hatte, sind sie mit diesem Album auch sehr weit vorne halt dann gelandet, mussten sich's allerdings mit Arno die Strümpfe zweiteilen. Nur mal so nebenbei, aber von Talco, wenn wir Dineka jetzt gleich hören, im Anschluss daran gibt's Shark Trails mit Later This Life, also eine etwas längere Nummer, und Dave Collider in der Everkids mit Sky Clear machen die Sache rund. Ich wünsche euch viel Spaß mit diesen drei Songs, angefangen mit Talco und Dineka. Let's go!

Tja, und das waren sie. Dave Collides und die Ever Kids mit Sky's Clear. Schönes Oeo zum Ende. Und ich muss sagen, wir haben es eigentlich knapp verpasst, weil wir sind jetzt nicht kurz vor Annette, sondern wir sind kurz nach Annette. Nichtsdestotrotz ändert das irgendwas daran. Annette, halbe Stunde haben wir noch zusammen. Und die möchte ich auch gleich mit einer Band einläuten, deren Platte klingt wie Weezer. Die Rede ist von Joyce Manor mit I Used to Go to the Bar, so heißt die Platte. Und der Song, den wir gleich hören werden, ist Well, Whatever It Was. Und das ist wirklich, ja, Weezer. Also es könnte irgendwie ein buntes Album vom Weezer halt dann sein. Weil ihr wisst ja, Weezer hat ja mal ein blaues, ein grünes Album und so weiter. Und irgendeine bunte Farbe könnte Joyce Manors Platte tatsächlich halt dann irgendwo haben. Danach gibt's 8 Feet 5 mit Everything Comes to an End. War das ein oder andere Mal auch schon in der Playlistenverlosung. Heute Abend ist es soweit. Genau wie für Chiefland und Gravity. Auch ein Song, den ich vor 2 Jahren zum ersten Mal gehört habe. Und ironischerweise auch da, wo ich aus dem Urlaub von Belgien zurück nach Hause gefahren bin, da habe ich die Platte zum ersten Mal gehört. Jetzt, 2 Jahre später, endlich mal der Einsatz. Manchmal dauern Dinge etwas länger, aber gut Ding will Weile haben oder am Ende wird alles gut. Seht's, wie ihr wollt. Jetzt gibt's erstmal Joyce Manor mit Well, Whatever It Was, danach 8 Feet Fine mit Everything Comes to an End und Cleveland mit Gravity. Viel Spaß damit.

Tja, das waren sie. Chiefland mit Gravity. Und ja, ich muss ehrlich gestehen, die 30 Songs werde ich heute Abend nicht schaffen. Dafür habe ich tatsächlich ein bisschen zu viel gequatscht, aber es gab ja auch, sage ich mal, ein paar wichtige Themen. Und da muss ich mir halt dann tatsächlich die Zeit nehmen, aber ich komme nun zum Song, den ich wirklich brandfrisch vor ein paar Tagen halt dann bekommen habe, und zwar sind das John Denver und die Rockets of Love. Die haben mit Bigger Than America einen neuen Song halt dann rausgebracht, und ja, schon der Titel, ich glaube, würde dem amerikanischen Präsidenten nicht halt dann gefallen, aber Grund mehr, ihn eigentlich dann zu spielen. John Denver and the Rockets of Love, neuer Song gibt's jetzt gleich. Im Anschluss daran Nonstop Stereo von ihrer Best of Greatest Hits Platte. Eine rauche ich noch und dann hau ich ab. Könnte auch so ein bisschen das Thema halt dann irgendwie gleich für mich halt dann irgendwo sein, weil danach gibt's nur noch einen Song und dann ist Schluss bis September. Dann ist sind die schönsten 2 Stunden des Samstagsabends im August dann auch entsprechend vorbei. Jetzt aber erstmal John Denver and the Rockets of Love mit Bigger Than America und Nonstop Stereo mit Eine rauche ich mir noch und dann hau ich ab. Viel Spaß mit dieses Mal 2 Songs.

Tja, das war's jetzt soweit mit Boros Rock Show von der 3,4 Radio Darmstadt. Ich glaube, diesen Monat darf ich das noch mit dieser Verbindung und dann ist Schluss. Wie auch immer, das war's soweit. Nächste Sendung wird es dann geben im September. Und zwar ganz genau in 4 Wochen. Das heißt, der 12.9. Da werden dann Friends Don't Lie mit bei mir zu Gast sein mit ihrer aktuellen Platte Zenit der Dramaturgie. Einmal ausführlich halt drüber reden und bis dahin wünsche ich euch schon mal eine schöne Nacht. Bye bye und stay rockin'. Ihr wisst, der letzte Song in Boros Rock Show ist immer sehr, sehr wichtig und gerade auch in Zeiten wie diesen, wo manche Dinge immer wieder beschissener werden, wie halt auch gewisse Umfragewerte, wenn man nach Deutschland guckt, wer da ganz vorne steht, wenn man nach Sachsen-Anhalt dann guckt, nach Mecklenburg-Vorpommern. Berlin ist da tatsächlich ein Lichtblick und in diesem Sinne, seid dabei, seid demokratisch, fuck AfD, fuck Nazis, rechts ist einfach nur eine beschissene Einstellung. In diesem Sinne, mein letzter Song für heute Abend, die netten Jungs von nebenan, mit dabei von ihrer aktuellen Platte Mikrowelle. Boro ist raus, in diesem Sinne, bye bye, ciao und stay rock.

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2: Das Schöne an Bellotto ist eben auch an den Zeichnungen, dass man das genau wieder in Venedig wiedersehen kann. Und das ist eben halt die Faszination, die diese Stadt eben auf die Künstler und auf die Menschen bis heute ausübt.
3: Mein Name ist Mechthild Haas und ich freue mich ganz besonders, dass ich heute die Gelegenheit habe und vor allem die Freude, mit der Journalistin Petra Reski, die auch eine Buchautorin ist, da komme ich gleich dazu, heute ein Gespräch auf unserem grünen Sofa führen zu dürfen. Ihr bekanntes Buch, Wie ich einmal in den Kanal Grande fiel, habe ich mit großem Vergnügen gelesen. Und ich glaube, es ist inzwischen vielleicht sogar ein kleiner Bestseller geworden. Ich wünsche es Ihnen zumindest, weil das Buch lohnt wirklich, es zu lesen. Es öffnet einem die Augen und bringt viele auf eine ganz lockere Art und Weise viele Aspekte mit ein, wo wichtig sind für so eine Frage von Venedig, die natürlich für unsere Ausstellung Remember Venice ein ganz wichtiger Punkt ist. Außer diesem Buch hat Frau Reski Romane, Sachbücher und Artikel zu Italien und Venedig verfasst. Und sie hat sogar einen Film mit dem prophetischen Titel Die letzten Venezianer gedreht.

0: Also herzlich willkommen, Frau Reski. Wir beide wissen, dass über Venedig schon unendlich viel erzählt und gedruckt wurde und nicht zuletzt von so jemand wie von Johann Wolfgang von Goethe. Deshalb, also für meinen Part, will ich es dann gerne mit Karl Valentin halten und sagen, es ist schon alles gesagt, aber nicht von jedem. Und liebe Frau Reski, meine erste Frage an Sie wäre nun, wie lebt es sich in einem Gemälde?
1: Ja, also für mich war das am Anfang gewöhnungsbedürftig, sagen wir mal so. Ich bin ja im Ruhrgebiet aufgewachsen, habe dann aber eine Zeit lang auch in Paris gelebt und wo ich mich auch schon sozusagen privilegiert fühlte, also in einer schönen Stadt zu leben. Und Venedig war bei mir eigentlich nie auf dem Plan. Ich hätte das als vermessen betrachtet, nach Venedig zu ziehen. Mir ist das ja zugestoßen, also mir ist ja ein Venezianer zugelaufen. Das war der Grund, weshalb ich nach Venedig gezogen bin. Also, denn ich wäre nie, es gibt ja viele Leute im Übrigen, die sagen, oh, ich ziehe jetzt nach Venedig. Also das hätte ich als vermessen betrachtet und ich wäre nie auf die Idee gekommen.
0: Darf ich da gleich fragen, das mit dem Vermessen, da schwingt ja schon sowas mit, dass so hypertroph, dass es eben was ganz Heiliges oder Einmaliges ist. Verstehe ich Sie da richtig, dass Sie sich als unendlich privilegiert vielleicht sogar fühlen dürfen, dass Sie sich aus dem Ruhrgebiet kommend nun tatsächlich echte Venezianerin nennen dürfen?
1: Ja, auf jeden Fall. Also wie gesagt, ich hätte das also aus dem Grunde vermessen betrachtet, weil es eine Stadt ist, die ja nicht nur voller Kunst ist, sondern die in jeder Hinsicht aus der Realität sozusagen, an die wir gewöhnt sind, herausragt, die unvergleichlich ist mit allen Städten auf der Welt. Man kann Paris mit Rom oder Rom mit Barcelona und mit Madrid und so weiter vergleichen. Aber Venedig ist eben halt nicht vergleichbar. Und das also hätte mich eher eingeschüchtert, sagen wir mal so. Ich hatte auch überhaupt keine Ahnung, was hier überhaupt noch passiert. Also

0: in der Wirklichkeit darstellt. Die hätte mich eingeschüchtert und deswegen wäre ich nicht auf die Idee gekommen, nach Venedig zu ziehen, wenn mir nicht der Venezianer zugelaufen wäre.
1: Also das führt ja eigentlich wieder zu diesem schönen Ausgangspunkt, was Sie ja auch mal gesagt haben, dass Sie quasi in einem Freilichtmuseum oder in einem Gemälde zu Hause sein dürfen, da in Venedig. Und Bellotto, um nochmal zu unserem Bernardo Bellotto, zu unserem Künstler zu kommen, der musste ja 1746 diese Stadt für immer verlassen, aus politischen Gründen. Er war ja in diesem ganzen Gebinde da eingebunden mit seinem Onkel Canal zur Produktion für die damaligen Touristen von Venedig-Ansichten. Also quasi von frühen Ansichtspostkarten, natürlich bisschen teurer als heute so eine Postkarte wäre, also Gemälde für Adelige, die da sich auf der Grand Tour befanden. Und diese Zeichnungen, die er dann im Gepäck mit sich geführt hat, die kamen über Umwege dann zu uns, zum Teil ins Hessische Landesmuseum. Und die waren für ihn so wertvoll, dass er sie sein Leben lang behalten hat. Also da drückt sich ja auch eigentlich aus dieser endlose Verlust, wenn man diese Stadt verlässt. Und das stelle ich mir jetzt gerade in so im Gegenspiel, dieser endlos große Gewinn für Sie, die Sie jetzt, sagen Sie mir nochmal, wie viele Jahre Sie jetzt in Venedig schon leben?
0: Ja, Damen nennen ja eigentlich keine Zahlen, aber ich sag's trotzdem. Also ich lebe jetzt hier seit über 30 Jahren in Venedig, ja. Ich habe selbst in meiner Heimatstadt, also in der ich aufgewachsen bin, im Ruhrgebiet, mit 19 Jahren habe ich die verlassen. So lange habe ich an keinem anderen Ort gelebt wie in Venedig. Aber zu dem Verlust der Venezianer, wenn sie aus Venedig weggehen, das habe ich bei ganz, ganz vielen. Also mein Mann sowieso, der kann überhaupt nicht leben. Der ist ja nun Venezianer. Und wenn er aus dem Fenster blickt und kein Wasser sieht, dann wird er krank langfristig. Also es wäre eben undenkbar für ihn, aus Venedig wegzuziehen. Und das finde ich irgendwie interessant. Also diese Prägung, die diese Stadt hinterlässt bei den Menschen, ist so massiv, dass man niemand wieder davon freimachen kann.
1: Das finde ich, haben Sie wunderbar beschrieben, weil so in der Auseinandersetzung mit diesen ja jetzt über 300 Jahre alten Objekten haben wir das auch gespürt. Und vor allem insofern, also nur so eine kleine Anekdote ist ja, dass Bernardo Bellotto zeitlebens nicht Deutsch gelernt hat. Also er hat immer seinen Sohn, der für ihn dann Venezianisch und Italienisch halt übersetzt hat. Also das war schon mal von ihm, er war immer in diesem Gedankengebilde. Und letztlich muss man eigentlich auch sagen, dass so eine Stadt wie Dresden, das wird für ihn dann auch das Alter Ego von der Lagunenstadt Venedig. Also diese Bilder, die er malte von Dresden an der Elbe, das sind wie so Repliken von dem Blick, den er am Canal Grande hatte mit der Salute. Es war vielleicht sogar ein Glück für Bellotto, dass er dann sein Auskommen finden konnte in so einer Stadt wie Dresden, wo es eben auch so eine große Kirche, so einen Dom gab und ein Wasser. Also das finde ich sehr einsichtig, was Sie da geschildert haben. Wie ist denn das jetzt für Sie? Sehen Sie denn nach 30 Jahren auch Ihre Heimat mit anderen Augen? Also quasi schon ein wenig Venezianer. Wenn Sie dann mal wieder nach Deutschland kommen, weil im Ruhrgebiet gibt es ja auch Wasser.
0: Also der große Unterschied, was das Wasser betrifft, ist, Venezianer sagen immer, also ein Fluss kann sie nicht trösten, weil der ja immer nur in eine Richtung fließt, wohingegen das Wasser 6 Stunden in die eine und 6 Stunden in die andere Richtung fließt. Was ich natürlich feststelle, ist, wenn ich in normale Städte in Anführungsstrichen komme, dass der Geräuschpegel, also von dem Verkehrsrauschen, der nimmt ja eigentlich niemand mehr wahr. Und in Venedig, wir haben ja zwar auch große Geräuschbelastungen, also speziell bei uns hier zu Hause, wo wir wohnen, fahren irgendwie von morgens 10 bis abends 11 Gondelserenaden vorbei, wo dann Ciao Venezia gesungen wird. Aber dieses Verkehrsrauschen, dieses ständige Rauschen haben wir eben halt nicht. Und in Venedig, wenn jetzt eben halt gerade im Kanal niemand vorbeifährt, also nachts oder so, herrscht einfach auch diese unfassbare Stille, die man sonst wahrscheinlich nur in den Bergen haben kann. Ja? Und die wir natürlich im Übrigen zur Zeit des Lockdowns auch extrem genossen haben. Ja, also das war eine Verzauberung, die wir hier erleben durften. Das war ein einmaliger Moment in Venedig und trotz der ganzen Probleme, die das natürlich darstellt für eine Stadt, die so an den Tourismus sich gebunden hat, wie Venedig, ist das ein Problem. Aber andererseits war es einfach

0: Ja, also kann man neidisch zuhören und sich vorstellen, weil also ich war natürlich auch schon in Venedig als eine dieser sage und schreibe 30 Millionen Touristen, die diese Stadt, also außerhalb des Lockdowns, ja im Jahr verkraften muss. Und wenn ich richtig informiert bin, bei 49.000 zurückgebliebenen Einheimischen. Also diese Zahlen, ich kann sie mir kaum vorstellen. Wahrscheinlich müssen Sie es in Ihrem Kalender rot anstreichen, wenn Sie dann mal wieder einen Venezianer treffen beim Rumlaufen in der Stadt. Okay, nicht alle werden dann dort übernachten. Abends gehen die dann wieder weg. Aber es ist schon wahrscheinlich so ein ganz spezielles Dasein in dieser Stadt, wo Sie schreiben, so altehrwürdig Venedig sei, ist es doch ungemein modern, weil diese Stadt so ein wunderbares menschliches Maß hat in all ihren Dimensionen. Das fand ich, haben Sie sehr schön geschildert und ich fände es schön, wenn Sie da vielleicht noch mal ein bisschen was dazu sagen würden, weil das fand ich hochinteressant und ich glaube, wenn jemand dort lebt wie Sie, kann er das viel besser beschreiben als wir Touristen, die das natürlich auch erleben, aber nicht so intensiv dann für uns bewahren können, weil sofort ist es ja vorbei, wenn wir dann wieder zurück sind und das nicht mehr haben.
1: Wir befinden uns in einer Zwangsehe mit dem Festland und das ist eigentlich das größte Problem für Venedig, denn Venedig wird vom Festland aus regiert und mit Vorstellungen vom Festland eben regiert. Gestern erst haben wir uns, also wir verbliebenen Venezianer, uns in der Pescheria, also am Fischmarkt, getroffen, zu einer großen Diskussionsveranstaltung, die wahnsinnig gut besucht war, weil wir uns ganz massiv gegen diese Eintrittsgelder für Venedig wenden, ja. Weil wir sind kein Museum, wir sind auch kein Zoo, wir sind kein Freizeitpark, ja. Da waren wir alle wieder präsent und das Interessante daran fand ich eben, dass dann da ist immer eine ganz große Zusammengehörigkeit, ein Zusammengehörigkeitsgefühl von Venezianern. Jetzt mal unabhängig von politischen Schattierungen und so weiter. Wogegen wir gekämpft haben und ständig auch weiter kämpfen müssen, ist immer diese Vorstellung, dass Venedig so zu sein hätte wie andere Städte. Also, dass man sich nicht fortbewegen kann, dass man sich nicht in das Auto setzen kann. Und dass man aber dann versucht, diese Modelle des Lebens auf dem Festland auf Venedig zu übertragen, wie zum Beispiel, dass jetzt eben halt wir leiden sehr unter diesem Wellenschlag, was also ein großes Problem ist, weil hier unendlich viele Motorboote fahren, ja. Und weil es eben halt die Vorstellung ist von dem Menschen, dass er aus der Tür tritt und sich in irgendein Fahrzeug wirft, was ihn dann wegbringt, ja. Und in Venedig ist es eben halt genau anders. Wir bewegen uns weitestgehend zu Fuß durch die Stadt. Und oder natürlich irgendwie rudern, also das ist ja ein Volkssport hier. Aber es geht im Wesentlichen darum, dass man sich zu Fuß bewegt und dass man deswegen dann auch diese menschliche Nähe hat, dass man jemanden trifft, dass man mit sich stehen bleibt, dass man sich mit ihm unterhält. Was natürlich jetzt angesichts der Tatsache, dass 30 Millionen Touristen und in diesem Jahr werden es wohl noch mehr sein als im 2019, uns das immer schwerer fällt, dass ich erkenne sozusagen die Venezianer in der Menge immer noch an ihrem Schritt, die drängeln sich eben halt durch die Reisegruppen durch, wie ich ja auch, und ich belle denen dann ein Permesso, Permesso in den Nacken, wie so eine Lichthupe dann auf der Autobahn sozusagen dann wirken soll, was aber nicht immer funktioniert. Das ist das größte Problem eigentlich für uns, dass das Leben in Venedig bemessen wird an Lebensmodellen, die von dem Festland geprägt sind, ja. Und das ist für Venedig nicht möglich, denn wir haben genau das hier, was eigentlich jetzt in allen vielen Städten ja auch versucht wird zu praktizieren, also in der Innenstadt von Paris und auch in Barcelona, dass man Innenstädte verkehrsberuhigen will und dass man mehr zu Fuß gehen soll und so weiter. Und diese ganze, was als Nachhaltigkeit bezeichnet wird, das haben wir immer schon in Venedig gehabt. Und das ist eigentlich das, Venedig sollte eigentlich ein Modell sein für die Zukunft, mehr als dass es eine nur zurückwärts gerichtet ist, sondern dieses Leben hier ist menschengerecht. Das heißt, man trifft sich beim Einkaufen, man redet miteinander. Und im Übrigen, aber lustig ist für mich immer zu beobachten, Venezianer, also wenn die dann am Festland sind, mit dem Verkehr ausgesetzt sind, ist das ein bisschen immer so, wie als hätte man jemanden ein Tier aus seiner Schale, also eine Schnecke aus der Schale rausgezogen, dass die einfach so ungeschützt sind und auch nicht richtig vernünftig über die Straße kommen und Angst haben, dass sie nicht richtig nach rechts und links blicken, ja.
0: Vielleicht sollte man noch mal erklären, diese Lagune ist ja eigentlich, also geologisch, vor 6000 Jahren entstanden. Und in den letzten 700 Jahren hat sie sich ja dann extrem verändert. Diese ganz zentralen geomorphologischen Prozesse, die ja eigentlich diese Lagune bestimmt haben, die haben dann im 14. Jahrhundert ja mit von Menschen gemachten, raumgestaltenden Maßnahmen wurden die überlagert. Also ich meine damit, das, vielleicht erklären wir das nochmal, weil auch in unseren Zeichnungen von Bellotto ist das ja dann auch schon ein Punkt, nämlich vor allem dieser Kanalbau für den Brenntar, dass man eben verhindern wollte, dass die Lagune immer mehr mit Schlick befüllt wird und verlandet. Diese Idee eigentlich, diesen Status quo der von Wasser umgebenden Stadt zu erhalten, das kommt ja zusammen eigentlich im 14. Jahrhundert. Also der eigentliche Termin für den Brenntarkanalbau ist 1324. Und da wird dann die Lagune getrennt von dieser, vom Festland, also Terra Firma. Also letztlich muss man ja eigentlich sagen, dass die ganzen Probleme, die Sie jetzt beschrieben haben, die sich ja potenzieren durch Industrialisierung, durch die Motorboote, die großen Schiffe, die durch die Lagune fahren, da wird diese von Menschenhand eigentlich bereits installierte Vulnerabilität, also Verwundbarkeit von dieser Lagunenstadt in extrem ins Unendliche getrieben.
1: Ja, sagen wir so, man muss eben halt dann politische Entscheidungen treffen, die sich eben halt ganz massiv gegen den Massentourismus jetzt, also diesen wirklich exzessiven, möchte ich betonen, Massentourismus wenden. Also die Lagune ist wenn man so will, auf artifizielle Art erhalten geblieben über die Jahrhunderte. Ravenna, eine Stadt, die sich ja auch einst in einer Lagune befunden hat, die ja dann versandet ist, ne? Und dann mit der Umleitung des Brenta-Kanals und so weiter wurden dann eben halt die Bedingungen geschaffen, um diese Lagune weiter zu erhalten. Aber das ist immer eine sehr fragile Angelegenheit, ja, weil die Lagune eben halt aus Meerwasser und eben halt Süßwasser besteht. Und dass vor allen Dingen die Gefahr der Verlandung nicht mal so groß jetzt ist, sondern die Gefahr, dass es sich, also große Teile der Lagune haben sich bereits in einen Meeresarm verwandelt. Und das ist das größte Problem jetzt für uns. Die entscheidende und wohl vernichtendste Veränderung für die Lagune fand dann in den 60er Jahren statt mit der Schaffung des Erdölkanals, ja. Also für die Tanker, für die Erdöltanker, für die Petrochemieanlage, also diese ganze Anlage. Auch das im Übrigen, also die Marghera, die ganze Petrochemieanlage von Marghera und so weiter, das ist ja eine Frucht des Faschismus, als Venedig eben halt von zwei faschistischen Industriellen eben halt zwangsverheiratet wurde mit dem Festland. Und diese industrielle Produktion, also die hatte dann eben zur Folge, dass dieser Kanal für Erdöltanker dann eben halt gebaut wurde. Der wurde eben halt ausgegraben und dann floss bei Ebbe und Flut und so weiter mehr Wasser rein nach Venedig und hat dann eben große Teile der zentralen Lagune eben de facto schon in einen Meeresarm verwandelt. Und das hat eben halt auch das exzessive Hochwasser zur Folge gehabt. Nicht nur der Kanal für Erdöltanker, sondern auch noch der Kanal für Kreuzfahrtschiffe, der dann irgendwie durch das Markusbecken dann zur Richtung Anlegestelle für Kreuzfahrtschiffe dann eben halt führt. Und diese Kanäle, die sozusagen durch unterseeische Entwicklungen, dann graben die sich automatisch dann immer tiefer, ja. Das hat eben dieses Hochwasser zur Folge dann gehabt. dass natürlich obendrein noch mit dem Anstieg des Meeresspiegels ja auch noch zusammenhängt, noch verstärkt wird. Ja. Und jetzt auch durch den Bau der Hochwasserschleuse ist das Problem keineswegs gelöst, ganz im Gegenteil. Ja.

0: Vielleicht auch noch mal zu unserem Bernardo Bellotto. Der musste ja nun, weil dieses ganze damalige Tourismusmodell eigentlich zusammenbrach, ja, weil er sein Auskommen sichern musste, diese Stadt verlassen. Und dann ist es ja eigentlich immer weiter bergab gegangen mit der Republik Venedig. Und 1797 fand sie ja dann ihr Ende mit Napoleons Herrschaft, der ja dann auch von diesen Dingen, Mestre und dem Ganzen, was Sie vorhin auch schon angedeutet haben, sind ja, also hat er begonnen und wurde dann im 20. Jahrhundert noch fortgeführt. Mein Punkt ist so ein bisschen der, dass eigentlich dann seit dem 19. und 20. Jahrhundert eigentlich Venedig immer so als die sterbende Stadt betrachtet wird. Also dass das quasi schon so ein Identifikationsmodell für diese Stadt wurde und dann letztlich auch so zum poetisch relevanten Thema mit den ganzen Filmen, ja. Und das finde ich so auch ziemlich interessant und auch diese melancholische Stimmung, wo ich glaube, die sie so zum Ausdruck gebracht haben, dass es so zum Lebensgefühl vielleicht auch der Venezianer gehört. Meinen Sie denn, das hat also auch ursächlich mit Sicherheit mit dieser Geschichte, ja, mit diesem Untergangsmythos zu tun?
1: Ja, die Venezianer haben ja eben halt immer gegen diesen Untergang gekämpft und kämpfen müssen und müssen sie eigentlich bis heute gegen diesen Untergang, also gegen diesen Tod ankämpfen, ja. Und sind dabei, ich muss mal sagen, trotz alledem, ungeachtet der Tatsache, dass hier immer weniger Menschen leben, gibt es wohl kaum eine Stadt in Italien, die so eine engagierte Bürgerschaft jetzt hat. Sagen wir mal so, bei 49.000 Einwohnern sind eben halt wahnsinnig viele. Ich glaube, da gibt es fast ebenso viele Bürgerinitiativen, ja, die also alle für um das Überleben Venedigs kämpfen. Dieses irgendwo auch Klischee des Todes von Venedig ist natürlich auch etwas, was die Tatsache, dass das eben halt als PR benutzt wurde für Venedig, ja. Auch von vielen Schriftstellern dann auch weitergetrieben wurde. Im Übrigen finde ich ja auch, Schriftsteller haben auch vor allen Dingen dazu gedient, also dieses Klischee zu reproduzieren, ja. Es gibt so gut wie keine Schriftsteller, die wirklich in Venedig gelebt haben. Die kamen alle als Touristen und haben dann dieses Klischee dann wieder reproduziert, von Thomas Mann bis und von anderen schon vorher, ne? Und das ist eigentlich ein bisschen schade, weil, wie gesagt, wie Sie am Anfang sagten, über Venedig ist schon viel gesagt worden, aber es ist noch nicht alles gesagt worden. Aber es ist meistens eben von denen gesagt worden, die sich ebenfalls nur kurz hier als Touristen aufgehalten haben. Ja,
0: ja, also das kann ich mir sehr gut vorstellen, diese Problematik, also dass dieser, ja, das haben Sie ja gut, dass also das zum poetisch relevanten Thema erkoren wurde, dieser Untergang. Und was ich ganz schön finde, wenn wir jetzt beim Untergang sind, wo Sie jetzt auch so vehement eigentlich dagegen gekämpft haben, wollte ich noch mal zu diesem Gründungsmythos kommen. Wir zwei Frauen, da hat natürlich schon vielleicht auch ein bisschen Zündstoff, ich weiß es nicht. Also wenn ich das mal so sagen darf, also es gibt ja mehrere Gründungsmythen und also die zwei bekanntesten sind ja nun diese Translation der Reliquien des heiligen Markus, ne, 828, wo dann der Dom, also Markus, San Marco mit zusammenhängt. Und dieser andere wichtige ist ja der 25. März 421, der Festtag der Verkündung Marias. Und an diesem Tag wird ja dieser Gründungsmythos bis heute, ich habe es noch nie erlebt, aber Sie wahrscheinlich schon mehrfach, mit dieser Festa della Senza am Himmelfahrtstag begangen. Wollen Sie es beschreiben oder soll ich es in meinen Worten und Sie korrigieren mich dann? Eigentlich steht ja da dahinter diese Ehesymbolik, die ja so relativ leicht verständlich mir erscheint. Also so, Venedig hat dabei die Rolle des Ehemanns in Form des Dogen, der also aufs Meer hinausfährt, auf die Adria und dann in die Fluten den Ring wirft und damit die Herrschaft als Ehemann über die Adria als seine Gemahlin bezeugt. So ist ja diese ursprüngliche Sensa gefeiert worden. Interessanterweise mit des damals im 18. Jahrhundert meist gemalte Motiv überhaupt von Venedig, an dem alle Herrscher, alle Touristen auf ihrer Grand Tour am liebsten teilnehmen wollten. Und irgendwie dieser ist ja eigentlich dieser politische Mythos, der dann schon die Herrschaftsideologie vielleicht darstellt, also und diese Erinnerung implantiert, dass Venedig über die Lagune herrscht.
1: Nicht nur über die Lagune. Venedig in der Vorstellungswelt Venedigs und der Venezianer herrschte Venedig ja nun über die Meere. Ne? Das ist der Punkt dabei. Die Lagune ist sozusagen hier, das ist das Territorium. Ne? Aber der Herrschaftsbereich sind die Meere, die Weltmeere, nichts Geringeres als die Weltmeere. Aber bei Serenissima möchte ich, also Senza, Festa della Senza, möchte ich noch kurz sagen, also weil Städte im Italienischen sind ja Femininum, demzufolge Venedig hat ja den Beinamen La Serenissima, ne? Also die heiterste. Demzufolge hat das eben halt auch einen sehr, sehr femininen Aspekt, ja, La Serenissima. Aber vor allen Dingen, wir hier in Venedig sind ja jetzt also gar nicht so begeistert von diesen ganzen Gründungsmythen, also in dem Sinne von diesem 421, das ist uns auch allen auf den Wecker gegangen, weil was kann man als Gründungsmythos eben halt, wo kann man das festmachen, ja? Also das geht eigentlich gar nicht. Das ist anders als in anderen Städten eben, auch da, selbst da ist Venedig anders als andere Städte. Aber diese enge Verbindung über das Meer und dass die Lagune eben halt, also ich habe das auch in meinem Buch erwähnt, es gibt noch ein paar so Pfeiler, Marmorpfeiler am Rande der Lagune, wo dann eingraviert steht, dass jeder, der irgendwas macht, was den Fluss der Lagune in irgendeiner Weise einschränkt, also der würde dann bestraft. Denn es ging darum, diese Lagune als Territorium immer zu erhalten. Ja? Das ist eigentlich bis heute noch so. Und es gibt auch so viele Sprüche auch im Venezianischen beispielsweise, also man muss nur irgendwas in die Lagune reinpflanzen, also kann irgendwie nur ein Stück Holz sein und darum herum versandet das dann. Das heißt also, das war ja immer eine ganz fragile Angelegenheit hier in Venedig mit diesem Wasser, um das Territorium zu erhalten, von dem aus sie dann in die Welt gezogen sind und ihre Eroberung und auch auf sehr unfeine Art im Übrigen gemacht haben, ja.
0: In unseren Belotto-Zeichnungen, nur nochmal darauf zurückzukommen. Venedig hat er wunderbar dargestellt und auch ein bisschen von der Lagune, aber da ist wirklich sind Sachen, die gibt's heute gar nicht mehr. Giuliano, eine Insel, die existiert heute gar nicht mehr, wo ja auch dieser Torre de Maghera drauf stand ursprünglich. Das ist schon interessant, weil das sind ja nur 300 Jahre, wo wirklich wahrscheinlich massive, auch ökologische und geografische Veränderungen entstanden sind. Da hatten Sie sich ja vorhin auch sehr intensiv drauf bezogen, die vermutlich in den letzten 30 Jahren, wo Sie in der Stadt leben, exponentiell wurden. Unsere Eltern haben ihre Hochzeitsreise vielleicht nach Venedig unternommen, aber bestimmt, also noch nicht geflogen und nichts, sondern halt mit dem Zug vielleicht oder so, ne? Und heute ist das ja ganz anders.
1: Vor allen Dingen nicht auf die Idee zu kommen, am Kreuzfahrtschiff hinzukommen. Und was auch wiederum so eine Art Fake News ist. Denn es gibt nach wie vor die Kreuzfahrtschiffe in Venedig, die eine bestimmte Größe überschreiten müssen, nur jetzt einen anderen Weg nehmen. Über den besagten Kanal für Erdöltanker, der eben die Ursache für die Verwandlung der Lagune in einem Meeresarm hat. Aber da der einzige Trost ist da für uns, dass die meteorologischen Verhältnisse so sind, dieser Kanal ist eben sehr schmal. Wenn Wind herrscht, können die großen, ganz großen, die werden ja immer größer, diese Kreuzfahrtschiffe, können sie diesen Kanal nicht mehr benutzen und werden dann sehr häufig umgeleitet nach Triest oder nach Ravenna. Also, und das ist einfach ein großes Problem für Venedig. Es war nur ein Grund, sozusagen ein Vorwand, um die drohende Versetzung Venedigs auf die rote Liste der UNESCO zu verhindern. Ja, das ist alles, was sich dahinter verbirgt. Und es ist auch ein bisschen aus den Augen, aus dem Wind, denn die vielen Touristen, die immer diese Kreuzfahrtschiffe fotografiert haben, wenn sie über das Markusbecken eingefahren sind, haben ja auch nicht gerade dazu beigetragen, dass man ein gutes Bild von Venedig hatte. 1, 2, 3.

0: Sie sind ja auch wirklich eine leidenschaftliche Gegnerin von Airbnb. Aber ich möchte Ihnen gern da jetzt auch wirklich eine kleine Plattform bieten, weil ich muss gestehen, ich habe auch schon mal mit Airbnb in Venedig übernachtet. Und nach der Lektüre Ihres Buches steht für mich absolut fest, dass ich das nicht mehr mache. Also mit so einem Kreuzschiff wäre ich sowieso da noch nie hingefahren. Aber selbst jetzt dieses Airbnb ein No-Go nach, wenn Sie das Buch von Petra Reske gelesen haben.
1: Ja, also das ist ja eben halt für uns eben das eines der größten Probleme hier. Nichts hat mehr Einwohner aus Venedig vertrieben. Selbst die Pestepidemie war nicht so erfolgreich wie Airbnb. Ja. Und das liegt eben halt daran, dass dass überhaupt niemand mehr hier bezahlbare Wohnungen findet. Es ist sowieso grundsätzlich so, dass in Italien ist ja mehr Eigentumswohnungen und deswegen die wahren Bewohner, die wohnen ja gar nicht mehr hier, sondern sie leben auf dem Festland, gelten aber dennoch als Bewohner von Venedig und können dann diese Wohnung als Airbnb dann vermieten. Und das ist für uns natürlich irgendwie ein großes Problem geworden in den letzten Jahrzehnten, jetzt muss man schon fast sagen. Also wir leben hier in einem Palazzo, in dem außer uns noch 3 andere Wohnungen von normalen Menschen in Anführungszeichen bewohnt werden. Und der Rest ist Airbnb. Und wenn man dann, also man fühlt sich eben halt auch entfremdet, wenn man rausgeht und immer das Gefühl hat, man lebt nicht in einem Haus, sondern in einem Hotel, weil es kommen dir ständig also fremde Menschen entgegen. Und dass also diese dann viele Leute, die dann von ihren Eltern beispielsweise die Wohnung dann geerbt haben, dann haben sie dann, das ist ja ein richtiges Geschäftsmodell geworden, ja. Wenn du damit 10.000 Euro pro Monat einnehmen kannst, ja, ne, dann machst du das natürlich sehr gerne. Und es ist in keinster Weise, es gibt kein, also das ist das Absurde an Venedig. In Venedig gibt es die meisten Airbnb in ganz Italien, ja. Und es gibt keine einzige Einschränkung. Es gibt jetzt nur eine Einschränkung, und das muss man sich aber auch auf der Zunge zergehen lassen, dass diese Airbnbs dann irgendwie nachweisen müssen, dass zum Beispiel eine Sickergrube da ist. Weil es gibt auch viele Wohnungen in Venedig, die eben halt, oder Häuser, die über keine Sickergrube, wo dann also die Abwässer direkt in die Lagune gehen, ja. Aber die Kontrollen darüber, die sind gleich null. Das heißt also, es ist sozusagen nur, wird auf dem Papier etwas ausgesprochen, was aber de facto dann nicht kontrolliert wird. Hier gibt es so viele Überwachungskameras wie nirgendwo anders. Vielleicht gibt es in Hongkong noch so viele oder in Peking, ne? Aber hier in Venedig gibt es unendlich viele Überwachungskameras. Erstens. Zweitens gibt es automatisch, loggt sich jedes Handy automatisch in das Netz ein. Das heißt also, wir werden alle, die hier nach Venedig kommen, werden sozusagen, können überwacht werden, ja, und man kann vor allen Dingen wissen, wie viele Leute wann nach Venedig kommen. Und da wurde festgestellt, es war an Ostern, glaube ich, dann gab es so und so viele Leute, die über Nacht hier blieben, ja, also das war nicht nur, man kann dann auch berechnen, irgendwie, was den schrecklichen Tagestourismus betrifft, wie viele nur tagsüber bleiben und so weiter. Und dann stellte sich heraus, dass von den vielen, die jetzt hier kamen und die Nacht hier verbracht haben, 20.000 irgendwo schwarz übernachtet haben müssen, denn die waren nirgendwo sozusagen, es gibt so und so viel Hotelbetten, es gibt so und so viel Airbnbs, und dann kann man sich ausrechnen, wo sind dann diese 20.000 geblieben. Ich will nur sagen damit, dass diese Kontrollen auch nicht ausgeübt werden, wenn hier irgendwie so 3 Gemeindepolizisten dann unterwegs sein sollen, um sowas zu kontrollieren, ob jetzt ein Airbnb schwarz betrieben wird. Ja, die Kreuzfahrtschiffe und die Airbnbs sind das absolute No-Go für Venedig.
0: Ja, also danke für Ihre eindrückliche, dramatische Schilderung.

0: Zum Abschluss wollte ich nochmal den Namen Venezia ansprechen, weil sich ja eigentlich dieser Name wortgeschichtlich von Venere, nämlich Venus, erklärt, was ja auch wieder eine weibliche Göttin ist, also diese feministische vielleicht sogar, also aber weibliche Seite dieser Stadt. Venus ist ja eine der bekanntesten und wichtigsten Göttinnen der römischen Antike, die Göttin der Schönheit. Sie ist Schaum geboren, dem Wasser des Meeres entstiegen, genauso wie Venezia eben der Lagune.
1: Natürlich würde das auch jeder Venezianer unterstreichen. Also es wird immer als Femininum wahrgenommen und es wird immer als eine weibliche Figur wahrgenommen, Venedig. Ja, auf jeden Fall. Also das würde ich auf jeden Fall unterstreichen. Es hat irgendwie was sehr Feminines, Venedig. Also die Schönheit, die Spiegelung, sich selbst zu spiegeln. Ja, gerade diese ganzen Komponenten, die Venedig, also die Eigenschaften, die Venedig eben zugeschrieben werden, die sie eben unterscheiden von allen anderen Städten in der Welt. Die haben eben was extrem Feminines, finde ich.
0: Ich möchte mich ganz herzlich bedanken für das sehr informative, sehr anregende Gespräch. Und ich freue mich besonders, dass es damit gelingt, unsere Ausstellung, die ja Blätter, ein Künstler, der 300 Jahre alt ist, doch in die Gegenwart geholt hat, unser Gespräch. Und ganz herzlichen Dank Ihnen, Frau Reski.
1: Ja, ich bedanke mich auch und hoffe, dass das viel Interesse für Bellotto, weil das Schöne an Bellotto ist eben auch an den Zeichnungen, dass man das genau wieder in Venedig wiedersehen kann. Und das ist eben halt die Faszination, die diese Stadt eben auf die Künstler und auf die Menschen bis heute ausübt.
0: Ja, vielen Dank.
1: Ich bedanke mich.

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2: 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Der nachfolgende Podcast ist von dem Hessischen Landesmuseum Darmstadt und heißt Das grüne Sofa.
3: Das war früher ja viel wichtiger, dass du eine große Besprechung in der Zeitung hast und dann läuft das. Und mittlerweile ist es so, du kannst große Besprechungen, du kannst auch umfangreiche Presseberichterstattung haben und eine Ausstellung zieht trotzdem nicht, was jetzt Besucherzahlen anbelangt.
4: Herzlich willkommen beim Grünen Sofa, dem Podcast des Hessischen Landesmuseums Darmstadt. Mein Name ist Martin Faas, ich bin Direktor des Hessischen Landesmuseums Darmstadt. Heute zu Gast auf dem Grünen Sofa ist Felix Krämer, der Generaldirektor des Kunstpalast Düsseldorf. Felix Krämer hat an der Hamburger Kunsthalle seine ersten Ausstellungen gemacht, war dort Referent des Direktors Hubertus Gassner. Er hat 2008 bis 2017 am Städelmuseum Frankfurt die Sammlung Kunst der Moderne geleitet und ist seit 2017 Generaldirektor und künstlerischer Leiter des Kunstpalastes Düsseldorf. Felix Krämer vertritt damit ein Haus, das mit dem Hessischen Landesmuseum Darmstadt bei der Ausstellung Ich, Max Liebermann, kooperiert und mit dem wir schon bei der Ausstellung Peter Lindberg, Untold Stories, zusammengearbeitet haben. Wir kennen uns schon seit über 20 Jahren und haben schon bei den Seestücke-Ausstellungen für die Hamburger Kunsthalle 2005 und 2007 als Kuratoren zusammengearbeitet, weshalb wir beim freundschaftlichen Du sind.

0: wichtig, dass man kooperiert, zusammenarbeitet. Erstens ist man zusammen stärker. Und wenn man sich vorstellt, wie viel Arbeit und auch finanzielle Mittel in die Vorbereitung von Ausstellungen fließen, da macht das deutlich Sinn, dass so ein Projekt dann an verschiedenen Häusern, an verschiedenen Orten auch zu zeigen. Und insofern gehört das bei unserer, aber ich glaube auch bei euch, grundsätzlich immer auch zur Arbeit, dass man das mitdenkt und dass man schaut, welche Projekte könnten für welche Kollegen von Interesse sein. Und dafür ist ein gutes Netzwerk, Vertrauen wichtig. Und insofern, es freut mich total, freut mich sehr, dass diese Verbindung, du hast es erwähnt, wir kennen uns schon 2 Jahrzehnte, dass das in so eine gute Zusammenarbeit mündet.
1: In unserer Ausstellung können ja beide Stationen wichtige Sammlungsgegenstände einbringen, wichtige Leihgaben, zum Beispiel die Kartoffelernte von Barbizon, die kommt von euch aus dem Kunstpalast. Der Schweinemarkt in Haarlem ist ein zentrales Werk, das aus der Sammlung des Hessischen Landesmuseums kommt. Sind Werke im eigenen Bestand eigentlich entscheidende Voraussetzungen für eine Kooperation oder wie würdest du das beurteilen?
0: Naja, wenn man sich jetzt die Genese unseres aktuellen gemeinsamen Projektes anschaut, dann hängt das natürlich mit unserem gemeinsamen Blick auf die Bestände ja zusammen. Also, dass wir uns gefragt haben, was könnte man zusammen machen, was wäre ein interessantes Thema, und da lag das nahe, sich Liebermann zuzuwenden, zumal du sicherlich derjenige bist, der Liebermann mit am besten kennt. Ich meine, durch deine Vergangenheit, du bist ja, wie wir zwei wissen, Gründungsdirektor der Liebermann-Villa in Berlin und hast lange, lange Jahre dich tagtäglich mit Liebermann beschäftigt. Und dieses Wissen, dieses Netzwerk, diese Verbindungen zu nutzen, zum einen war, glaube ich, richtig und auch wichtig. Und zum anderen der Blick in die Sammlung, wo in beiden Häusern Liebermann gut vertreten ist. Es sind, glaube ich, beide Orte, wo man jetzt nicht unbedingt sagen würde, das ist ein Hotspot für Liebermann, also das nicht. Da gibt es andere Häuser, die verfügen über sehr viel oder breitere Liebermann-Bestände, aber trotzdem ist er sehr qualitätsvoll bei uns beiden verortet. Und dann ging es eigentlich ja nur darum, ein Konzept zu entwickeln, eine Idee zu entwickeln, die trägt und die auch noch was Neues zu Liebermann beizutragen hat. Und das ist, je bekannter der oder die Künstlerin ist, ist aber nicht in der Breite nachgegangen. Also, das war jetzt eine sehr ausführliche Antwort, aber ich glaube, das sind ganz unterschiedliche Faktoren, die da zusammenkommen.
1: Klar, du hast einen wichtigen Punkt angesprochen. Auch die Kenntnis von Liebermann war auch für mich ein ganz entscheidender Anlass, noch einmal sich Gedanken zu machen, wie man so eine Gesamtschau von Liebermann zeigen kann. Und ich fand es einen sehr interessanten, noch gemeinsamen Prozess, sich das Thema der Ausstellung zu überlegen und zuzuschneiden und zu fragen, was ist denn noch nicht gezeigt, womit zeigen wir Liebermann noch einmal neu, weil wir schon ja auch beide den Anspruch hatten zu sagen, es soll eine Gesamtschau sein, ein Überblick über das gesamte Werk, aber unter einem neuen Gesichtspunkt. Und da ist in der Tat es so gewesen, dass dieser europäische Aspekt, dieser Aspekt der Wechselbeziehungen mit unterschiedlichen Künstlerinnen und Künstlern im Ausland bisher noch nicht entsprechend dargestellt wurde in den bisherigen Ausstellungen, sodass wir hier tatsächlich, und das freut mich sehr, einen neuen Aspekt des Werkes Liebermann auch zeigen können, der mit den unterschiedlichen Leihgaben, die wir haben, auch sehr schön anschaulich wird.
0: Hast du eine Ahnung, warum das in der Vergangenheit nicht gemacht wurde? Weil es ist ja eigentlich ist relativ naheliegend, dem nachzugehen. Und Europa als Thema ist ja auch nichts, was jetzt irgendwie in den letzten Jahren erst in den Fokus geraten ist.
1: Ich kann das auch schwer nachvollziehen. Wir haben es punktuell ja in den Ausstellungen der Liebermann-Villa immer

0: mal gemacht, mal gefragt, wie ist die Verbindung zu Van Gogh oder wie ist die Verbindung zu französischen Künstlern. Das konnten wir natürlich immer nur sehr beschränkt machen angesichts der räumlichen Möglichkeiten oder der finanziellen Möglichkeiten, die das Haus hatte. In den großen Ausstellungen ist es nie gemacht worden. Das kann ich nur feststellen, weder in der Hamburger Kunsthalle noch in der Nationalgalerie noch in der großen Ausstellung in Bonn, die dann an die Hamburger Kunsthalle weiterging. Das spielte keine große Rolle und war noch ein offener Punkt, eine Lücke, die geschlossen werden musste und jetzt von unserer Ausstellung tatsächlich geschlossen werden kann, was mich sehr freut. Und ich sehe viele Besucher auch, die vor den Bildern stehen und in der Kombination, die wir da gefunden haben, tatsächlich auch Aha-Erlebnisse haben und sagen, ja, stimmt, ja, super, sieht man auf den ersten Blick, das passt zusammen, das kommt daher, das ist Barbizon, das ist der Verweis auf die frühen Niederländer des 17. Jahrhunderts oder das sind die Impressionisten, die hier bei Liebermann eine Rolle spielen. Das funktioniert so und augenscheinlich, ohne dass man groß dazu schreiben muss. Denn textlich ist es alles schon gemacht und aufgearbeitet, nur in Ausstellungen hat man es bisher nicht gesehen.
1: Ja, also ich kann auch ergänzen, dass mir, als ich die Ausstellung in Darmstadt gesehen habe, dass ich auch mit einem anderen Eindruck von Liebermann nochmal zurückgefahren bin, weil auch als Ausstellungsmacher ist es ja so, dass man, wenn es gut läuft, auch immer ein klein bisschen die Ausstellung für sich selber macht. Das ist ja, Ausstellung machen ist durchaus auch ein egoistisches Vergnügen, weil man ist selber ja auch Betrachter und Besucher und Kunstliebhaber. Und der Blick auf Liebermann hat sich bei mir schon auch verändert durch diese Ausstellung. Und die Sachen im Druck, im Katalog, in der Vorbereitung zu sehen, das ist natürlich was anderes als die Originale. Und es spielt dann immer auch ein Stückchen Nervosität mit, ob das tatsächlich so, wie man sich das vorstellt, am Schluss auch aufgeht, weil wir ja nicht in der Situation sind, dass wir im Vorfeld die Möglichkeit haben, Bilder aus unterschiedlichen Sammlungen probeweise mal nebeneinander zu hängen, sondern das funktioniert über die Vorstellung und es funktioniert auch nicht immer. Und hier ist es wirklich so, das geht. Also ich war erstaunt zu sehen, wie gut das aufgeht und wie eng diese Verbindungen, so wie du auch sagst, die schon oft beschrieben wurden, aber auch auf einer visuellen Ebene, wie gut die Puzzleteile da alle passen.

0: Vielleicht ein Aspekt noch, über den wir nicht gesprochen haben. Das, was man sich nicht ja immer vor Augen führt, ist, dass die Werke, die wir dort zeigen, die kommen zum Teil aus Museen, zum Teil hängen die einfach ganz klischeehaft eigentlich über dem Sofa. Wenn eine Ausstellung, eine Station so etwa 3, 3,5 Monate dauert und man dann eine zweite Station noch da dran hat, kommen dann mindestens 7, 8 Monate plötzlich zusammen. Und das bedeutet dann, dass der Platz da über dem Sofa, dieses Familienmitglied, dass das dann einfach fehlt. Dafür braucht man schon gute Argumente, um auch überzeugende Argumente.
1: Da stoßen wir also ganz schnell an Grenzen, ganz klar ein wichtiger Punkt. Das ist auch eine große Auszeichnung für das Projekt selber, dass es uns gelungen ist, wirklich sämtliche Bilder für beide Stationen zu bekommen.
2: Nun kann man ja auch solche Ausstellungen immer nie 1:1 von einer Stelle an die andere Stelle versetzen. Und das ist ja auch hier nicht so ganz der Fall. Wie macht ihr das bei Liebermann? Ihr passt das ja so ein bisschen an.
0: Ja, wir haben glücklicherweise ja vergleichbare Ausstellungsfläche. Ich glaube, bei uns ist es ein bisschen größer. Wir haben, glaube ich, ein bisschen mehr Platz und, glaube ich, auch ein bisschen mehr Flexibilität. Dafür haben wir nicht diesen sehr schönen historischen Rahmen, den ihr bieten könnt. Bei uns ist das ein moderner Zweckbau. Das bedeutet aber, dass die Hängung wird natürlich auch anders. Ich weiß auch gar nicht, wie das farblich aussieht bei uns. Vermutlich ist es etwas zurückhaltend, dann nicht ganz so leuchtend, weil das in der architektonischen Umgebung vermutlich einfach auch nicht so passen würde. Was bei uns hinzukommt, und das liegt auch im doppelten Wortsinne nahe, ist die Verbindung ins Rheinland nach Düsseldorf. Das ist ein Aspekt, der bei euch anklingt, aber nicht so zentral ist. Dafür wird es bei uns einen eigenen Raum geben, um dem nachzugehen. Und ich glaube, das ist aber natürlich die eine entscheidende Änderung. Aber ich bin auch immer wieder überrascht, bei Ausstellungen, die mehrere Stationen haben, zu sehen, auch wenn die Auswahl absolut identisch wäre oder ist, dass die Ausstellungen in der Regel komplett anders wirken, auch eine andere Geschichte erzählen, dass der Raum, der macht einfach was. Und es ist als Zweiter ist man auch in einer ganz guten Position, weil man hat eben die Möglichkeit, sich die erste Station anzuschauen und daraus seine Schlüsse zu ziehen und zu sagen, also die Kombination ist wunderbar, die wird man genauso beibehalten. Aber man kann dann auch einfach nochmal was ausprobieren, wo man das Gefühl hat, das habe ich jetzt gesehen, aber vielleicht wäre eine andere Variante vielleicht noch spannungsvoller. Deshalb, also ich freue mich da einfach drauf.
2: Ich finde auch, was interessant ist, dass wir ja auch so einen Düsseldorfer Aspekt herauskehren, den es ja in der Liebermann-Geschichte tatsächlich auch gibt. Also diese Geschichte mit Munkacsy.
0: Sonst würden wir das doch auch nicht machen.
2: Würden wir das nicht machen. Nein, der Reise von Liebermann nach Düsseldorf, wo er auf das Werk Munkacsys getroffen ist und wo es ja tatsächlich eine biografische Verbindung zu Düsseldorf gibt, die ja bisher gar nicht so herausgekehrt ist, aber die wir jetzt auch in Bildern zeigen können, wo wir auch Munkacsy zeigen. Und zwar auf der einen Seite jeder Besucher, jede Besucherin auch deutlich erkennen wird, welche Unterschiede es gibt. Auf der anderen Seite aber doch der Malerstar erkennbar wird, der Munkacsy damals war und welche Bedeutung und Ausstrahlung er dann auch für Liebermann und auch für viele andere Künstler bekommen hat, weil er einfach schon so viele Anregungen der Schule von Barbizon aufgegriffen hatte und in Paris damit schon ziemlich erfolgreich war. Das ist ja so etwas, was auch ganz gut zur zweiten Station Düsseldorf passt. Und diesen Aspekt auszubauen, ist einfach sinnvoll und schlüssig. Und ich bin auch schon sehr gespannt, wie ihr das lösen werdet.
0: Diese Sonderausstellungen, gerade wenn sie mit dem eigenen Bestand arbeiten, führen eben auch zu einer Aktivierung. Und das ist ein guter Nebeneffekt.
2: Ja, ein ganz wichtiger Punkt, finde ich auch. Die führt einfach auch dazu, dass wir viele Leute auch zusätzlich in die ständigen Sammlungen bekommen. Also sie besuchen unser Haus und lernen auch unsere Sammlungen kennen. Die sind erfreulich voll, die Leute sind begeistert. Ist das ein Effekt, den ihr auch für Düsseldorf beabsichtigt mit Sonderausstellungen?
0: Ja, also ich glaube, oder anders formuliert, ist, insgesamt sind wir, glaube ich, an einer Situation durch Covid, ist da nochmal so mit einem Brennglas das klarer geworden, dass man auf der Museumsseite, glaube ich, nicht einfach weitermachen kann, wie einfach immer weiter. Der Motor, auch bevor diese Krise einsetzte, war schon sehr, sehr heiß gelaufen. Und ich bin mir auch nicht sicher, ob jede Sonderausstellung in der Vergangenheit sein musste. Allerdings, das Gegenteil ist auch nicht richtig. Also zu sagen, man kann auf Sonderausstellungen verzichten, das glaube ich auch nicht. Sonderausstellungen sind viel, viel mehr als nur ein Event, sondern Sonderausstellungen führen zu einer wissenschaftlichen Auseinandersetzung, führen dazu, dass Menschen sich eingeladen fühlen, ins Museum zu kommen, die sonst nicht kämen, und auf dem Wege auch ein Haus für sich entdecken, beanspruchen und ins, etwas kitschig formuliert, aber auch ins Herz schließen. Und deswegen, das sind Gesprächsangebote, Sonderausstellungen sind für mich immer Gesprächsangebote, um ins Gespräch zu kommen. Und das Gespräch muss nicht sozusagen bei Max Liebermann enden. Ich glaube, es ist wirklich ganz, ganz essentiell, dass man als Ausstellungshaus, als Museum, dass das nicht getrennt voneinander gedacht wird, sondern dass man das als Einheit denkt und auch auf die Situation reagiert, weil das medial, Öffentlichkeit erreiche ich nur durch Sonderausstellung, indem ich wechselnde Programme anbiete. Da kann die Sammlung noch so toll sein, noch so in Anführungszeichen wissenschaftlich präsentiert. Das wird nicht honoriert vom Publikum und wir sind, finde ich, unserem Publikum auch verpflichtet, weil unser Publikum, der Steuerzahler, die Steuerzahlerin, finanziert uns zum allergrößten Teil.
2: Ich sehe das genauso. Also es geht auch um Sichtbarkeit, sichtbar werden von Häusern und ihren Sammlungen. Und da müssen wir uns ja ehrlich machen und sagen, das geht viel über Sonderausstellungen, denn mit Sonderausstellungen sind Berichterstattungen verbunden. Das bringt uns ein ganz neues Publikum, ein anderes Publikum im besten Fall auch ins Haus. Und wenn man die Ausstellungsthemen vielfältig wählt, wie jetzt nur an den Beispielen, zum Beispiel Lindberg auf der einen Seite und Liebermann auf der anderen Seite, haben wir ja auch den Effekt, dass wir ganz unterschiedliche Besucherschichten, Besuchergruppen ins Haus bekommen, um ihnen dann hier im Haus die Chance zu geben, sich mit anderen Themen neben der Sonderausstellung zu beschäftigen, plötzlich ein Haus zu entdecken und mit dem Bewusstsein nach Hause zu gehen, das ist etwas, was sich in jedem Fall noch zu besuchen lohnt, wo ich gerne nochmal zurückkommen möchte. Diese Fülle, diese Reichhaltigkeit der Sammlungen, das hat mich überrascht, das wusste ich gar nicht. Das stellen wir jetzt bei ganz vielen Besuchern, auch die aus dem ganzen Rhein-Main-Gebiet nach Darmstadt kommen, die manchmal auch zum ersten Mal kommen, fest. Und das ist natürlich ein toller Effekt, wo ich sage, ja, dazu tragen Sonderausstellungen bei, auch Sammlungen und deren Wahrnehmung zu aktivieren. Das ist für mich ein ganz wichtiger Aspekt.
0: Ich glaube, da ist unsere Rolle als Direktoren, als Mitarbeiter, Mitarbeiterinnen am Haus insgesamt auch ein Programm für das Publikum zu machen. Also ein Museum, was keine Besucher hat, braucht kein Mensch. Also das ist, glaube ich, eine Vorstellung, die ist antiquiert, sondern Vermittlung ist ein ganz, ganz essentieller Teil unserer Aufgabenstellung.

0: Du hast die Mitarbeiterinnen und Mitarbeiter angesprochen. Ich glaube, es gibt viele Hörer, die sich auch fragen, wer ist auf der Arbeitsebene an solchen Kooperationen eigentlich beteiligt? Wie sieht das konkret aus? Wer arbeitet da mit wem zusammen? Sind das nur die beiden Direktoren, die sich da was ausdenken und sonst gibt es keine Berührungen? Oder wie läuft das ab? Welche Abteilungen sind einbezogen? Welche müssen sich miteinander abstimmen? Und das ist ja schon auch sowohl bei uns als auch bei euch ein doch recht großer Kreis von Leuten, die damit zu tun haben. Das ist natürlich das Ausstellungsmanagement, das sind die Registrar, die die Organisation der Transporte übernehmen, bis hin zu den Pressestellen. Wer ist das bei euch, der in diese Kooperation mit eingebunden ist?
1: Also ich glaube, hier bei dieser Ausstellung haben wir ein bisschen die Sondersituation, dadurch, dass du diese einfach sehr, sehr große Expertise zu Liebermann hast. Das ist ohne dir jetzt zu nahe treten zu wollen, aber nicht bei jeder Ausstellung ja vermutlich der Fall. Und insofern bist du hier Kurator. Die Idee haben wir ja im gemeinsamen Ping-Pong entwickelt. Aber eine ganz, ganz wichtige Rolle haben dann die beiden Co-Kuratorinnen gespielt, die diese Idee gemeinsam mit dir dann ja auf einer konzeptionellen Ebene realisiert haben. Bei uns im Kunstpalast ist es so, dass jedes Projekt hat immer eine Doppelspitze. Und diese Doppelspitze ist auf der einen Seite ist es der Kurator, die Kuratorin und auf der anderen Seite ist es die Projektmanagerin. Da kann ich auf die männliche Form in dem Fall verzichten, weil die Abteilung rein weiblich besetzt ist, aber nicht bewusst, das ist einfach gerade so. Also und die sind auch gleichberechtigt, das ist mir wichtig, dass sozusagen diese Ausstellungsmanagementfunktion, dass die entsprechend ernst genommen wird und auch eine Sichtbarkeit hat, weil das ist ein ganz, ganz wichtiger, eine wichtige Funktion, die ganzen Verträge zu machen, sich um wirklich alles im Hintergrund auch zu kümmern, dass es läuft. Und ansonsten sind die Abteilungen, ob das Marketing ist, ob das Presse, ob das Fundraising ist, weil so eine Ausstellung muss ja auch finanziert werden. Da gibt es die Technik, die den Ausstellungsaufbau machen. Also das Schöne an so einer Ausstellung ist, dass da eigentlich alle Gewerke im Haus daran beteiligt sind. Das ist kaum jemand gibt, der mit der Ausstellung nichts zu tun hat. Es gibt wirklich viele, viele gute Gründe. Wir haben schon ein paar genannt für Liebermann, für eine Kooperation. Aber es gibt auch noch einen weiteren, den wir noch nicht genannt haben, ist unter einer, nicht nur der ökonomischen Prämisse, sondern auch der ökologischen Prämisse. Also es wird viel über das Grüne Museum geredet und da ist natürlich sind da Leihgaben, die von weit weg her zusammengeholt werden müssen und über den Atlantik fliegen. Die sind, was Klimabilanz und Ähnliches anbelangt, natürlich alles andere als gut. Bei Liebermann ist es so, dass die meisten Leihgaben kommen aus Deutschland, kommen sozusagen aus der Region. Und dadurch, dass man zwei Stationen macht, hat man einfach auch wesentlich weniger Transporte, weil man sich die teilen kann. Und das ist für mich auch ein starkes Argument.
0: So bin ich auch ganz gespannt, wie das dann bei euch aussieht. Da ist ja auch eine gute Aufgabenteilung von Anfang an wirklich auch recht wichtig. Und auch das Vertrauen da rein, dass die Kolleginnen und Kollegen bei der anderen Station das schon richtig machen werden. Ich denke, das ist auch schon ganz wichtiger Aspekt, dass es auch sowas wie eine Art von ja, persönlichem Vertrauen, persönliche Verbindung gibt, die auch eine Voraussetzung für eine solche Kooperation sind. Denn ohne diese sozialen Aspekte, glaube ich, würde es so richtig schwierig werden.
1: Ach, ich glaube, das ist ein bisschen wie in einer guten Ehe. Also, dass man dem anderen eigentlich erstmal was Positives unterstellt. Und dass er das gut mit einem meint. Und das ist, ich meine, es ist ja ganz interessant, wenn man sich anschaut, Kooperationen. Also Mir war schon vor 20 Jahren aufgefallen, dass es viele, viele Kooperationen gibt, auch damals schon. Dass es aber tatsächlich eher die Ausnahme ist, dass Häuser, Personen mehrfach miteinander kooperieren. Und insofern, Martin, sind wir da irgendwie, glaube ich, in einer ganz glücklichen Ehe verbunden. Dass wir da schon, ich weiß nicht, es ist dann jetzt die vierte und wir sitzen an der fünften Kooperation, dass dieses Vertrauen da ist und dass man gegenseitig weiß, dass es man letztendlich vom Erfolg des anderen auch nur profitiert. Ausstellung machen hat, glaube ich, schon viel auch mit Eitelkeit zu tun, mit diesem sich selbst verwirklichen. Und das in dem Moment, wo man kooperiert, ist vollkommen klar, dass man das einfach auch teilt.
0: Sehr weitgehende persönliche Bekenntnisse. Also, dass du mal von Ehe sprechen solltest, das habe ich noch nicht erwartet, aber...
1: Jetzt ist der Moment.
0: Ich nehme das als sehr gutes Zeichen. Am besten ist es dann doch, wenn die Dinge, mit denen wir zu tun haben, oder auch die Dinge, die wir machen, wenn das dann auch Spaß macht und ein gutes Ergebnis dabei rauskommt, ohne große Anstrengung, ohne große Konflikte, von denen es ja ohnehin genug gibt. Und das halte ich auch für echt einen super Vorteil. Und wenn dann was dabei rauskommt wie Liebermann, dann ist es perfekt. Und man kann nur sagen, das muss man fortsetzen. Das sehe ich ganz

0: nochmal eine Frage. Wie schätzt du das ein? Werten verschiedene Stationen eine Ausstellung auf oder hat das eher den gegenteiligen Effekt, dass man sagt, naja, das gibt's in Düsseldorf, das gibt's in Darmstadt, gibt's vielleicht noch an der dritten Station? Wie würdest du das beurteilen?
1: Das finde ich schwierig in der Beurteilung. Ich glaube, es hängt natürlich auch damit zusammen, was für ein Projekt das ist. Also es gibt bestimmte Projekte, die eine so starke überregionale Strahlkraft vielleicht auch haben, dass das nicht Sinn machen würde, also für den zweiten Partner. Vor allem, wenn der räumlich relativ nah ist. Das war früher ja viel wichtiger, dass du eine große Besprechung in der Zeitung hast und dann läuft das. Und mittlerweile ist es so, du kannst große Besprechungen, du kannst auch umfangreiche Presseberichterstattung haben und eine Ausstellung zieht trotzdem nicht, was jetzt Besucherzahlen anbelangt. Das ist, glaube ich, die sozialen Netzwerke spielen da immer eine wichtigere Rolle. Und das ist aber etwas, was die sozialen Netzwerke funktionieren ja auch sehr kurzlebig. Also es ist ein schnelles, quasi intensives Flackern, aber es trägt jetzt nicht ein halbes Jahr. Und insofern glaube ich, man macht sich da eigentlich relativ wenig streitig. Also ich bin mir relativ sicher, dass bei Peter Lindbergh, auch wenn sie dann nur wenige Tage bei euch zu sehen war, hast du ja auch gemerkt, obwohl das eine Ausstellung war, die hier eine große Berichterstattung hatte, dass diese Berichterstattung letztendlich und auch vor allem dieses Grundrauschen in den sozialen Netzwerken hat euch vermutlich eher geholfen, weil das neugierig auf dieses Projekt gemacht hat. Und ich glaube, ähnlich wird das mit Liebermann bei uns auch sein. Ich kann mir nicht vorstellen, dass jemand sagt, jetzt ein potenzieller Besucher, Besucherin, dass die sagt, nee, aber die Ausstellung war ja schon mal irgendwo zu sehen, deswegen gucke ich mir die nicht an.
0: Ich würde das genauso einschätzen und sagen, nein, das ist auf keinen Fall ein Nachteil. Es ist in der Presse auch schon mal präsent, es ist gesetzt, man hat schon mal was davon gehört. Und wenn man dann feststellt, dass es in die eigene Stadt kommt oder in die Nähe kommt und dann da auch noch mal konkret beworben wird und die Möglichkeit entsteht, es dort zu besuchen, bin ich auch der Auffassung, das kann nur von Vorteil sein. Das zeigt letztlich auch die überregionale Bedeutung eines solchen Projektes. Es ist nicht nur klein-klein irgendwo für Darmstadt oder nur für Düsseldorf wichtig, sondern es hat einen viel, viel größeren Fokus und das Recht, auch andere zu interessieren und auch das Potenzial, andere zu interessieren. Das würde aus meiner Sicht auch mehr das Argument sein, mit dem man eine solche Ausstellung an ganz unterschiedlichen Stationen zeigen kann.

0: Ein Aspekt ist ja sicherlich auch noch, dass man auch, dass ein Projekt ja durchaus auch aufwertet, wenn man mit bestimmten Partnern und Zusammenarbeit, Institutionen, die einen großen Namen haben. Das kann ja oft auch ein wichtiges Argument sein für solche Ausstellungsprojekte, oder würdest du das gar nicht so in den Vordergrund spielen, weil zugleich auch durchaus gewisse Nachteile daraus resultieren können, wenn man einen allzu selbstbewussten, starken Partner hat, der glaubt, er kann das alles so in seinem Sinne machen?
1: Beide Institutionen, wenn man sich die ja auch anschaut, die haben ganz viele Parallelen. Also es sind beides Häuser mit sehr heterogenem Bestand, mit etlichen Spitzen da drin, die aber nicht die Breite haben, wie das die Pinakotheken oder Dresden oder Berlin hat, aber die viele auch Überraschungen bereithalten und die eben auch nicht nur in der bildenden Kunst angesiedelt sind, sondern ihr habt die naturwissenschaftlichen Sammlungen da drin, die ja ein ganz wichtiger identitätsstiftender Teil eures Hauses auch darstellen, und bei uns ist es das Design, also die angewandte Kunst. Und beides führt aber im Haus auch zu einem anderen Selbstverständnis, als wenn wir ein reines Bildermuseum wie zum Beispiel das Städel wären. Das führt zu einer ganz anderen Selbstverständlichkeit, auch in der Programmierung von Ausstellungen.
0: Ich kann das nur teilen, sehe das auch so, halte auch Kooperationen für wirklich eine wichtige Möglichkeit, auch den Horizont zu erweitern, mit Objekten zu arbeiten, die man eben nicht im eigenen Haus hat, aber wo man komplementäre Sammlungsbestände in anderen Häusern entdeckt. Es geht auch immer um Ressourcen, es geht um Dinge, wenn man gemeinsam einen Katalog macht, ist das günstiger, als wenn wir alleine für uns einen Katalog machen, weil die Auflage einfach höher ist. Und diesen ökologischen Aspekt, den du genannt hast, den finde ich auch recht wichtig zu sagen, ja, wenn wir schon die Dinge zusammenholen, dann ist es natürlich gut, wenn sie nicht nur an einer, sondern vielleicht an zwei oder drei Stationen zu sehen sind, damit möglichst viele Menschen bei möglichst geringen, auch ökologischen Kosten daran teilhaben können. Insofern ist für mich die Kooperation zwischen Museen ein ganz, ganz wichtiger Aspekt, eine ganz wichtige Ressource auch, denn Ressourcen sind ja das, was gerade uns Museen, die wir strukturell ja doch alle in der einen oder anderen Weise strukturell unterfinanziert sind, eine ganz wichtige Ressource, wo wir Dinge gemeinsam auf die Beine stellen können, die wir sonst alleine gar nicht stemmen könnten. Das ist auch aus meiner Sicht ein ganz wichtiges Movens hin zu Kooperationen, hinzugucken, wo kann man Dinge übernehmen, wo kann man sie sich anverwandeln, wo kann man von vornherein in Kooperationen einsteigen, um zum Teil ausgehend von der Sammlung, aber manchmal auch ergänzend zu der Sammlung, Ausstellungen zu übernehmen und in Kooperationen einzutreten, um auch neue Themen zu setzen. Auch das sind ja Argumente, mit denen wir Ausstellungsprogramm machen, dass wir gucken, ein möglichst breites Publikum damit anzusprechen. Und da gehört eine Vielfalt von Themen, eine Vielfalt von Medien, eine Vielfalt von Einblicken in unterschiedliche Jahrhunderte dazu, damit uns das gelingt.

Es ist wirklich großartig, dass wir die Ausstellung so komplett, wie sie hier in Darmstadt zeigen, nach Düsseldorf transportieren können. Und ich bin mir ziemlich sicher, das wird auch für Düsseldorf ein großes Ereignis, diese Liebermann-Ausstellung zu zeigen, zu sehen. Und ich bin mir sicher, dass ganz viele Besucher zu euch nach Düsseldorf kommen. Ganz vielen Dank, Felix, für das Gespräch. Vielen Dank für die tolle Kooperation bei Ich, Max Liebermann, einer tollen Ausstellung. Vielen Dank für Ihre Aufmerksamkeit und viele Grüße aus Darmstadt.

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1: Und da gehen wir direkt raus um 13 Uhr. Vorsicht auf der A5 Frankfurt Richtung Darmstadt zwischen Zeppelinheim und Langenmörfelden liegen Metallteile auf dem rechten Fahrstreifen. Die A5 Frankfurt Richtung Darmstadt zwischen Zeppelinheim und Langenmörfelden liegen Metallteile auf dem rechten Fahrstreifen. Hier bitte unbedingt besonders vorsichtig fahren.
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1: Und hier ist der Sonntagnachmittag. Hier ist Hallo Darmstadt. Ich bin Jürgen Radestock. Moin!
4: Da.

No Patrol am Sonntagnachmittag hier in Hallo Darmstadt zu hören. Und warum haben wir den gespielt? Ha. Ja, weil das Album, wo der Song drauf war, 20 Jahre alt ist. Die haben jetzt nochmal No Patrol, ein 20th Anniversary Album rausgebracht mit ganz vielen tollen Sondertracks. Hört euch das an. Das lohnt sich wirklich. Und dann wollen wir an dieser Stelle hier auf DAB Plus und im Livestream radiodarmstadt.de natürlich sprechen über drei Songs. Und die Frage an euch ist jetzt schon, was haben die folgenden drei Songs miteinander gemeinsam? Los geht's! Das wäre der erste. Holly Johnson, Love Train. Dann der hier. Boy George, Culture Club, Karma Chameleon. Und der letzte. Tja, was haben diese drei gemeinsam? Die Künstler, die diese Musik zu verantworten haben, waren gestern live im Deutsche Bank Park. Die 80er live. Boy George war dabei. Holly Johnson war dabei. Kim Wilde, Alphaville, Frankie Goes to Hollywood. Und viele, viele mehr für alle, die dort gewesen sind. Ich glaube, die hatten eine Menge Spaß mit dieser alten Musik. Ansonsten, wenn wir heute auf den Tag schauen, Menschen, die gerne leben,

Reihenfolge, wie euch die vorstellen. Zum Beispiel, da fehlt einer. Ich sehe gerade, da fehlt einer. Was ist denn da los? So, aber jetzt haben wir es sortiert. Entschuldigung. Gleich bei uns in der Show. Cat's Eye. 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Gleich bei uns auch noch Camila.

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1: Um 13 Uhr und 16 Minuten. Vorsicht, auf der A5 Frankfurt Richtung Darmstadt zwischen Zeppelinheim und Langenmörfelden liegen Metallteile auf dem rechten Fahrstreifen. Vorsicht, auf der A5 Kassel Richtung Frankfurt zwischen Alsfeld West und Ohmtal-Dreieck eine ungesicherte Unfallstelle auf dem linken Fahrstreifen. Achtung, auf der A67 Mannheim-Darmstadt zwischen Gernsheim und Pfungstadt liegen nach einem Unfall Fahrzeugteile auf allen Spuren. Bitte fahrt hier vorsichtig. Die weiteren Meldungen. A3 Frankfurt Richtung Würzburg zwischen Stockstadt und Goldbach streckenweise Stau und stockend. A5 Frankfurt Richtung Kassel zwischen Grünberg und Ohmtal-Dreieck in beiden Richtungen streckenweise stockend. A6 Mannheim Richtung Heilbronn zwischen Dreieck Hockenheim und Kreuz Walldorf ein Unfall. Und zwischen Wiesloch-Rauenberg und Sinsheim steht ein defektes Fahrzeug auf der rechten Spur und der Standspur. Auch hier bitte vorsichtig fahren. Landkreis Offenbach am Langener Waldsee sind alle Parkplätze besetzt. Bitte nutzt öffentliche Verkehrsmittel zur Anreise und überall, wo es geht, eine gute und sichere Rückreise.
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1: Am heutigen Sonntagnachmittag scheint zunächst die Sonne und es befinden sich nur dünne Schleierwolken am Himmel. Im Laufe des Tages wird es von Südwesten her allmählich etwas wolkiger. Meist bleibt es trocken, nur vereinzelt gibt es zum Abend hin Schauer oder Gewitter, am ehesten im Odenwald. Die Temperatur steigt auf Werte zwischen 33 Grad in Oberramstadt und 36 Grad in Erzhausen. Der Wind weht meistens schwach, bei Gewittern sind natürlich Sturmböen möglich. In der Nacht zum Montag ziehen letzte Schauer und Gewitter nach Franken ab. Die Wolken lockern vom Rhein her bald auf und die zweite Nachthälfte verläuft dann meist wolkenlos. Die Nacht wird mit 18 Grad in Darmstadt angenehm kühl. Und die weiteren Aussichten: Am Montag gibt es eine Mischung aus längerem Sonnenschein und Wolken und es bleibt dabei überwiegend trocken. Die Höchstwerte liegen bei 33 Grad von Darmstadt bis Heppenheim. In 3 Minuten gehen wir rein in die heutige Aufgabe am Sonntagnachmittag, in den Hallo Darmstadt-Hit-Vergleich.

Wir sind Helden am Sonntagnachmittag und wart ihr dabei in der letzten Ausgabe Hallo Darmstadt? Gab's eine großartige Aufgabe und es gab vor allem zwei großartige Songs, vor allem das Original, aber auch ich finde das Cover wunderschön, dass ihr lief. Los.

man richtig gut, oder? Mick Jagger, die Rolling Stones haben You Know I Am No Good 2026 gecovert im Original von Amy Winehouse.

0: Diese einzigartige Persönlichkeit und Stimme hat das Original gemacht. Und die Rolling Stones haben sich vor ihr verneigt. Die kannten sich ja auch persönlich. Damit gehen wir rein in die heutige Aufgabe. Und die ist nicht minder spannend als die letzte. Ich habe ein wunderschönes Cover rausgesucht für euch. Ist schon ein Jahr alt. Und das Cover, das Original entsprechend noch ein Jahr älter. Also wir reden über die Jahre 2025 und 2024. Den Rest müsst ihr jetzt machen. Also gehen wir rein in die heutige Aufgabe. Wer singt das heutige Original? Wer es weiß, der klingelt durch. 06151 für Darmstadt 87000. Wer singt das heutige Original im Hallo Darmstadt Hitvergleich? Ihr dürft anrufen, wenn ihr es wisst. 06151 87000.
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1: Das Schöne ist ja immer, wenn man die Menschen da draußen, die zuhören, ein wenig im Dunkeln lässt, wenn ein neuer Song hier startet. Und man dann so im Kopf überlegt, ich kenne das vielleicht, und auch gar nicht so direkt drauf stolpert, wie das vielleicht beim letzten Mal der Fall war im Hitvergleich. Beautiful Things haben wir gehört, in der Coverversion von Dick Brave. Dick Brave und der aus Soest stammende Sascha sind ein und dieselbe Person. Sie besetzen allerdings unterschiedliche musikalische Sparten. Während sich Sascha in der Popmusik bewegt, ist das Feld von Dick Brave Rock'n'Roll und Rockabilly. Mit seiner unverwechselbaren Mischung aus treibenden Rockbeats, authentischem Rockabilly-Sound und einer gehörigen Portion Entertainment hat er 2026 ein neues Kapitel aufgeschlagen. Back for Good heißt das neue Album. Es klingt nostalgisch und frisch zugleich. Und es ist deutlich professioneller produziert als die Vorgänger. Die Ironie ist immer noch spürbar, aber viel subtiler und kontrollierter. Auf Back for Good trifft der typische Dick Brave-Stil auf einige der größten Songs der Musikgeschichte. Von ABBA über Elton John, Take That, Elvis Presley und Aha bis hin zu Michael Jackson und Taylor Swift. Mit viel Liebe zum Detail, feinen Arrangements und seinem ganz eigenen Charme verwandelt er bekannte Hits in energiegeladene Rock'n'Roll-Nummern, wie auch das eben gehörte. Beautiful Things. Im Original stammt der Song von Benson Boone. Eigentlich wollte er Sportler werden, denn schließlich war er in der Schule ein richtig guter Turmspringer. Architekt oder Interior Designer fand er als Berufe auch noch ganz interessant. Doch dann kam dieses Bandkonzept an seiner Highschool, bei dem er ganz spontan als Sänger einspringen musste. Und plötzlich wusste der damals 17-jährige Benson Boone, was er wirklich sein will. Popstar. Ein Vorhaben, das er schnell in die Tat umsetzt. Er beginnt Klavier zu spielen und Songs zu schreiben, die er dann in den sozialen Medien verbreitet. 2021 nimmt er in der Castingshow American Idol teil, kommt unter die besten 24 Talente, steigt dann aber freiwillig aus, weil er seine Karriere lieber selbst in die Hand nehmen will. Heute, mit 24, ist Benson Boone ein Superstar. Mit dem Song Beautiful Things feiert er seinen Durchbruch. Es war das am meisten gehörte Lied des Jahres 2024. Nicht einmal Taylor Swift konnte das toppen. Bei den darauffolgenden Grammy Awards ist er als bester Newcomer nominiert. Er gewinnt zwar die Trophäe nicht, begeistert aber das Publikum im Saal und weltweit an den Fernsehbildschirmen mit seiner energiegeladenen Performance und mit seinem Salto vom Klavier. Die frei in der Luft ausgeführten Überschläge baut Benson Boone in jeden seiner Auftritte ein. Mittlerweile sind sie zu seinem Markenzeichen geworden. Beautiful Things verkauft sich bis heute über 15 Millionen Mal und wird eine weltweite Nummer 1 in den Charts. Nur in den USA schafft er es nicht an Teddy Swims mit Lose Control vorbei und muss sich deshalb mit Platz 2 zufriedenstellen. Ich hoffe, das hat keinen Abbruch getan für ihn. Benson Boone, Beautiful Things, das heutige Original.

Giant Rooks. Slow Dance for a Minute. Passt nochmal gut auf hier. Wir nehmen ja üblicherweise diese Musik hier, wenn wir auf die weltweiten Spotify-Charts schauen. Hört nochmal. Hab mir mal überlegt, wir könnten nochmal was Neues nehmen, oder? Wir probieren das heute mal aus. Ihr könnt gerne schreiben, ob es euch gefallen hat oder nicht. Hallo Darmstadt, @radiodarmstadt.de. Ich werde das lesen, ich werde mir das zu Herz nehmen. Und beim nächsten Mal schauen wir dann, was vielleicht besser oder schlechter war. Also gehen wir rein in die neue Version. Und schauen damit in die weltweiten Spotify-Charts, die Top 10, die weltweit gestreamt werden. Auf der 10 zu finden in dieser Woche Oasis und Wonderwall. Platz 9 belegt Baby Doll von Dominic Fike. Auf der 8 finden wir Cat's Eye, Animal. Auf der 7 Michael Jackson und Billie Jean. Auf der 6 BTS und Swim. Gestreamt auf der 5 wird Malcolm Todd und Earrings. Platz 4 immer noch dabei Justin Bieber und Nicki Minaj mit Beauty and the Beat. Platz 3 der weltweiten Spotify Charts belegt Shakira mit Burna Boy zusammen. Die Die. Platz 2 Ariana Grande und Patel. Und dann fehlt noch die höchste, der am meisten gestreamte Song in dieser Woche. Und er geht an Hate That I Made You Love Me. Ariana Grande, der meist gestreamte Song bei Spotify. Den hören wir natürlich, vorher aber Cat's Eye.

0: meistgestreamte Song diese Woche bei Spotify. Und ihr wisst, ihr habt eine Aufgabe. Ich warte auf eure Mails. Nämlich zu dem Unterleger nennen wir das hier beim Radio. Die Musik, die im Hintergrund läuft, wenn wir Themen vorstellen. Also, soll das in Zukunft so anfangen? Das ist der alte Anfang und die alte Musik. Oder nehmen wir die hier lieber zukünftig? Tja, könnt ihr mal überlegen. Für diejenigen, die es vielleicht längst rausgefunden haben, das neue Ding ist geklaut sozusagen. Aus einem Kinofilm, der aktuell in unseren Kinos läuft. Soll ich es verraten? Ach komm, heute machen wir das. Aber pst, nicht weitersagen, okay? Toy Story 5.
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0: Und damit geht's raus auf die Straßen. Wir haben es 13 Uhr und 44 Minuten und einige Meldungen. A3 Frankfurt Richtung Würzburg zwischen Stockstadt und Goldbach, streckenweise Stau und stockend. A3 Frankfurt Richtung Köln zwischen Montabaur und Dreieck Dernbach, 3 Kilometer stockend. A5 Frankfurt Richtung Kassel zwischen Grünberg und Dom-Ohmtal-Dreieck in beiden Richtungen, streckenweise stockend. A6 Mannheim Richtung Heilbronn zwischen Wiesloch-Rauenberg und Sinsheim steht ein defektes Fahrzeug auf der rechten Spur und der Standspur. Hier bitte vorsichtig fahren. A67 Mannheim Richtung Darmstadt zwischen Gernsheim und Pfungstadt, 4 Kilometer Stau. Die Unfallstelle ist geräumt. Und der Landkreis Offenbach am Langener Waldsee sind alle Parkplätze besetzt. Bitte nutzt zur Anreise öffentliche Verkehrsmittel. Und dann wechseln wir hier nochmal eine Musik und gehen nochmal hier rein. So. Wir schreiben heute den 9. August und kommen so in einer halben Stunde auf die Geburtstagskinder des Tages. Ich wollte aber eine nicht unerwähnt lassen. So eine einigermaßen bekannte Sängerin, US-amerikanische. R&B, Soul, Pop hat sie gemacht, war Schauspielerin. Sie hätte heute ihren 63. Geburtstag gefeiert, ist allerdings schon 2012 gestorben. Wir ehren sie.

0: Wir sprechen an dieser Stelle über einen Finnen. Er heißt Jussi Salonoja und erhielt im Jahr 2003 einen Strafzettel über 170.000 Euro, weil er 80 anstatt der erlaubten 40 Stundenkilometer gefahren war. Der Grund: In Finnland wird die Strafe nach dem Einkommen berechnet. Mehr Klugscheißerwissen gleich noch in der Show. So in, vielleicht in 10 Minuten oder so. Außerdem freuen wir uns auf Alfred Clausen und Hans-Werner Baumann.
1: Ah, schrecklich, es ist schrecklich.
2: Ja, ich höre es schon an deiner Stimme. Was ist denn los?
1: Nichts klappt, alles geht schief.
2: Oh nein.
1: Eine Katastrophe.
2: Ach, Alfred, was ist denn los?
1: Der Zug fällt nicht aus.
2: Hä?
1: Und das Auto ist nicht kaputt, Mann.
0: Ja, das ist mal eine Kombination, oder? Wir sprechen darüber. In der

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1: Und da gehen wir schnell raus. Vorsicht, A6 Mannheim Richtung Heilbronn zwischen Dreieck Hockenheim und Kreuz Walldorf. Eine ungesicherte Unfallstelle auf der Standspur. Hier bitte auch unbedingt besonders vorsichtig fahren.
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Sophie and the Giants und Martin Garrix, einmal mit Ed Sheeran, einmal mit Purple Disco Machine. Haben wir schön gemischt gerade eben, ihr könnt das selber sortieren. Das waren die zwei Songs, die gelaufen sind am Sonntagnachmittag. Und für den Fall, dass ihr heute noch Menschen trefft und ihnen Dinge erzählen möchtet, die sie gar nicht hören wollen, hier meine drei Vorschläge für den heutigen Sonntagnachmittag. Astronauten und möglicherweise auch Astronautinnen können nicht rülpsen, da Kohlendioxid in der Schwerelosigkeit nicht nach oben steigt. Oder hier, Rom erreichte im ersten Jahrhundert eine Einwohnerzahl von 1 Million und war damit die erste Millionenstadt. Und last not least, Facebooks Like-Button sollte ursprünglich Awesome-Button heißen. Nehmt das mit, tragt es in die Welt hinaus. Und erzählt es Menschen, die es vielleicht gar nicht hören wollen. Gleich noch bei uns, Shakira und Burna Boy.

0: damit haben wir es ja wohl. 8 Minuten nach 2. Zeit für Käffchen und Zeit für Comedy.
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2: Ja, Oberamtsrat Alfred Klausen?
3: Morgens, Alfred, na, wie
2: ist es? Ah, schrecklich ist es, schrecklich.
3: Ja, ich höre es schon an deiner Stimme, was ist denn los?
2: Nichts klappt, alles geht schief.
3: Oh nein.
2: Eine Katastrophe.
3: Ach, Alfred, was ist denn los?
2: Der Zug fällt nicht aus.
3: Hä?
2: Und das Auto ist nicht kaputt, Mann.
3: Ich verstehe nur Bahnhof.
2: Und krank bin ich auch nicht geworden.
3: Alfred, bist du voll da?
2: Have Uschi!
3: Was ist mit deiner Schwiegermutter?
2: Alle Gründe, dass sie nicht kommen kann, fallen weg.
3: Ach so.
2: Ja, ich hatte so sehr auf die Deutsche Bahn gesetzt, aber nein, ICE fährt.
3: Ach, jetzt verstehe ich dich. Und dein Auto, das wäre auch einsatzbereit.
2: Leider ja.
3: Und du hast auch keine Sommergrippe.
2: Genau, es ist alles schief gelaufen, was nur schief laufen kann.
3: Ja, und jetzt?
2: Brauchen wir zumindest einen Kompromiss.
3: Und der wäre?
2: Uschi schläft während der Aufenthaltsdauer bei dir.
3: Was?
2: Naja, dadurch, dass wir gute Freunde sind, ist sie ja irgendwie auch deine Schwiegermutter, oder?
3: Nee, bei mir packst du sie nicht. Dringendes Besprechungskäffchen.
2: Bingo.
1: Da, machen Sie uns an.

0: Joris und Eddie Money aus den 80ern.
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0: Und damit geht's raus auf die Straßen. Viele Meldungen heute. A3 Würzburg Richtung Frankfurt zwischen Stockstadt und Seligenstadt. 4 Kilometer Stau wegen Bergungsarbeiten. Es ist nur der linke Fahrstreifen frei. Übrigens 14.16 Uhr. A3 Frankfurt Richtung Köln zwischen Frankfurter Kreuz und Mönchhof-Dreieck. 5 Kilometer stockend. A3 Frankfurt Richtung Würzburg zwischen Stockstadt und Goldbach. Streckenweise Stau und stockender Verkehr. A5 Frankfurt Richtung Kassel zwischen Grünberg und Ohmtal-Dreieck in beiden Richtungen. Streckenweise stockend. A6 Mannheim Richtung Heilbronn zwischen Dreieck Hockenheim und Kreuz Walldorf. Eine ungesicherte Unfallstelle auf der Standspur. Und der Landkreis Offenbach am Langener Waldsee sind alle Parkplätze belegt. Bitte nutzt öffentliche Verkehrsmittel zur Anreise. Überall, wo es geht heute beim Ferienrückreiseverkehr, wünschen wir gute und sichere Fahrt.
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0: Am heutigen Sonntagnachmittag scheint zunächst die Sonne und es befinden sich nur dünne Schleierwolken am Himmel. Im Laufe des Tages wird es von Südwesten her allmählich etwas wolkiger. Meist bleibt es trocken, nur vereinzelt gibt es zum Abend hin Schauer oder Gewitter, am ehesten im Odenwald. Die Temperatur steigt auf Werte zwischen 33 Grad in Oberramstadt und 36 Grad in Erzhausen. Der Wind weht meistens schwach, bei Gewittern sind Sturmböen möglich. Und in der Nacht zum Montag ziehen dann letzte Schauer und Gewitter nach Franken ab. Die Wolken lockern vom Rhein her dann bald auf und die zweite Nachthälfte verläuft meist wolkenlos. Die Nacht wird mit 18 Grad in Darmstadt angenehm kühl. Und die weiteren Aussichten: Am Montag gibt es eine Mischung aus längerem Sonnenschein und Wolken und es bleibt dabei überwiegend trocken. Die Höchstwerte liegen bei 33 Grad von Darmstadt bis Heppenheim. Wir schreiben den 9. August, das haben wir vorhin schon geklärt. Und deshalb wird Whitney Houston gespielt. Wir schauen mal, wer gleich noch alles Geburtstag feiert. In 3 Minuten 30.

Da sind die beim World Pride in Amsterdam einfach mal zusammen auf die Bühne. Madonna und Kylie Minogue, Love Sensation, jetzt auch für alle, die es haben wollen. Draußen verfügbar im Streaming zum Kaufen. Ihr sucht euch das einfach selber raus.

damit kommen wir zu den Geburtstagskindern vom heutigen Sonntagnachmittag. Merkt ihr das? Ich habe das falsche Element rausgesucht, glaube ich. Ist egal. Wir starten durch. Der Newark im US-Bundesstaat New Jersey geborene Sänger und Tänzer Tony Harrison wird 64. Uns allen ist er besser bekannt als Captain Hollywood. 1980 kommt er mit der US Army nach Deutschland und ist in Nürnberg stationiert. Ab 1991 versucht er sich als Captain Hollywood und hat Erfolg. Sein größter Hit wird More and More. Der in Medellin in Kolumbien geborene Sänger, Songschreiber und Gitarrist Juanes wird 54. Er zählt zu den bekanntesten Musikern aus Lateinamerika und hat in den letzten 20 Jahren 10 Studioalben veröffentlicht. Sein internationaler Durchbruch gelang ihm 2005 mit dem Song La Camisa Negra. Der in Delmenhorst geborene Sänger Dennis Frey wird 45. Er gehört zur Formation Touché. Diese von Dieter Bohlen produzierte Boyband wird 1996 gegründet und hat 6 Jahre Bestand. Ihr größter Hit wird This Goodbye Is Not Forever. Und die in Portland im US-Bundesstaat Maine geborene Schauspielerin und Sängerin Anna Kendrick wird 41. Größere Bekanntheit erlangt sie 2008 mit der Romanverfilmung Twilight bis zum Morgengrauen und anschließend aus Pitch Perfect. Ihren größten Hit hat sie mit Cups. Wunderschön ist aber auch das Cyndi Lauper Cover zusammen mit Justin Timberlake, True Colors. Wir von Radio Darmstadt sagen herzlichen Glückwunsch und unser heutiges Geburtstagsständchen, das kommt von Juanes und Anna Kendrick.

0: Wunder.
1: Die heutigen Geburtstagskinder in Hallo Darmstadt hier auf Radio Darmstadt. Ihr hört uns auf DAB Plus und natürlich im Livestream radiodarmstadt.de. Und das muss man ja sagen, Marktforschungsinstitut GfK Entertainment hat am Donnerstag in Baden-Baden mitgeteilt, die sind zuständig für den Sommerhit, wer es 2026 geworden ist, ja. Wir Deutschen, wir brauchen das ja, ne? So einen offiziellen Sommerhit, sonst können wir den Sommer ja gar nicht feiern. Und am Donnerstag ist es, wie gesagt, in Baden-Baden ausgezeichnet worden, ausgerufen in die Welt. Shakira, Burna Boy und Dai Dai ist es geworden.

gängige Melodie, die gleich ins Ohr geht. Ein Text, den man gut mitsingen kann. Ein Rhythmus, der zum Tanzen einlädt. Ja, und auch der virale Effekt spielt da auch noch eine Rolle. Also ich glaube, da haben sie eine ganz gute Wahl getroffen. Spannender ist aber vor allem, dass der erste 1990 schon gekürt wurde. Und bevor wir über die 37 Jahre sprechen, spielen wir einen aus der großen Riege der Sommerhits. Hier ist einer.

von 1994, der fünfte, der gekürt wurde, United von Prince Idle Joe, zusammen mit Marky Mark. Ja, man muss ja mal sagen, ich glaube, die haben gar nicht so eine schlechte Wahl getroffen, auch wenn es ziemlich naheliegend war, dass Die Die, Shakira und Burner Boy gewinnen könnte, aber der Song, der rund einen Monat vor der Fußball-WM schon veröffentlicht wurde, bietet ja eine Mischung aus Afrobeats, aus Dance-Pop, aus Reggaeton sowie einer energiegeladenen Tanzchoreografie, die auf Social Media unzählige Nachahmer findet, heißt es auch zur Begründung. Dazu lieferten Shakira aus Brasilien und Burna Boy aus Nigeria einen eingängigen Text, sodass alle wichtigen Kriterien für einen Sommerhit erfüllt seien. Die Die prägte diesen Sommer und habe weit über die Fußball-WM hinaus Menschen zusammengebracht. Soweit die Begründung am Donnerstag. Ja, ich habe ja schon gesagt, es gibt viele Hits. 1990 wurde der erste ausgezeichnet. Jetzt mit Die Die kommt der 37. mit dazu. Und ich habe mir gedacht, wir bieten euch mal was. Ha, machen wir ja irgendwie immer. Aber wir haben mal 25 rausgesucht und haben die euch in 74 Sekunden zusammengeschnitten. 25 offizielle Sommerhits in Deutschland klingen so. 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

Mensch, das ist doch Gänsehaut pur, oder? Offizieller Sommerhit, 25 Mal hier zusammengeschnitten und jeder einzelne bringt großartige Erinnerungen an einen Sommer, den wir schon erlebt haben. Jetzt der von 2026, Shakira und Burna Boy.

0: Und damit gehen wir wieder raus.
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0: Um ganz genau 14.46 Uhr, der Blick auf die Straßen. A3 Frankfurt Richtung Köln, zwischen Frankfurter Kreuz und Mönchhof-Dreieck, 3 Kilometer stockend. A3 Frankfurt Richtung Würzburg, zwischen Stockstadt und Goldbach, streckenweise Stau und stockender Verkehr. A5 Frankfurt Richtung Kassel, zwischen Grünberg und dem Obental-Dreieck, in beiden Richtungen, streckenweise stockend. A6 Mannheim Richtung Heilbronn, zwischen dem Dreieck Hockenheim und Kreuz Walldorf, eine ungesicherte Unfallstelle auf der Standspur. Und der Landkreis Offenbach am Langener Waldsee sind alle Parkplätze besetzt. Bitte nutzt öffentliche Verkehrsmittel zur Anreise und habt eine gute und sichere Fahrt.

So, jetzt muss aber auch wirklich gut sein, Leute. Also ihr habt es jetzt zweimal gehört, oder? Es muss im Ohr bleiben. Könnt ihr mal in Ruhe selber raussuchen, alle 37, und macht euch eure eigene Playlist mit dem offiziellen Sommerhit von Deutschland, wo Dai Dai sich jetzt auch eingereiht hat.

Tampa City auch ganz neu, Self-Aware. Die wären übrigens auch Anwärter gewesen. Neben Du bist gut genug. Für den Sommerhit des Jahres 2026. Könnt ihr mal schauen, was noch alles in der Auswahl war. Schöne Sachen auf jeden Fall. Heute steht sie noch an. Die Tour de France Femme steht vor einem dramatischen Finale. Es wirkt nämlich ein erneuter Sekundenkrimi. Die niederländische Topfavoritin Demi Vollering hat mit ihrem Sieg auf der vorletzten Etappe das gelbe Trikot erobert und geht mit einem Vorsprung von 8 Sekunden auf die Polin Kasia Nividoma auf das Schlussstück am heutigen Sonntag mit Start und Ziel in Nizza. Ab 15.45 Uhr überträgt Eurosport 1 die 9. Etappe der Frankreich-Rundfahrt der Frauen live im Free-TV. Das erste geht schon um 15.30 Uhr on air. Wer heute noch was erleben möchte, zum Beispiel in Darmstadt, um 19 Uhr gibt's den Nachbarschaftstag im Prinz-Emil-Garten. Auroras Sommer Open Air, 19 Uhr. Oder hier auf der Mathildenhöhe um 20.30 Uhr die italienische Opernnacht. Ihr könnt auch gehen nach Oberzent-Finkenbach, das ist da im Odenwald draußen, Festivalgelände. Da gibt's das 42. Finkenbach-Festival um 18 Uhr heute. Oder auf nach Weinheim, das größte angeblich Altstadt- und Sommerfest an der Bergstraße. Die Weinheimer feiern Kerwe, das Ganze rund um den Marktplatz, unter anderem auch heute. Und dann vielleicht noch ein Tipp für kommende Woche. Es ist ja bald wieder ein Samstag. Da ist nämlich hier Christopher Street Day in Darmstadt, CSD liebevoll genannt. Um 12 Uhr Demonstration, um 14 Uhr dann der Festplatz mit Bühnenprogramm und die Abschlussparty in der Zentralstation um 22.30 Uhr. Wir sagen danke fürs Zuhören. Wir haben heute mal wieder aus Studio 1 gesendet. Gleich geht's weiter in der 3. Michael Geiser ist schon da, hat Gäste. Und da wünsche ich euch noch einen wunderschönen Sonntagnachmittag. Ich bin Jürgen Radestock. Ciao.

0: Ja, dank dem lieben Kollegen Jürgen Radestock kennen wir jetzt wieder alle 25 Sommerhits aus den letzten Jahren, die in einer Rekordzeit von wenigen Sekunden zusammengeschnippelt hat. Dankeschön dafür. Mal gucken, was jetzt hier so alles passiert.
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0: Das ist eine weitere Ausgabe von Michis Schlagerbistro. Schön, dass ihr da seid.
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0: Ich bin Michael G. Geiser und nachdem wir im Juli volle Hütte hatten, sind wir im August ja nahezu fast schon unter uns. Mein lieber Schatz ist da. Hallo Antonietta.
2: Hallo ihr da draußen.
0: Oh. Ja, da bist du. Und dann haben wir ganz, ganz lieben Studiobesuch. Und viele Künstler kommen hier mehrfach ins Studio, weil es ihnen so toll gefällt. Heute ist eine absolute Premiere und das lobe ich mir. Du bist 8 Stunden hierher gefahren. Wow. Grüß dich, lieber Robert Wind.
3: Ja, hallo. Einen wunderschönen Nachmittag.
0: Ihr hört schon so ein bisschen am Dialekt. Von wo könntest du herkommen, lieber Robert?
3: Ich komme aus Österreich, aus dem Salzburger Land.
0: Aus Annaberg, gell?
3: Genau, aus Annaberg.
0: Wo genau liegt das?
3: Annaberg ist die Nachbargemeinde von Abtenau oder auch die Heimatgemeinde von Skistar Marcel Hirscher.
0: Mhm. Und da lässt es wirklich gut leben und manchmal lässt man dich raus, wie heute zum Beispiel. Dankeschön, liebe Edith und die Schlagerbühne, die auch noch in dieser Sendung ja Inhalt sein wird, dass du uns den Robert vorgeschlagen hast. Und nochmal vielen Dank für die weite Anreise. Es ehrt uns sehr.
3: Ich sage danke, dass ich hier bei euch sein darf.
0: Wir freuen uns sehr, dich jetzt besser und näher kennenzulernen. Außerdem gucken wir zurück auf die letzte Sendung, als wir volle Hütte hatten. Richie Peters, das ist dieser Musikmann made in Hessen. Wir hören gleich von ihm Schön ist die Welt. Dann hören wir den Merkur, der war auch vor 4 Wochen hier, sein aktuelles Album Kennenlernphase und er hat sich einen Song aus diesem Album für heute gewünscht. Ist es wirklich dein Ernst? Genau das spielen wir gleich in diesem musikalischen Dreierblock und es hat uns besucht Andrea Hager. Schöne Grüße an dich, liebe Andrea, auch mit dir hatten wir ganz viel Spaß, du machst wunderbare Musik, wie hier nachzuhören. Noch einmal Andrea und der Mutausbruch.
4: Ja, hallo, liebe Grüße. Hier ist Andrea Hager. Ich grüße alle Radio Darmstadt-Hörer.

0: Schöne Grüße zu Richie und Liana Peters nach Seligenstadt. Da sind sie zu Hause. Richie feiert gerade 60 Jahre auf der Bühne und bringt im Herbst ein ganzes Album raus. Wir bleiben am Ball. Nicht ganz so lange ist mein heutiger Live-Gast auf den Bühnen unterwegs, obwohl du bist auch schon ein paar Jahre da. Aber als Solist erst seit 4 Songs, oder?
1: Genau, als Solist mit 4 Songs 2024.
0: Was der Robert noch gar nicht weiß, er hat heute ein kleines Jubiläum, denn ich habe mal nachgeschaut, am 9. Februar 2024 ist Königin der Nacht erschienen, also auf den Tag genau, heute vor ganz genau 2,5 Jahren.
1: Ja, das freut mich wahnsinnig.
0: Was ist in diesen 2,5 Jahren passiert, lieber Robert, so alles? Außer, dass du 4 Singles veröffentlicht hast.
1: Ja, es ist wahnsinnig viel passiert. Kaum zu glauben, einige Auftritte, Radiointerviews und ja, die Zeit bleibt nicht stehen und es läuft richtig gut und ich sage danke an meine Fans.
0: Du hast ja den ersten Titel rausgehauen, das war Königin der Nacht. Seitdem trägst du ja inoffiziell auch den Titel König der Tanzflächen.
1: Ehrlich?
0: Das habe ich jetzt gerade so erfunden, ja. Weil du machst ja so ein bisschen so Disco-Fox und das kommt ja richtig gut an, ne?
1: Ja, ich mache so Disco-Fox und nein, es läuft ganz gut. Ich bin ehrlich stolz drauf.
0: Wobei der neueste, jüngste Titel geht mehr so in die Party-Richtung, ne?
1: Genau, da haben wir von Königin der Nacht eine Remix-Version gemacht.
0: Genau. Den werden wir auch noch später hören. Jetzt hören wir erstmal einen anderen Song. Leise fragt der Mond, lieber Robert. Hast du dir als erstes ausgesucht. Der Titel erzählt, ich lese hier und zitiere, der Titel erzählt von Zurückhaltung und Unsicherheit auf dem Weg ins Glück.
1: Ja, ganz genau. Leise fragt der Mond, wie wär's mit Liebe?
0: Gut, dann hören wir uns das jetzt an. Robert Wind bei uns live in der Sendung. Angereist. Aus dem Landkreis Salzburg. Schön, dass du da bist und die Silvia, deine Frau, deine bessere Hälfte, schön, dass auch du da bist.

0: Reise fragt der Mond. Wunderschöne Musik von unserem Robert Wind. Und du hast ja ein ganz tolles Team um dich herum. Einen Texter, einen Produzenten.
1: Ja, in Hannes Marold aus Graz. Bei dem bin ich schon seit Anfang an, seit ich als Solo-Künstler unterwegs bin.
0: Ja, der Hannes tut mich ja auch bemustern. Immer wenn er neue Musik rausbringt, dann bekomme ich hier E-Mails zugeschickt. Das lobe ich mir. Und wer ist der Texter? Du hast doch einen Texter, oder?
1: Ja, Texte werden für mich geschrieben. So wie jetzt beim nächsten Titel ist die Claudia Fletzberger. Mhm,
0: genau, das meinte ich doch.
1: Genau, die werden für mich geschrieben.
0: Wunderbar, lieber Robert. Drei weitere Songs bis 17 Uhr. Wir möchten dich und wollen dich näher kennenlernen. Jetzt machen wir einen ganz kurzen Break. Um 3:30 übrigens eine Telefonleitung in die Schweiz. Wir sind ja live ist live. George Labouche wird hier durchbimmeln, wenn die Technik mitspielt. Um 16 Uhr kommt dann für meinen lieben Schatz der Ernst Holzmann.
2: Das ist ein großartiger Sänger und so ein netter, herziger Mensch und sei Weible. Ach, zwei Herzpersonen. Mhm. Seid umarmt durch das Radio.
0: Und dann haben wir noch um 16.30 Uhr eine Live-Schaltung wiederum in die Schweiz zu unserem Alessandro, den wir dann kennenlernen werden.
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0: Hallo liebe Autos, es war mal 3:15. Bitte Obacht, auf der 5 Frankfurt in Richtung Karlsruhe zwischen Waldorf-Wiesloch und dem Kreuz Waldorf befinden sich in beiden Richtungen aktuell Personen auf der Straße. Und die 3 Frankfurt in Richtung Köln zwischen Kelsterbach und Raunheim 3 Kilometer stockend. Außerdem stockender Verkehr zwischen dem Frankfurter Kreuz und dem Mönchhof-Dreieck.
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0: Es sind aktuell 33 Grad, Sonne und ein paar Wölkchen über Walldürn in den Tiefen des Odenwaldes. Ja, zur Sonne kommen jetzt immer mehr Wolken rein. Von Südwest schieben die sich rüber in den Nordosten. Heute Abend kann es auch mal kurz im Odenwald oder auch hier in Darmstadt regnen. Allerdings kommt wieder mal nicht viel zusammen. In der Nacht wird es ungefähr bis 17 Grad relativ frisch, gut zum Durchlüften. Wir kriegen nächstes Wochenende nochmal Tropennächte und auf dem Weg dorthin ganz viel Sonne, zum Beispiel morgen am Montag. Ein paar Wolken sind auch noch dabei. Es ist oft trocken, wieder bis 33 Grad in der Spitze. Und am Dienstag ein bisschen frischer, knapp 30 Grad, bevor es am Mittwoch wieder nach oben geht.
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0: Heute Vormittag lief um 10.03 Uhr die 10. Ausgabe von Immer wieder Sonntags. Ein immer wieder gut gelaunter Moderator Stefan Moss steht kurz vor seiner Abschiedssendung am 6. September, bevor am 13. nochmal ein Best-of aus diesem Jahr gesendet wird. 2 Live-Sendungen sind noch und am 30. dann ja, die letzte reguläre Sendung, dann mit dem Sommerhit-König. Wer wird es dieses Jahr sein? Volksmusik oder Schlager? Die Sendungen sind schon ausverkauft. Es ist ein immer wieder großartiges Erlebnis dort im Europapark Rust in der eigens für Stefan erbauten Arena live vor Ort dabei zu sein. Ich habe, aber es kommt mal ein bisschen näher ans Radio. Komm, noch ein bisschen näher. Ich habe gehört, es soll noch ein Restkontingent an der Tageskasse für ganz Mutige geben, die doch nochmal last minute vorbeikommen wollen.
4: Hallo, hier ist euer Stefan Ross. Liebe Grüße an alle Radio Darmstadt-Hörer. Vielleicht sehen wir uns mal irgendwo im Europapark. Macht's gut. 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
0: Und wenn das vorbei ist im September, bitte Stefan die Treue halten. Er wird nächstes Jahr auf große Tour gehen. Immer wieder Stefan, das Originalgefühl live auf Tour 2027 quer durch die Republik. Viele Städte sind dabei. immer-wieder-stefan.de, da gibt's die Infos, die ihr braucht. 2 Songs jetzt aus den vergangenen Sendungen, die Stefan zu Gast hatte und die ordentlich für Stimmung sorgen. Schuld war nur der Limoncello von den Schlagerpiloten. Hören wir gleich. Und zuvor Marc Pircher zusammen mit Daniel Düsenflitz. Kommt Schwung in die Bude, Amor Mio.
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0: Was habe ich da gehört, lieber Robert? Dieser Daniel Düsenfliss, der diesen Song hier mit Marc Pirscher aufgenommen hat, das ist ein guter alter Bekannter von dir.
1: Ja, Daniel Düsenfliss ist ein sehr guter Freund von mir.
0: Wie kommt's?
1: Ah, durch den Fußballverein Austria Salzburg, wo ein Riesenfan ist.
0: Und der moderiert sogar ein Konzert, wo du geben wirst.
1: Ja, der hat mein allererstes Solokonzert in Annaberg in meiner Heimatgemeinde moderiert und auch jetzt wieder mein Weihnachtskonzert.
0: Na, so schließt sich der Kreis
2: hier. Ich höre Radio gern. Es muss aber Michael Kaiser sein.
3: Da. Geht ohrentief rein. Na, na, na.

Sie sind Stammgäste bei Stefan Ross, immer wieder sonntags die Schlagerpiloten. Das ist ganz neu, Schuld war nur der Limoncello. Gleich haben wir eine Schalte in die Schweiz, wenn unser Freund George LaBouche hier durchbimmeln wird. Wer von euch kennt noch aus den 70er Jahren Benny Schnier, sagt euch das was? Der hatte mal gehabt, vor 50 Jahren genau, 1976, den Amigo Charlie Brown. Ja, den gibt's immer noch. Das ist übrigens jetzt auch ein Kollege von mir. Er moderiert mittwochabends um 19 Uhr in Offenburg bei Schwarzwaldradio mit den schönsten Balladen in den Abend. Benny Schnier sein Name. Und wie gesagt, der Knabe macht immer noch Musik und hat gerade einen ganz neuen Song draußen. Benny, einfach weg.

0: Das ist ganz neu. Der Benny, er ist wieder da und singt einfach weg. Wir waren jetzt schon in Offenburg bei Schwarzwaldradio.
1: Ich muss einfach hier raus.
0: Es geht noch ein bisschen südlicher, meine Damen und Herren.
2: Da.
0: Wenn wir über die Landesgrenzen hinüberfahren, landen wir automatisch in der Schweiz. Und wenn Benny singt einfach weg, er war nie weg, er ist jetzt wieder da. Unser Freund George Labouche, dank modernster Technik und meiner lieben Antonietta, jetzt live mit uns verbunden. Hallo, lieber George.
3: Ja, hallo lieber Michael und hallo liebe Hörer von Radio Darmstadt.
0: Wow,
3: ich freue mich natürlich wieder mal bei euch auf der Leitung zu sein und bin mal gespannt, was jetzt kommt.
0: Was lese ich denn hier schon wieder, lieber George? Musik, die berührt, Songs, die bleiben. Das trifft doch auf dich zu, oder?
3: Ja, das stimmt zufällig, ja. Ich habe also mittlerweile über 100 Songs veröffentlicht, die immer noch gut gespielt werden, und es kommen ja immer wieder neue Songs dazu.
0: Du hast auch ein aktuelles Album und da gibt's auch den ein oder anderen Sommerhit drauf. Und neuerdings versuchst du dich ja auch so ein bisschen im Country, wobei ich sagen muss, ja, musikalisch hast du dich ja noch nie so richtig festlegen lassen.
3: Na, das, ich mache eigentlich das, wo ich gerade Lust zu habe. Ob das mal Balladen sind, die wirklich tief reingehen. Oder ein Schlager oder was so mithüpfen, mitsingen auch. Ich mache auch Partymusik, aber ich mache auch Country. Und immer nach Lust und Laune. Und du weißt ja, ich habe nicht viel Arbeit, weil ich ja mittlerweile in Pension bin. Da kann ich mir die Zeit nehmen und jeden Tag mir Gedanken machen, was ich Neues machen möchte.
0: Mhm. Und du, weil du ja so viel Zeit hast, bist du auch viel unterwegs und da kommt wieder ein Termin vorbeigeflogen in genau 3 Wochen, auch ein Sonntag. Es wäre dann passenderweise der 30. August. Du gestaltest unter anderem im Rahmen der TV-Musikbox einen Sonntagsfrühshoppen. Wie stelle ich mir das vor, George?
3: Also da bin ich in Bad Ems, das ist also wunderschön. Ich war schon mal in Bad Ems vor 2 Jahren.
0: Mhm.
3: Also es ist ein riesen Volksfest dort und am Sonntag erwartet man rund 40.000 Besucher und ich darf auf der Bühne nicht nur singen, sondern auch noch die gesamte Moderation machen und da freue ich mich natürlich riesig drauf. Ich mache das sicherlich nicht so gut wie du, aber
0: ja, also komm.
3: Ich streng mich an und schaue mir ganz viel von dir ab, damit das erfolgreich wird. Also es wird richtig viel Spaß machen.
0: Also ich sage mal, es ist ja Eintritt frei, kommt da einfach vorbei, es ist die Nasperbühne im Gastrodorf. Wir kennen diese Bühne, wir kennen auch diesen Platz und wir kennen Bad Ems sowieso. Immer eine Reise wert, auch schon alleine wegen dem Beatles-Café, sehr empfehlenswert.
3: Ja.
0: Mhm. Also ein Sonntag am 30. August, präsentiert von der lieben Edith Zimmermann. Unter anderem ist er auch dabei, George Labouche. Wer wird noch alles da sein? Ich lese hier Alessandro. Ja. Aus der Schweiz.
3: Der Bernd Busam ist dabei.
0: Auch aus der Schweiz.
3: Der Hans Holzmann, auch ein lieber Kollege von mir. Der Alessandro hier aus der Schweiz. Und die Alina.
0: Ja.
3: So, damit werden wir komplett und wir werden ein Programm machen. Anfangs so ein bisschen kurz, so knapp eine Stunde. Danach gibt es Ehrungen und dann haben wir nochmal Open End, mal 1,5 bis 2 Stunden, wo wir alles präsentieren, was wir drauf haben. Und ich garantiere allen Hörern, es wird richtig Spaß machen und die werden alle mitmachen, da bin ich ganz sicher.
0: Also eine ausdrückliche Empfehlung von mir, kommt da alle hin, es wird ein wirklich launiger Sonntag. Vor allen Dingen, wie ich gerade erfahren durfte, George übernimmt auch die Moderation. Jetzt moderierst du deinen nächsten Titel an, du hast mir 2 geschickt. Welchen von beiden dürfen wir jetzt spielen?
3: Ja, also da heute Sonntag ist, da würde ich auch den Titel nehmen, mit dir ist jeder Tag ein Sonntag.
0: Was eine wunderbare Vorstellung und ich dürfte auch, genau wie du, nie wieder arbeiten gehen. Ach, ist das schön. Das gefällt mir gerade.
3: Am 30. August kannst du dann auch kommen oder hast du wieder Sendung?
0: Nein, da habe ich keine Sendung. Da werden wir auch vorbeischneiden.
3: Ja, da freue ich mich ja drauf, dass wir uns mal wieder persönlich sehen.
0: Gut. Klasse. Danke, lieber George. Und jetzt euch viel Spaß mit der wunderbaren Musik hier von unserem Freund.

0: Der musikalische Doppelwoppe heute Nachmittag bei und in Michis Schlagerbistro. Sommersonne und im Cabrio. Ein Sommerhit von unserem George LaBouche im Country-Stil.
1: Hey, Boys and Girls, it's Country Time.
0: Wäre das auch mal eine Option, lieber Robert, so einen Country-Song aufzunehmen, oder bist du da gar nicht zu Hause?
2: Ja, wäre sicher eine Option, weil ganz was anderes.
0: Du machst ja schon ziemlich lange Musik, aber als Solist erst eben seit genau 2,5 Jahren, wo die erste Single rauskam. Es gab aber auch ein Leben vor dem Solisten.
2: Genau, es gab auch ein Leben vor dem Solisten. Da war ich 25 Jahre bei einem Quintett tätig als Klarinettist, Saxophonist, Keyboarder und Gesang.
0: Ein Multi-Instrumentalist sozusagen. Schön. Und wie kam jetzt so die Idee, mal was anderes ausprobieren zu wollen? Was war so der zündende Funke?
2: Also das als Solo-Künstler wollte ich schon ein Leben lang eigentlich. Davon habe ich als 5-jähriger Junge schon geträumt und nun habe ich es verwirklicht.
0: Und das mit dem deutschen Schlager, das war auf jeden Fall die Richtung, die du machen wolltest?
2: Ja, das ist absolut meine Richtung. Mir gefällt Schlager und ich singe ihn aus Überzeugung.
0: Du hast da Musik im Blut. Vermutlich durch deine Oma, die eine 92-jährige Oma, die jetzt in der Nähe von Koblenz gerade auch am Radio sitzt und zuhört.
2: Ja, genau. Meine Oma sitzt am Radio und hört hier live zu.
0: Auf welchen schmucken Namen hört denn die liebe Oma?
2: Die Emmy. Emmy Kornetzki.
0: Emmy, sei du uns ganz lieb begrüßt in der Radiofamilie. Antonietta, du auch?
3: Auch liebe Grüße rüber.
0: Und an die Mama, die ist auch dabei, ne?
2: Genau, meine Mama ist auch mitgekommen und die sitzt sicher mit der Oma gemeinsam jetzt vorm Radio.
3: Schön.
0: So muss das sein, so wie in den früheren Zeiten. Im September bei dir im Heimatort in Annaberg, im Salzburger Ländle, sagt man, gell?
2: Genau.
0: Gibt's was ganz Spezielles immer, das steht ja jetzt in den nächsten Tagen dann auch an. Was ist denn da eigentlich los, lieber Robert?
2: Ja, bei uns steht wieder das legendäre Heufest im Lammertal am Programm. Das ist so ein Fest, wo aus Heu verschiedene Figuren angefertigt werden und die dann mit Traktoren durch den Ort gezogen werden, damit die Leute das sehen. Mit dabei Musikkapellen aus dem ganzen Lammertal und einige Zuseher hoffentlich wieder.
0: Und ihr habt ja auch einen Rekord, wenn ich es ja richtig gelesen habe. Ihr habt den weltgrößten Heufigurenumzug. Was ist denn das jetzt schon wieder?
2: Ja, da werden eben die Figuren aus Heu durch den ganzen Ort gezogen und es sind sicher so alle Jahre wieder so um die 40, 50 Figuren, die da gebaut werden.
3: Wow.
0: Das hört sich gut an, Antonietta, gell?
3: Sehr schöne Idee.
0: Da müsste man mal vorbeikommen eigentlich und genau,
3: ja. Und das Heu kriegen die Tiere dann natürlich.
2: Ja, die Heufiguren bleiben bei uns bei einem Wanderweg ein ganzes Jahr stehen zum Bewundern und Fotografieren. Die werden dort ausgestellt und sind für jeden so zum Ansehen.
3: Tolle Idee.
0: Und für genau dieses Fest wurde dir ein Song maßgeschneidert auf den Leib geschrieben. Eine Hymne sozusagen auf das Fest.
2: Genau, auf dieses Fest durfte ich ein Lied machen, das Heufest im Lammertal, und das ist sozusagen jetzt die Hymne von diesem großen Fest.
0: Und deine jüngste Single, ne?
2: Genau, das ist die jüngste Single.

0: Die Hymne auf euer großes Event. Wann genau ist das, im September, damit wir alle hinkommen können?
1: Das ist immer Mitte September, 14., 15., 16. September. Dauert 3 Tage und da habe ich quasi der Umzug mit den Figuren ist am Sonntag.
0: Das müsste dann der 13. sein, ne?
1: Ist dieses Mal der 13.
0: Sonntag der 13. kann man sich mal hinter die Öhrchen schreiben. Großes Event in Annaberg, ne?
1: Genau, da sind immer verschiedene Gemeinden rund um Annaberg. Dieses Jahr ist St. Martin am Dänengebirge dran. Das ist die Nachbargemeinde von Annaberg.
0: Wunderbar. So, dann gucken wir mal jetzt kurz, ihr Lieben, auf die Gas, genau.
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0: Hallo liebe Autos, es war mal 3:45. Wir gehen auf die 3 Frankfurt in Richtung Köln. Zwischen Kelsterbach und Wiesbadener Kreuz streckenweise stockend. Und am Langener Waldsee sind alle Parkplätze überraschenderweise besetzt. Im Landkreis Offenbach bitte dort mit öffentlichen Verkehrsmitteln hinfahren. Gut, dann gucken wir nochmal in die Pop-Historie rein, auf den heutigen 9. August 2020. Heute vor 6 Jahren stirbt der deutsche Komiker und Gelegenheitssänger Phipps Asmussen mit 82 Jahren. Der hat auch mal gesungen, ein Korn im Feldbett, in Anlehnung eines anderen großen 70er-Jahre-Hits. Hören wir uns gleich mal zusammen rein. Und dann habe ich Freundesarbeit zu erfüllen. Die Brüder Hans und Thomas Hills aus Schweinfurt haben sich bei mir gemeldet und sich einen Titel bestellt, den ich jetzt an dieser Stelle gerne erfülle. Ein Song, den ich schon eine halbe Ewigkeit nicht mehr gehört habe. Der Typ neben ihr. Hier ist Kim Merz.

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0: zwei Korn im Filzen. Zwei Korn. Gut, einer hat noch Platz, aber dann laufe ich über. Ich muss nämlich noch fahren. Mann, ich bin voll wie eine Haubitze. Jetzt hat mich der Wachmeister angehalten.
1: An seinem heutigen 6. Todestag kam ich auf die absolute Idee, mal wieder Fips Asmussen auszupacken. Kennt man den in Österreich eigentlich?
2: Ja, kennt man in Österreich auch.
0: Wer geht ihn aus?
1: Das, was jetzt kommt, lieber Robert, kennst du noch nicht? Die Schnellfragerunde.
2: Okay, ich bin gespannt.
1: Da heißt es jetzt, busy spontan zu sein.
2: Ja.
1: Dumme Fragen des Moderators und vielleicht kluge Antworten von dir. Meine Frau macht Schiedsgericht. So, dankeschön. Und mal gucken, wie viel Spaß wir am Ende bei der ganzen Sache haben. So, lieber Robert, lieber Sommer oder Winter?
2: Sommer.
1: Das mache ich im Sommer am liebsten.
2: Schwimmen.
1: Lieber Wind oder Regen?
2: Wind.
1: Ein dummes Wortspiel, oder? Wenn ich mal ganz viel Zeit habe, dann?
2: Dann höre ich gern Musik.
1: Mhm. Das geht auf gar keinen Fall.
2: Lügen.
1: Ein Pfund Butter kostet?
2: Ein Pfund Butter.
1: Bei euch?
2: 10 Euro.
1: Kurz Frage an die Silvia und an meine Antonietta. Was sagst du?
3: Ja, ja. Ich sag, kann schon sein, 10 Euro, ja, ja. Ich sag 150 Punkte.
1: Von wie viel möglichen?
3: Von 160.
2: Ja, perfekt.
1: Damit hat sich der Kandidat für einen weiteren Titel, für zwei weitere Titel in der nun kommenden Stunde qualifiziert. Gleich sprechen wir mit dem großartigen Ernst Holzmann.
4: Ich grüße euch alle vom Radio Darmstadt Hörer und ich wünsche euch Hauptsache Gesundheit. Euer Janis.

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1: Das ist unser Yannis Nikos. Eigentlich Grieche. Er liebt den deutschen Schlager und hat sich in seiner aktuellen Single mit Marcella Karin zusammengetan. Die hatte ich auch schon mal vor 125 Jahren hier live in meiner Show gehabt. Mit dir bleib ich für immer, der letzte Titel in der ersten Stunde. Meine Damen und Herren, Halbzeit.
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1: Hier ist der zweite Teil von Michis Schlagerbistro. Ich bin Michael G. Geiser.
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1: Es grüßen ganz lieb vorbei Edil Zimmermann und unser Freund aus Mainz, Jeremy die Frey. Ganz liebe Grüße, schreibt er gerade. Er freut sich sehr als Veranstalter von der TV-Musikbox und dem Bühnenprogramm am 30. August auf alle, die vorbeikommen. Ein Highlight für alle Schlagerfans in Bad Ems an allen vier Tagen. Da ist ja von Freitag bis Montag Mods was los. Montags zum Beispiel auch die Münchner Zwietracht wird anreißen. Alles bei freiem Eintritt. Sonntagabends kommt auch noch Stefan Moss vorbei mit Eva Luginger unter anderem. Also es ist ordentlich was los und sonntags um 11:30 der musikalische Frühschoppen im Gastrodorf. Und einer, der dabei sein wird, ist er. Unser lieber Ernst Holzmann aus dem Innsbrucker Ländle. Jetzt, wenn Antonietta nicht völlig durchgedreht ist, live mit uns verbunden. Hallo lieber Ernst.
3: Hallo?
1: Ja, hallo Ernst, du bist drauf?
3: Ja, ich bin drauf, ja.
1: Ja, das ist so schön. Ja, die Leitung ist ja auch nicht die allerkürzeste. Wir haben ja hier heute Live-Besuch aus Österreich vom Robert Wind und du jetzt live in der Telefonschalte. Wir sehen uns ja am 30. August wieder, lieber Ernst, und du bringst ja passenderweise auch die Renate mit. Auf was können wir uns freuen am 30. August bei deinem Auftritt?
3: Ja, sicher. Ich freue mich auch schon, wahnsinnig drauf, ja. Also ich möchte mal zuerst die ganzen Hörerinnen und Hörer von Radio Darmstadt recht herzlich begrüßen. Und ja. Auch im Studio viele Grüße.
1: Das ist aber sehr anständig von dir. Liebe Grüße zu dir zurück, zu dir und zu euch zurück. Aber auf was können wir uns freuen bei deinem Auftritt am 30. August? Was wirst du präsentieren auf der Bühne?
3: Ja, ich werde einige Titel vielleicht singen, zwei neue, was ich habe, frei sein. Und der neueste Titel, den was ich habe, der muss ja schauen, ob ich den noch, der heißt Freisinn, und der andere Titel heißt Nimm deinen Mut und steh auf.
1: Ich glaube,
3: dass der Titel genau so für den, was den Text anbelangt, für die jetzige Zeit ganz eigentlich sinnvoll und gut da hinpassen.
4: Ernst, ich wollte da nochmal sagen, wie immer, wenn ich dich sehe oder höre, du bist ein ganz, ganz toller Sänger mit Herz und Stimme wie ein Donkosacke.
1: Hast du das schon mal gehört?
3: Ja. Das ist bei mir voll gefällt, das ist klar, ja.
1: Ja, meine Antonietta ist so frei. Ist so frei und das einfach rauszuposaunen. Frei sein heißt auch einer der beiden Titel, den du eben schon selbst anmoderiert hast. Und nimm deinen Mut und steh auf. Worum geht's in dem Titel, Ernst?
3: Nimm deinen Mut und steh auf. Ja, den haben wir eigentlich selber geschrieben, ich und meine Frau. Ja. Und der Titel sagt eigentlich sehr viel aus für die Zeit, wo es jetzt ist, wo man wirklich auch die Leute können mehr Mut haben, tun irgendwas, sagen und dass nicht alles so eigentlich normal überlappt. Und das ist sicher ganz gut, wenn man öfter ein bisschen den Mund aufmachen würde, als wir immer nur stillschweigen machen. Ja.
1: Ja, das ist doch ein wunderbares Statement und dafür ist ja Musik da, um wirklich klare Worte mal an den Mann und an die Frau zu bringen. Nimm deinen Mut und steh auf und frei sein. Zwei fantastische Titel. Wenn euch die Musik gefällt, dann würde ich euch empfehlen, am 30. August ab nach Bad Ems an die schöne Lahn. Ein Sonntagvormittag ab 11:30 Edith Zimmermann, das Team von Jeremy D. Frey und Bernd Busam an der Technik will ich auch nicht unterschlagen. Ein wunderbarer Sonntag, auch mit ihm.
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0: Nimm deinen Mut und steh auf. Und gerade hat mir der Robert ins Ohr geflüstert. Der ist auch toll, oder?
1: Ja, sehr toll. Echter Wahnsinn.
0: Er wird auf der Bühne stehen am 30. August. Bernd Busam habe ich schon namentlich erwähnt. Nicht an der Technik, die wird von der Stadt selbst gestellt dieses Mal. Und aber Bernd wird singen, Edith wird singen und Alene Hell wird auch noch ihre Sangeskunst zum Besten geben. Und Alessandro, den wir noch in dieser halben Stunde am Telefon haben. Du wirst auch bald einen Auftritt bei der Edith haben, dazu kommen wir gleich. Erstmal ein Song wieder von dir. Er spürt das Feuer in mir. Und da zitiere ich einmal mehr. Der Titel erzählt, Zitat, von innerer Kraft. Die Mut zur Liebe und der Leidenschaft, die in jedem von uns brennt.
1: Ganz genau. Das trifft voll zu.
0: Mhm. Du tust ja gerade auch was spüren, lieber Robert. Du spürst ziemlich viel Aufwind, um bei deinem Namen zu bleiben, mit deiner Musik, die du seit 2,5 Jahren machst. Was ist denn geplant für den Mix? Kommt vielleicht ein ganzes Album sogar?
1: Ja, es ist schon geplant, dass eventuell nächstes Jahr ein ganzes Album von mir rauskommt. Mittlerweile ist jetzt wieder der nächste Titel in Vorbereitung, mhm, wo wir gerade beim Texten und Komponieren sind. Und ja, es geht immer weiter und wir hoffen, dass es sich ausgeht, für nächstes Jahr ein eigenes Album zu produzieren.
0: Susanne Staudinger hat den Text für dich geschrieben und der Hannes hat wieder produziert, was das Zeug hält. Oder wie er das Zeug hält am besten.
1: Ganz genau.
0: Tolles Team hinter sich zu haben, ist auch eine schöne Gewissheit. Ne?
1: Ist eine schöne Gewissheit und unheimlich wichtig. Und wir harmonieren super miteinander und das ist ganz, ganz ein wichtiges Teil davon.
0: Du hast auch eine wunderbare Homepage, auf die wir gerne verweisen dürfen.
1: Ja, ganz genau. Eine eigene Homepage mit www.robertwind.at.
0: AT für Österreich.
1: Genau, für Österreich.
0: Mhm. Und du bist auch Social Media aktiv?
1: Ja, auf Facebook und Instagram.
0: So wie sich das heutzutage gehört, ne? Ohne ja. Geht nicht mehr.
1: Ganz genau, ohne geht leider nicht.
0: Wir hören nachher noch einen vierten Titel von dir in der letzten halben Stunde. Das ist, glaube ich, dein allererster Titel, den du rausgebracht hast. Jetzt hören wir, ich spüre das Feuer in mir. Euch ganz viel Spaß.
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0: Ja, ich spüre das Feuer in mir von unserem Robert Wind. Wenn du diese Songs auf einer Bühne performst, was geht da in dir vor, Robert?
1: Ja, einfach eine große Leidenschaft und Freude, dass ich auf der Bühne stehen darf, dass ich das Glück habe, da mit den Leuten so zu kommunizieren und dass auch meine Titel so angenommen werden. Das ist eine Riesenehre für mich.
0: Du machst ja Musik nebenbei oder hauptberuflich?
1: Ich mache es nebenbei.
0: Und du hast einen Hauptberuf?
1: Genau, ich habe einen Hauptberuf. Ich bin bei einem Seilbahnunternehmen in der Heimatgemeinde das ganze Jahr tätig.
0: Passt da auf, dass die Leute immer heil und sicher ankommen, da wo es hingehen soll, ne?
1: Ja, ganz genau.
0: Das ist jetzt auch ein gutes Stichwort, ein guter Übergang. Wir kommen zum Verkehr.
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0: Du musst auch mal gut aufpassen und schön langsam fahren, damit ihr da ankommt, wo es hingehen soll. Bitte ein Obacht erstmal auf der A3, Frankfurt in Richtung Würzburg. Zwischen Seligenstädter Dreieck und Stockstadt liegen noch unbekannte Gegenstände auf der Straße. Auf der Gegenrichtung auf der A3 in Richtung Köln stockt es aktuell zwischen Kelsterbach und Wiesbadener Kreuz. Und noch ein Obacht auf der 659, Weinheim rüber nach Viernheim. Zwischen dem Kreuz Weinheim und Viernheim Ost liegen Metallteile auf der linken Fahrspur. Landkreis Offenbach am Langener Waldsee sind alle Parkplätze belegt. Bitte mit öffentlichen Verkehrsmitteln anreisen, womit wir schon beim Thema sind.
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0: Es sind aktuell 33 Grad über Wechnitz-Krumbach im Odenwald. Es sind jetzt doch einen ganzen Haufen Wolken unterwegs. Die Sonne tut sich ein bisschen schwer gerade. Aber sie probiert es mit aller Macht, auch am Sonntagabend noch zu scheinen. Später kann es mal kurz nass werden, wobei da auch wieder nicht viel zusammenkommt. Bis ungefähr 17 Grad kalt oder frisch wird die kommende Nacht. Morgen geht es wieder rauf bis 33 Grad. Am Dienstag ein bisschen frischer und am Mittwoch wieder 30 Grad. Und aufwärts die Temperaturen ab Donnerstag weit über 30. Und am Freitag und Samstag, Stand heute, kriegen wir 35 Grad. Ein Ende der Hitzewelle und des trockenen Sommerwetters ist nicht in Sicht. Ihn hier haben wir vorletztes Jahr auf dem Hoffest von Heintje Simons in Belgien kennengelernt. Antonietta, du erinnerst dich auch, du warst ja auch dabei.
3: Ja, ja.
0: Er ist in Belgien schon ein Star, will aber nicht so gerne mit Heintje verglichen werden.
3: Nee, aber er singt wunderschön, tief ins Herz.
0: Ein echter Kinderstar und sein Papa war ja auch sehr musikalisch. Roy Junior sein Name. Er hat was Neues draußen. Stell mir gerne vor in Michis Schlagerbistro.
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0: Lieber Robert, das war eine Landsfrau von dir, auch aus Österreich. Julia Reich, ihr Name, der aktuelle Song Ich will nur. Kennst du Julia?
1: Julia kenne ich, ja.
0: Die, ja?
1: Ist auch Moderatorin bei Ö24.
0: Mhm. Und ich hatte auch schon mal das Vergnügen gehabt, sie interviewen zu dürfen. Genau wie den nächsten Kandidaten. Der schickt gerade ganz, ganz liebe Grüße. Er hört zu, er ist in Mainz zu Hause. Er ist mit den Cheerleadern, den Chaoten eigentlich unterwegs. Aber er kann auch ganz anders und zwar ernst. Er hat einen neuen Song draußen, da geht es um das Thema Demenz. So, da zitiere ich mal ganz kurz. Ein emotionaler Song über Demenz, gemeinsame Erinnerungen und jene besonderen Augenblicke, in denen plötzlich alles wieder da ist. Demenz verändert Menschen, sie lässt Namen verschwinden, Geschichten verblassen und irgendwann vielleicht sogar das Gesicht eines Menschen fremd werden, der einem ein Leben lang nahestand. Doch sie kann eines nicht einfach auslöschen, und zwar das Gefühl von Nähe, Geborgenheit und Liebe. Genau davon erzählt Jeremy DeFrey in seinem neuen Lied Lerne mir uns wieder ganz nahe kenne. Wie immer, busy, Spaß an der Freude, aber mit ernstem Text. Nee, du bist jetzt noch nicht da, jetzt gehen wir erstmal hier weiter. Jeremy DeFrey aus dem Hause Jürgen Baumgart. Auch in Mainz zu Hause. Da, wo die Songs entstehen.

0: So, ich glaube, der Jeremy hat sie jetzt in der Eile der Hektik mir das Playback von dem Song geschickt. Den eigentlichen Song hätten wir euch jetzt auch gerne präsentiert. Das machen wir dann vielleicht das nächste Mal. Heute in 5 Wochen ist die nächste Ausgabe von Michis Schlagerbistro am 13. September.
1: Da.
0: Wir rücken eine Woche nach hinten, weil es im August 5 Sonntage gibt. Und nun begrüßen wir nochmal die Schweiz live bei uns in, tja, am Radarfon. Alessandro, Sandro Fratimali. Grüß dich, lieber Alessandro.
2: Ja, hallo, guten Tag zusammen, hallo.
0: Ja, du, wie ich hier lese, du begeisterst seit vielen Jahren mit emotionaler Musik, kommst aber eigentlich aus Italien, bist auf vielen Events unterwegs, aber auch als Schauspieler in Film und Fernsehen. Jetzt muss ich dich mal fragen, lieber Alessandro, du machst so viele Sachen, wie kriegst du denn das alles unter einen Hut?
2: Ja, das frage ich mich manchmal auch, wenn ich meinen Terminkalender anschaue. Nein, ich sehe es einfach, dass es erfüllt mich sehr mit Energie, das Ganze machen zu dürfen, und von dem her gelingt es mir deswegen auch sehr gut.
0: Du wirst am 30. August nach Bad Ems kommen, zur Edith Zimmermann und zum Jeremy, und dort auf der Bühne performen an einem Sonntagvormittag. Wie viele Auftritte hast du schon in Deutschland? Bist du schon in Deutschland öfters unterwegs gewesen?
2: Ja, in Deutschland hatte ich schon einige Auftritte. Auch alles in der Nähe von Köln als Schauspieler und als Sänger.
0: Mhm.
2: Und ja, da sind schon einige Auftritte in den letzten Jahren.
0: Wo kann man dich denn beispielsweise demnächst als Schauspieler bestaunen?
2: Also als Schauspieler habe ich vor allem so in Statistenrollen Engagement. Jetzt so eine dickste Schauspielrolle wie letztes Jahr in Köln habe ich dieses Jahr noch nicht. Von dem her habe ich noch keinen Auftritt in dem Sinne wirklich als Schauspieler, wo ich einladen könnte vorerst.
0: Du hast so ein bisschen italienisches Blut in dir, bist aber in der Schweiz jetzt zu Hause. Meine Frau ist ja auch halb Italiener und wir lieben ja Italienisch, waren noch kürzlich in Italien im Urlaub. Wie ist es gekommen, dass du in der Schweiz gelandet bist?
2: Ja, also meine Eltern sind als Teenager in die Schweiz emigriert und haben sich in der Schweiz kennengelernt und sind dann in der Schweiz geblieben. Und wir Kinder sind dann hier in der Schweiz geboren und aufgewachsen.
0: Wir werden gleich 2 Songs von dir hören. Spür den Wind und Auf einmal so nah. Sag ruhig ein paar Worte drüber.
2: Ja, also Spür den Wind ist aus der Erkenntnis gelangt, dass wir, wir Menschen, und ich sage ganz bewusst wir, weil ich mich dazu zähle, oft ein bisschen den Kontakt zum eigentlichen Leben verlieren. Wir werden so oft abgelenkt von so vielen Dingen und unsere Gedanken können uns so in eine Abwärtsspirale bringen. Und da habe ich einmal festgestellt, da war ich mal spazieren und habe einfach gedacht, wenn ich mal innehalte und einfach den Wind wirklich wahrnehme und spüre, dann verändert sich auch meine Sicht auf das Leben und auf die Herausforderungen, die ich gerade habe.
0: Mhm.
2: Und daraus ist dann dieses Lied entstanden und es ist eigentlich eine Hymne, im gegenwärtigen Augenblick zu leben und viele Dinge, die wir tatsächlich leben, auch bewusst wahrzunehmen.
0: Genau.
2: Und auf einmal so nah ist eine Geschichte, die aus einer zufälligen Begegnung entstanden ist und dadurch für mich eine sehr große Liebe. Und dadurch habe ich dann den Text geschrieben und Frank Tender hat die Musik dazu komponiert, auch für Spür den Wind.
0: Auch Sandro hat ein tolles Team um sich herum und schöne Musik, die wir uns jetzt anhören möchten. Wir freuen uns, dich am 30. August in Bad Ems kennenzulernen. Ein musikalisches Sonntagsfrühshoppen ab 11:30 Uhr. Kommt zahlreich vorbei ins Gastrodorf auf die Nasper-Bühne. Da wird er auch stehen, der Alessandro. Spür den Wind und Auf einmal so nah. Und wir danken dir für deine Zeit, die wir dir freundlicherweise stehlen durften.
2: Sehr, sehr gerne. Euch auch alles Gute und bis bald.

0: auf einmal so nah.
1: Ein Talent aus der Schweiz, und wie gerade Edith noch rüber schickt, er spricht viele verschiedene Sprachen und hat auch französische Songs in seinem Repertoire. Und außerdem fängt es nicht, wie ich fälschlicherweise gesagt habe, um 23:30, sondern schon um 11 Uhr an. Es lohnt sich ja sowieso und es empfiehlt sich, da zeitig anzureisen. Die Edith hat auch noch ein weiteres Event am Laufen, einen Tag vor unserer nächsten Sendung am 12. September in Mainz. Und da kommt der Robert wieder ins Spiel, denn er wird bei der Edith auf der Bühne stehen.
2: Ja, ganz genau. Da darf ich bei der Edith mit dabei sein, was mich wahnsinnig freut.
1: Ja, und jetzt müssen wir noch verraten, wo das genau ist. Weißt du es, oder?
2: Ah, in Mainz.
1: In Mainz, ja, da sind wir jetzt. Sie hat mir es auch mal geschickt, da habe ich es jetzt. So, das ist die TV-Musikbox am 12. September, 19 bis 23 Uhr, kostet 10 Euro Eintritt im Haus der Vereine in der Schillerstraße 2. Und neben dir, lieber Robert, werden auf der Bühne stehen auch wieder Bernd Busam, beispielsweise George LaBouche, Jeremy D. Frey, lese ich hier. Dann wäre es noch dabei, geht einfach mal auf die Homepage von der TV-Musikbox oder guckt nach. Alene Hell wird noch da sein, sehe ich hier. Und natürlich die Chaote Cheerleader, nicht zu vergessen. Und du bist da, das ist das Wichtigste, Robert.
2: Ich darf dabei sein auch, ja. Das freut mich und ehrt mich wahnsinnig.
1: Am Samstag, den 12. September, hast du noch mehr Auftritte, Robert?
2: Ja, es ist dann am 25.09. darf ich wieder in Hütter im Seniorenwohnheim einen Auftritt machen. Da machen wir meinen bunten Nachmittag, so einen Schlagernachmittag für die Senioren, für die Bewohner, was immer richtig eine tolle Veranstaltung ist. Ja, und dann im Dezember habe ich wieder ein Heimkonzert in meiner Heimatgemeinde Annaberg am 13.12. Da haben wir ein Weihnachtsprogramm. Das darf ich auch wieder in den Seniorenheims in der Umgebung wieder machen und da wieder einen bunten Schlagernachmittag verbringen.
1: Alle Infos noch, alle Auftritte gibt's gut durchsortiert auf deiner Homepage, die auf folgenden Namen hört:
2: www.robertwind.at.
1: Da gehen wir mal alle drauf und da sind wir ein bisschen schlauer anschließend. So, ich habe auch noch ein paar Tipps für die nächsten 5 Wochen. Das Sossenheim Open Air in Frankfurt ist wieder 3 Tage am Start, 20. bis 22. August und Freitag, 21. August, der Schlagerabend. Auf der Bühne sind Marianne Rosenberg, Mike Leon Grosch, Lukas Cordalis und Bebi LaBelle, Frankfurter Travestiestar, und sie, Marie Reim. Gleich haben wir sie mit ihrer aktuellen Single Auf allen Sprachen. Die Münchner Freiheit ist auf Tour und macht Stopp im Odenwald am 29. August. Open Air im Kellerhof, das geht so um 20 Uhr los. Er ist Anfang des Jahres 80 geworden. Olaf der Flipper, seine große Tour kommt nach Hessen. Am 5. September in die Frankfurter Jahrhunderthalle um 19:30. Wir sagen Dankeschön, 80 Jahre. Das ist die große Geburtstagstournee. Also alle bei Olaf reinschauen. Dann unser Freund aus dem Odenwald, Gerd Emich. Schlager, Stimmung und Volksmusik. Nächste Woche am Samstag, am 15.08. um 18 Uhr im Biergarten La Pista in Michelstadt. Der Eintritt ist frei. Es gibt eine Schlagernacht in Blau, auch im Odenwald, am 5. September um 18 Uhr. Einlass 17 Uhr im Dorfgemeinschaftshaus in Erbach-Bullau. Da ist wieder Gerd Emich dabei, Lorena Lenz, Corinna Sommer, Piet Focke, George Lamy und Dieter Christian. Und zum guten Schluss haben wir noch das Wonnegau Musikfestival am nächsten Wochenende. 4 Abende, fantastische Musik und am nächsten Sonntag der Schlagermittag ab 17 Uhr, Einlass um 16 Uhr auf dem Marktplatz in Westhofen. Das ist in der Nähe von Worms. Es moderiert Hansi Vogt, wir kennen sie auch als oder ihn als Frau Weber. Und es gibt Gäste auf der Bühne mit Monique, Peter Orloff, Rot Blond werden da sein und Stargast ist Andy Borg. Es gibt noch Tickets für 52 bis 78 Euro. Achso, ihr wollt nichts bezahlen. Wir haben noch Freitickets. Jetzt anrufen 061 51 87000 in Darmstadt. Und er ist auch auf der Bühne nächsten Sonntag in Westhofen. Open Air. Gigi Anderson. Sein Sommernacht in Rom, gerade in einem neuen Remix.
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0: gerade kommt ein wichtiges Obacht rein.
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0: Hallo liebe Autos, Achtung Autofahrer auf der A67 Mannheim in Richtung Darmstadt zwischen Lorsch und Gernsheim ist eine Person auf der Autobahn.
2: Okay.

0: aktuelle Single von Marie Reim. So, sie wird am 21. August nach Frankfurt kommen.
1: Meine Damen und Herren.
2: Das wär's für heute.
0: Einen haben wir aber noch. Einen Song haben wir uns für den guten Schluss aufgehoben, mit dem es losging für dich, lieber Robert. Vor ganz genau 2,5 Jahren, am 9. Februar 24, Single-Veröffentlichung von Königin der Nacht. Und seitdem bist du der König des Schlagers?
3: Seitdem, ich singe gerne Schlager. Ob ich der König bin, traue ich mich nicht behaupten.
0: Das können andere entscheiden.
3: Das können andere entscheiden, genau.
0: Aber ich lese hier, das Schicksal stellt für uns die richtigen Weichen. Das Schicksal hat es mit dir auch gut gemeint.
3: Das Schicksal hat es mit mir gut gemeint, ja. Und es freut mich, dass es so ist. Es ist nicht selbstverständlich, dass es immer so gut gemeint ist.
0: Aber immerhin bist du ja auch in guten Händen, nicht nur was dein Team anbetrifft. Du hast ja auch eine liebe Frau, die Silvia, die heute dabei ist, die dich auf fast allen Wegen begleitet. Was soll denn da schon schiefgehen?
3: Ja, genau. Und so ein Rückhalt ist sehr wichtig, finde ich. Dass die Familie zusammenhält, wenn man sowas macht, ist einmal ganz wichtig. Auch meine beiden Jungs stehen mir sehr zur Seite und eigentlich die ganze Familie, was total hinter mir steht, wo ich sehr, sehr dankbar bin.
0: Königin der Nacht ist der letzte Titel, den wir heute noch hören und auch der letzte Titel von dir. Wir wünschen dir auf der weiteren musikalischen Reise nur das Allerbeste.
3: Dankeschön.
0: Könntest du dir mal vorstellen, selbst einen Titel zu schreiben?
3: Ja, die Gedanken schweifen schon und ich bin beim nächsten Titel schon dabei, dass ich beim Textschreiben mithelfe bzw. die Ideen liefere.
4: Du hast eine gute Stimme.
3: Dankeschön.
0: Königin der Nacht.

0: Also eins muss ich sagen, lieber Robert, deine Oma kann stolz auf dich sein.
1: Ja, danke schön.
0: Und wir sind es auch, so einen talentierten Sänger, der auch noch so eine verdammt weite Anreise aus dem Salzburger Ländle hat, hier im Studio live 2 Stunden gehabt zu haben. Vielen, vielen Dank fürs Kommen und alles, alles Gute für dich.
1: Ich sage danke, dass ich bei euch sein durfte. Es war mir eine große Freude und echt super, wie ihr das macht. Und ein Danke an alle Hörer von Radio Darmstadt.
0: In Österreich kennt man ja auch Peter Alexander.
1: Ja, kennt man gut.
0: Der hatte jetzt seinen 100. Geburtstag. Es geht weiter an diesem 9. August um 18 Uhr hört ihr bei Radio Darmstadt eine persische Sendung. Um 19 Uhr die Sendung Reset und dann im Anschluss um 21 Uhr unser Professor mit seinem Rock Theater.
2: Kurz vor 5 die Zeit bleibt stehen, alle wollen nach Hause gehen, jeder hat das eine nur den Sinn.
0: Direkt im Anschluss die Sendung Darmstadt City Sounds. Noch ein paar Grüße ganz zum Schluss, lieber Robert.
1: Ja, ich möchte ganz herzlich meine Oma und meine Mama grüßen, die in Koblenz sehr mündig sind. Und an alle, die mich kennen und an vor allem alle Hörer von Radio Darmstadt. Danke, dass ich hier sein durfte.
2: Ist die Zeit zu gehen best.
0: Ich grüße meinen Zahnarzt und verweise morgen auf 16 Uhr. Da hört er mich wieder im bunten Montagsmix.
3: Da haben wir es wieder, Herr Geiser.
2: Wenn das Blut
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5: Hallo und herzlich willkommen zu einer neuen Folge Darmstadt City Sounds. Ich bin Anastasia Paulus hier bei Radio Darmstadt 103,4 MHz, DAB Plus und der Radar 7 Mediathek. In meiner Sendung gibt's Musik und Interviews aus ganz Darmstadt. Heute freue ich mich, Luke begrüßen zu dürfen. Hallo Luke, kannst du dich gerne vorstellen?
6: Ja, hi, schön hier zu sein. Danke für die Einladung erstmal. Ich bin Luke aus Darmstadt, mache seit November 24 Musik auf Spotify etc. Genau.
5: Ja, da hast du gerade meine erste Frage beantwortet und zwar, wie lange machst du denn schon Musik? Mhm. Aber ja, wie bist du denn dazu gekommen, einfach mit Musik zu machen?
6: Ja, ich habe früher sehr viel Squash gespielt, falls ihr das was sagt. Auf jeden Fall bei diesen Fahrten zu den ganzen Turnieren hatte mein Vater immer so eine CD-Box dabei. Mhm. Und ich durfte mir auf der Rückbank, so als kleiner Butschi, immer so eine CD raussuchen, die ich gerne hören würde. Und da war im Prinzip alles dabei, von Michael Jackson über Moses Pelham und vor allem auch über Depeche Mode. Und so bin ich sehr, sehr früh an Musik gekommen, mit Musik aufgewachsen und habe dann mit, ich glaube, 14, 15 habe ich angefangen, so einem billigen Mikrofon, was ich in meinen Schrank gehängt habe zu Hause. Das hat mir ein Kumpel damals geschenkt, der hatte das davor zum Minecraft-Spielen benutzt. Habe ich angefangen, Musik aufzunehmen. Grottenschlecht, also sowas Schlimmes hast du noch nie gehört wahrscheinlich. Aber da ging es los, so langsam. Und irgendwann habe ich den Fridtjof kennengelernt, meinen Produzenten. Und dann haben wir irgendwann gesagt, jetzt nehmen wir das ein bisschen ernster, posten auch mal was auf den ganzen Streaming-Plattformen. Und das war dann eben im November 2024 mit Du hebst nicht ab, der ersten Single von uns. Yes.
5: Das ist krass. Also schon früh angefangen.
6: Ja.
5: Was für Lieder hast du so früher, ich weiß nicht, selber komponiert? Also gab es da irgendwas, was dich inspiriert hat oder war es einfach nur irgendeine Musik machen?
6: Inspiration für die Musik, die ich selber mache.
5: Ja, auch.
6: Ist auf jeden Fall Verschiedenes. Ganz viel MGK, also amerikanische Rap, Pop, Punk, Rock, aber auch hier aus Deutschland Edo Saya, Soho Bani, kennst du bestimmt.
5: Mhm.
6: Genau, die höre ich privat auch sehr gerne und das ist auf jeden Fall ein Einfluss zu meiner Musik. Ursprünglich, warum ich da überhaupt hingekommen bin und gesagt habe, ey, Musik ist irgendwie mein Ding, ich will damit anfangen, ist halt wie gesagt Depeche Mode gewesen, Aha, die ganzen alten guten Bands, nicht so ein Quatsch, genau.
5: Ja, klingt cool. Hattest du auch Inhalt in deinen Texten oder war es einfach Musik? Also so, hattest du Texte, die du geschrieben hast?
6: Unterschiedlich, also mittlerweile schreibe ich keine Texte mehr. So richtig, weil ich das Gefühl habe, dieser Weg vom Handy was einzutippen und dann irgendwann den Song aufzunehmen, auf diesen kurzen Weg verliert der Song fast alle Emotionen. Und mir ist wichtig, dass in der Musik die Emotionen genau so sind, wie man sie in dem Moment empfindet, in dem die Idee überhaupt erst anfängt. Und deswegen habe ich mit dem Texteschreiben so ziemlich aufgehört, mache das alles quasi Freestyle auf die Melodie. Und da ist ganz unterschiedlich, manchmal reflektiert das schon so ein bisschen mein Leben und das, was mich gerade beschäftigt, ein bisschen meine eigene Stimmung. Manchmal höre ich aber auch einfach nur eine Melodie und denke mir, ey, diesen Vibe, den muss ich irgendwie einfangen, das will ich jetzt irgendwie catchen und ich muss mir darauf was ausdenken. Also ich kann eine super Stimmung haben, einen super geilen Tag haben und dann finde ich ein Instrumental, was sehr traurig ist, mir aber sehr, sehr gut gefällt und dann mache ich einen traurigen Song darauf, so einen Heartbreak-Song, obwohl es mir persönlich eigentlich super geht. Aber anders auch die Kehrseite, also trotzdem auch manchmal genau die Sachen, die mich in dem Moment beschäftigen. Genau. Mhm.
5: Klingt sehr interessant. Aber also hast du dann immer quasi ein Instrument beiseite oder ist auch einfach manchmal nur ein Rap-Song, der quasi erstmal nur die Texte, die du so dir schon mal vorlegst und dann danach erst die Musik dazu aufnimmst?
6: Ich suche mir Melodien raus im Internet. Dadurch entstehen dann die Ideen, die Texte meistens. Genau, das sind irgendwelche Melodien, ich suche dann auf YouTube oder so, was mir so gefällt, mach darauf dann die Idee von dem Song und dann schicke ich das an meinen Produzenten Frithjof, an der Stelle liebe Grüße an Frithjof, ist in Amerika gerade, genau, und da machen wir unsere eigene Melodie. Frithjof, super guter Sound-Ingenieur, studierter Sound- and Music-Ingenieur. Genau, und der übernimmt dann den instrumentalischen Part für mich.
5: Mhm. Also seid ihr quasi ein Team zu zweit oder gibt es noch mehr Leute, die da irgendwie mitwirken?
6: Musikalisch auf jeden Fall ein Team zu zweit, ganz klar. Leute, die sonst mitwirken, auf jeden Fall auf der Nummer 1 Adrian Noltemeier. Unglaublich begabter Fotograf, Videograf, übernimmt mittlerweile 100% von allen Visuals, die wir haben. Egal ob auf Instagram oder Musikvideos auf YouTube oder Covershoots für die Streamingdienste. Genau, also aktuell sind es Frithjof, Adrian und ich. Und für das Album hatten wir auch noch was zum Mastern an den Florian Grasselt abgegeben. Auch sehr begabter Soundingenieur, aber genau, das meiste übernehmen wir.
5: Ja, cool. Dann hören wir gleich mal rein und zwar mit Crash nochmal von Luke.
6: Let's go.

0: Das war Crash nochmal von Luke. Gibt es eine bestimmte Message, die du mit diesem Song rüberbringen möchtest? Oder was ist die Story dahinter?
1: Ich saß erst an so einem Punkrock-Album dran, weil ich mit der Single davor Punkrock gemacht habe und habe mir dann wetterbedingt, wir haben ja gerade Sommer, überlegt, ey, ich habe voll Bock, irgendwas Poppiges zu machen, ein bisschen mehr in Pop-Richtung zu gehen, weil eben auch das ich sehr gerne selber höre. Und eine richtige Story dahinter würde ich sagen, nein, sondern ich wollte einfach diesen Pop-Vibe, dieses leicht tanzbare, elektronische vielleicht dann auch in der Stimme so ein bisschen einfangen. Und textlich und gefühlsmäßig ist das eine Mischung aus, wir gehen raus, wir tanzen, aber auch so ein bisschen leidenschaftlich, vielleicht man könnte sagen sogar verletzlich, dann in den Verses des Songs. Genau, ja.
0: Ja, klingt ziemlich interessant. Du kommst ja aus Darmstadt.
1: Ja.
0: Wohnst du zurzeit auch hier?
1: Ich wohne auch in Darmstadt, yes.
0: Hatte die Stadt einen bestimmten Einfluss auf deine Musik oder ist hier irgendwas, was dich irgendwie geformt hat, auch in dem Sinne?
1: Nicht unbedingt die Stadt, aber auf jeden Fall die Menschen, denen ich so in Vergangenheit über den Weg gelaufen bin, die ich kennenlernen durfte, mit denen ich Zeit verbringen durfte. Das hat meine Musik zum Teil dann doch stark geprägt. Auch die Erfahrungen, die man mit Menschen macht. Und die Stadt an sich dann doch auch schon, weil man mit seinen Leuten in Darmstadt super schön unterwegs sein kann. Die Mathildenhöhe, Rosenhöhe, Herrengarten, alles drum und dran. Und das sind alles Erlebnisse, die ich in Darmstadt gesammelt habe, die auf jeden Fall auch ein bisschen dann Einfluss auf meine

0: Schiene, ist nicht das, was ich in dem Moment fühle, wo ich jetzt in dem Moment Lust drauf habe. Und dann bin ich, wie gesagt, so ein bisschen in die Pop-Richtung abgedriftet und habe mir einfach selber mal die Möglichkeit gegeben, ohne eine eigene Vorgabe frei zu sein in dem Genre, was ich machen will, in der Art der Musik, wie sich das Ganze anhören soll. Und nachdem so ein paar Demos standen, wir wollten ursprünglich nur eine EP machen, also so ein 4-5-Song-Ding, und dann standen ein paar Demos fest und ich habe gemerkt, ey, das geht in einen coolen Vibe, das gefällt mir. Hab's Frithjof rübergeschickt und wir haben sofort gesagt, ja, das Ding wird ein Album. Und es heißt Roadtrip, weil da Songs drauf sind, die ich persönlich auf einem Roadtrip hören würde. Da sind Songs drauf, die kannst du hören, wenn du auf dem Weg zum See bist mit deinen Leuten, gute Laune hast, es ist gerade erst Mittag, die Sonne scheint. Dann sind Songs drauf, wenn du gerade abends zum Feiern fährst, bisschen gute Laune machen möchtest. Aber es sind auch Songs drauf, die du vielleicht hören würdest, wenn du abends nicht so gute Laune hast, irgendwo rumfährst, um den Kopf frei zu kriegen und dann eben genau diese Songs übers Auto laufen lässt. Diese Songs hörst, genau. Also du hast auf dem Album energetische, leicht schon Rockschiene, viel Pop ist drauf, eins, zwei traurige Pop-Songs, ein Rap-Song ist drauf, also es ist ganz bunt gemischt und das war auch das, was ich haben wollte, ne? Eine Playlist für einen Roadtrip.
1: Mhm. Gibt's da eigene Situationen, wo du quasi dran denkst bei der Playlist oder also bei dem Album? Oder ist es eher so ein Ding, was du dir für die Zukunft geschrieben hast, weil du in der Zukunft bei einem Roadtrip hören würdest?
0: Gibt es auf jeden Fall. Vor allem Erinnerungen durch die Produktion der Songs. Also nachdem wir, ich glaube, 3 oder 4 Songs als Demo hatten und dann gesagt haben, Frithjof und ich, ey, wir treffen uns, wir setzen uns mal dran, sind wir 2 Tage lang komplett locked in gegangen, haben in 2 Tagen das gesamte Album fertig gemacht. Und das ist auf jeden Fall eine schöne Erinnerung für mich, wenn ich so ans Album denke. Und dann bei den einzelnen Songs halt die Entstehung davon. Einer auf uns ist zum Beispiel ein Song von dem Album, der schon vorher erschienen ist, vor Album-Release jetzt, als Single-Auskopplung. Und da habe ich mir gedacht, ey, das braucht kein geskriptetes Musikvideo, sondern ich hole mir so viele Freunde wie nur möglich. Wir gehen in die Bar, wir trinken ein bisschen was, wir laufen durch Darmstadt, haben unseren Spaß, gehen an die Mathildenhöhe und so und filmen das einfach mit einem alten VHS-Camcorder mit und skripten davon nicht, sondern haben einfach unseren Spaß. Der liebe Adrian filmt das Ganze und daraus ist ein richtig geiler Abend, auch ein sehr geiles Musikvideo entstanden. Das ist so eine Erinnerung zum Beispiel in dem Fall, die ich mit dem Album verbinde.
1: Mhm. Ja, klingt auf jeden Fall hörenswert. Ja, dann hören wir es auch gleich mal an. Und zwar jetzt kommt einer auf uns von Luke.
0: Yes.

0: Das war einer auf uns von Luke. Kommen wir gleich zur nächsten Frage. Und zwar, würdest du eher sagen, du machst Musik als eine Art Tagebuch und sowas wie quasi ein Verarbeitungsprozess? Oder machst du Musik, um andere Menschen zu inspirieren oder aufzugabeln, quasi mit der Musik, die du schreibst und machst?
1: Beides ein bisschen. Also ich lasse persönliche Erfahrungen und meine eigene Stimmung natürlich in die Musik mit einfließen. Aber was mir auf jeden Fall ein Anliegen ist bei der ganzen Idee, also warum mache ich das überhaupt, ist mit jedem Song einen gewissen Vibe einzufangen. Und ich will, dass das ein Vibe ist, mit dem die Leute, die den Song mögen, die den Song hören, sich identifizieren können in der aktuellen Lebenssituation oder einfach in der tagesabhängigen Stimmung. Und genau, also da ist mir auch egal, wie viele Leute die Musik hören und wie viel Insta-Follower hat man, wie viel Spotify-Streams, scheiß drauf. Das ist nicht so wichtig, sondern es geht darum, dass es Musik ist, die Leute berührt, die Leute fühlen. Ich versuche, etwas zu machen, wo du was hast, was du in jedem Moment hören könntest. Vom Roadtrip-Album könntest du jeder Song passt zu einem Moment, zu einer Stimmung in deinem Alltag, in deinem Leben generell. Und mir ist wichtig, dass ich Leute damit erreiche, die den Song nicht hören, sondern fühlen.
0: Ja, klingt sehr schön. Also schön ausgedrückt auf jeden Fall. Gibt es so Momente, die dich besonders motiviert haben, Musik zu machen?
1: Ja, schon. Also wenn man aus Spaß einen Song anfängt und dann merkt, wie Stück für Stück so ein Konstrukt, so ein Gefühl entsteht, das ist wie so ein kleines Erfolgserlebnis, dass man sagt so, ey, das ist gerade eine super Idee, die zustande kommt, ein super Projekt, und das motiviert mich auf jeden Fall dazu, einfach weiterzumachen damit, und natürlich auch einfach Feedback von Leuten, die Musik hören. Wenn mir jemand schreibt, ey, ich habe deinen Song gerade da und da gehört und ich fand ihn richtig geil, das ist genau das, was ich erreichen möchte.
0: Mhm. Gab es schon mal die Situation, dass du auf der Straße erkannt wurdest oder sowas?
1: Nicht oft. Absolut nicht oft, aber ist schon vorgekommen. Ich durfte todesverschlafen um 6.30 Uhr in der S-Bahn schon mal ein Foto machen. Hatte ich keinen Bock drauf, aber ja.
0: Wird ein super Bild sein.
1: Nee.
0: Wie lange dauert es denn so, bis quasi von der Produktion bis zur Veröffentlichung von einem Song? Also ist da viel Zeit dazwischen oder gibt es auch einfach so Wartezeiten, wo quasi nichts passiert und einfach nur auf die Veröffentlichung gewartet wird?
1: Von Song zu Song unterschiedlich. Der normale Weg ist eigentlich, dass ich die Demo-Version von dem Song bei mir zu Hause aufnehme und so einen groben Mix mache, was Effekte und so weiter angeht. Sowas schicke ich dann immer an Fridtjof. Der hört sich das an und dann entscheiden wir gemeinsam, ist das was Cooles? Ist das eine Produktion wert in dem Sinne? Also es wurden auf dem Weg zum Album etliche Demos auch einfach links liegen gelassen, die man natürlich immer noch hat, aber die es halt nicht aufs Album geschafft haben. Und genau, dann mache ich die Demo, schicke die an Fridtjof. Und dann ist es unterschiedlich. Manchmal nehmen wir die Vocals aus der Demo schon und produzieren das aus. Oder wir gehen nochmal ins Studio, nehmen den Song neu auf, schreiben den Text nochmal um. Und dann ist es unterschiedlich. Also manchmal ist so ein Song in 2 Tagen eigentlich fast fertig. Und dann wartest du wirklich nur noch auf den Release. Oder man trifft sich wirklich mehrmals, man sitzt länger da dran. Und Fridtjof steckt auch unglaublich viel Arbeit in die Songs. Also wenn ich nicht bei dem einen oder anderen Song ein bisschen was vorgemixt habe, was nur selten der Fall ist, übernimmt er eigentlich den gesamten Mix, den gesamten Mastering-Prozess und macht das ja nebenbei einfach so, weil das so unser Ding, unser Hobby ist. Und bis dann die finale Master-Version von einem Song steht, kann schon mal so 2 Wochen dauern, ab Aufnahmetag, ja.
0: Das ist krass. Was arbeitet ihr so nebenher? Also denkt ihr, das ist so ein Ding, was auch noch so größere Zukunft hat, mhm, oder ist so eher ein Ding, was so als Hobby verbleiben wird?
1: Oh, hoffentlich. Also ich würde mich freuen. Ich glaube, von jeder Person, die Musik macht, auf Social Media, auf Spotify und so, ist natürlich der große Traum, ey, irgendwann kann ich davon leben. Irgendwann zahlt das mir meine Miete, irgendwann kann ich davon in den Urlaub fliegen. Und vor allem, irgendwann schafft mir das die Zeit, mehr davon machen zu können. Weil du, mhm, während einem 9-to-5 zum Beispiel richtig gut koordinieren musst, wann habe ich jetzt Zeit für Musikprojekte, weil es Stand jetzt einfach nur ein Hobby von uns ist. Genau. Frithjof arbeitet nebenbei an ähnlichen Projekten, was Sound Engineering angeht, auch noch an seiner Uni, an der das Ganze studiert hat. Und ich arbeite was komplett anderes nebenbei. Also ich mache Physio tatsächlich.
0: Das ist krass. Ja. Hätte ich nicht gedacht. Ich weiß nicht, gibt es dann so irgendwas, worauf ihr hinaufarbeitet? Gibt es irgendein Konzert, wo du gerne mal spielen würdest? Oder, ich weiß nicht, irgendjemand, mit dem du mal spielen wollen würdest?
1: Schlossgrabenfest 2027. Auf dem Splash natürlich. Unglaublich gern würde ich auch einfach mal eine Show spielen in der Zentralstation, weil man da einfach als Darmstädter auch manchmal feiern geht. Und mit jemandem, wie anfangs gesagt, also so ein Song mit Sohobani wäre natürlich ein sehr, sehr hoch gestecktes Ziel, aber würde ich auf jeden Fall, klar, liebend gerne machen.
0: Ja, wird schon funktionieren irgendwann. Auf jeden Fall viel Glück und ich weiß nicht, ein Jahr hast du noch Zeit zumindest für Schlossgrabenfest.
1: Ja.
0: Splash dieses Jahr jetzt nicht mehr, aber wird schon. Dann hören wir jetzt Amnesie von Luke.

0: Das war Amnesie von Luke. Gibt es eine Geschichte hinter dem Lied oder sowas in der Art?
1: Ja, also entstanden ist der Song aus einer eher niedergeschlagenen Stimmung. Da habe ich wirklich auch Lust gehabt, was zu machen, was genau diesen eher bisschen traurigeren Vibe transportiert. Und in dem Song geht es darum, dass es nicht immer leicht ist für jeden. Und jeder kennt dieses Gefühl, dass man mal schlechte Phasen hat und es einem auch einfach manchmal nicht gut geht. Und wie der Refrain, die Hook von dem Song sagt, ich zeig, dass es nicht leicht ist, in unserer Welt zu sein. Und in dem Song geht es darum, genau das einfach mal anzusprechen. So, ey, wie du dich gerade fühlst, das kenne ich, das zeige ich gerade auf, dass es nicht leicht ist, unbedingt in dieser Welt zu sein. Nicht jeden Tag kannst du mit super Laune aufstehen. Und so ein paar Heartbreak, Liebeskummer-mäßige Zeilen sind in den Songs auch mit Grund drin, manchmal.
0: Ja, ist gut und wichtig, darüber zu sprechen.
1: Ja.
0: Auf jeden Fall. Zur nächsten Frage. Was ist so die schönste Erfahrung, die du im Zusammenhang mit der Musik gemacht hast? Oder irgendwas, was dir so gezeigt hat, wie cool es einfach ist, Musik zu machen?
1: Ich durfte hier in Darmstadt mal im Hoffart spielen und in Gießen auch einmal spielen und einfach Menschen vor sich zu haben, die die Musik fühlen, wo du dann, wenn du so einen Song hochlädst, dann hast du in deinem Kopf, stellst du dir so vor, okay, jetzt hört sich das irgendjemand an und weiß nicht, wie die Person das finden würde. Und dann mal vor Menschen und unter anderem auch Freunden zu stehen, die einfach auf die Musik abgehen, weißt du, die Bock bei dem Auftritt haben, die laut sind, die ein bisschen ausrasten auf den einen oder anderen Song. Das ist auf jeden Fall ein super schönes Gefühl gewesen, mit Sicherheit. Und ja, dann so Mini-Erfolge, die machen einen einfach happy. So, das Fliegt mit dir Release bei Genius in der Spotify-Playlist gelandet ist und die den Song gepostet haben zum Beispiel. Und auch die Möglichkeit, hier jetzt zu sein und mit dir zu reden zum Beispiel. Das würde ich schon sagen, sind so kleine Erfolge.
0: Ja, ja, ist schön. Dann lohnt es sich weiterzumachen.
1: Auf jeden Fall.
0: Gibt es in Zukunft irgendwelche Orte, wo du auftrittst oder irgendein Konzert spielst?
1: Noch nichts 100% Festes. Aber ich würde liebend gerne Zentralstation, Schlossgrabenfest, im Weststadtcafé wäre super toll und ja, alles. Ich habe auf alles Lust, auf jeden Fall.
0: Wird sich bestimmt was ergeben. Bis dahin nochmal nicht live die Musik und zwar Flieg mit dir von Luke.

0: Das war Flieg mit mir von Luke. Was war denn der erste Song, den du produziert und geschrieben hast, also der wirklich erschienen ist?
1: Ja, das war Du hebst nicht ab. Genau, der war schon 2 Jahre alt ungefähr. Den habe ich damals mit Friedjof zusammen gemacht, nachdem wir uns über ein FSJ-Seminar kennengelernt haben. Haben wir irgendwann diesen Song gemacht und haben den dann einfach die Datei irgendwo weggelegt und jeder ist seinen Weg gegangen. Und dann habe ich angefangen, irgendwann mehr Demos wieder zu machen und die auf Friedjof zu schicken und so. Irgendwann meinte der zu mir, ey Bro, so, du schickst mir jetzt die ganze Zeit Musik, aber kannst du mal den Arsch hochkriegen? Einfach, wir machen jetzt diesen einen Song fertig und packen den mal auf die Streaming-Plattform, veröffentlichen den richtig. Und genau, das war dann Du hebst nicht ab. Irgendwann, ich glaube November 2024 ist der erschienen, war aber zu dem Zeitpunkt schon knapp 2 Jahre alt.
0: Boah, ja. Gibt es inzwischen auch so Lieder, die du als veraltet empfindest oder mit denen du dich einfach nicht mehr so identifizieren kannst?
1: Von mir?
0: Ja.
1: Songs, die veröffentlicht sind auf den Streaming-Plattformen, nein. Das Einzige, was ich merke und was, glaube ich, dazugehört, weil das Ganze ein riesiger Prozess ist, ist einfach, wenn du qualitativ, also sowohl meine Texte und Stimme als auch Friedjof im Mix und Master, wenn du da den allerersten Song, Du hebst nicht ab, vergleichst mit den Songs, die jetzt auf dem Album sind oder auch den Singles davor, da merkst du von Song zu Song so eine kleine Verbesserung der Qualität, weil wir alle nicht perfekt sind und von Song zu Song dazulernen. Egal, ob es ich mit meiner Stimme bin, mit Stimmkontrolle, bla bla bla, oder wir insgesamt auch in der Produktion einfach und wie präzise wir an den Sound rankommen, den wir vor Augen haben, den wir erreichen wollen. Ja.
0: Mhm. Gibt es Lieder, die du nochmal überarbeiten möchtest oder irgendwie nochmal neu aufnehmen möchtest oder ist einfach
1: auf
0: abgeschrieben
1: quasi? Jeden Fall, auf jeden Fall. Also die ich gerne überarbeiten würde, kann man auch. Also man kann die, ich könnte von Du hebst nicht ab, die Audiodatei austauschen auf den Streamingdiensten, aber wir machen es nicht, weil das genau der Prozess ist, den wir aufzeigen wollen. Ich fände es nicht authentisch, jetzt im Nachhinein alte Songs durch eine verbesserte, aufgearbeitete Version zu ersetzen, weil ich zu genau diesem Prozess stehe. Und der soll auch für jeden einfach sichtbar sein, sage ich mal. Also es gehört dazu, ich stehe dazu und wir geben immer 100%. Damals waren das die 100% und heute sind das die 100%. Ja.
0: Sehr schön. Dann kriegt man so quasi von der ganzen Lebenslinie was mit.
1: Ja, von der Entwicklung der Musik, ja.
0: Super. Okay, dann hören wir uns jetzt Catch Us Outside an.

0: Das war Zeitmaschine von Luke. Auf jeden Fall ein sehr cooles Lied, würde ich sagen.
1: Dankeschön.
0: Hast du ein eigenes Lieblingslied von dir selbst?
1: Ein Lieblingslied von mir selbst ist tatsächlich, also Platz 1, ja, habe ich. Platz 1 teilen sich Zeitmaschine, den wir gerade gehört haben, und Einer auf uns von dem Roadtrip-Album. Genau, weil also die meisten Songs, sobald die mal draußen sind, kann ich mir die selber gar nicht mehr anhören, weil du in dem Prozess, bis der Song erscheint und immer abändern und nochmal neue Versionen hören, bla bla bla, hast du den Song 500 Mal gehört, bevor der überhaupt rauskommt. Und Zeitmaschine und Einer auf uns sind so Songs, die feiere ich einfach selber so sehr, könnte ich die ganze Zeit hören. Ja.
0: Gibt es da einen Grund dafür? Oder?
1: Ja, bei Einer auf uns, wegen einfach diesem Abend, den wir hatten, als wir dafür geshootet haben, und auch wegen der Stimmung in dem Song. Das ist mehr so ein, wir gehen feiern, wir gehen dumm, wir gehen raus, wir haben Spaß. Das ist so ein gute Laune-Song. Und bei Zeitmaschine, weil dieser Song so rebellisch ist, es ist halt, wenn ich so sagen darf, in die Fresse Punkrock. Und es ist einfach ein aggressiver Song, alles selbst gemacht, jedes einzelne Instrument, alles komplett self-made. Und als ich die Idee zu dem Song hatte, wollte ich, dass der Song am Ende genauso ist, wie er jetzt geworden ist. Und deswegen mag ich den Song. Ja.
0: Passiert das nicht bei allen Liedern? Also gibt es Lieder, die so am Ende komplett anders sind?
1: Gibt es, ja. Nichts, wo ich mich dann ärgere und sage so, na, das war jetzt nicht so, wie ich es mir vorgestellt habe. Also trotzdem immer auf eine positive Art und Weise. Wir können ja selber entscheiden, wann was veröffentlicht wird. Und jeder Song, der veröffentlicht ist, hat genauso, wie er ist, für mich seine Daseinsberechtigung. Aber klar, jetzt von dem Roadtrip-Album gab es Songs, da hatte ich die Demo schon gemacht. Ja, das bedeutet, der Text stand komplett, nur die Produktion hatte noch gefehlt. Dann in diesen 2 Tagen, die ich dann mit Friedjof verbracht habe für das Album, haben wir eigentlich an den meisten Songs nochmal was umgeschrieben. Also da war dann auch bei 1-2 Zeilen Friedjof mit beteiligt, dass er gesagt hat, ey, das hört sich einfach wack an, lass mal was anderes überlegen, was da nochmal auf das und das Thema eingeht oder so. In dem Sinne ist der Song dann nicht so geworden, wie ich ihn am Anfang vor Augen hatte. Aber trotzdem ein guter Song geworden. Ja.
0: Ja, sehr schön. Vor diesen Konzerten, die du gespielt hast, probst du da viel? Oder ist so dadurch einfach durch diese Produktion und so, dass alles auch schon so in deinem Kopf verankert ist, dass du quasi gar nicht mehr proben musst?
1: Also viel würde ich nicht sagen. Es war jetzt eigentlich einfach nur ein Probetag, ein Soundcheck vor dem Auftritt. Und die Woche davor beim Duschen habe ich meine eigene Musik gehört und geguckt, ob ich die Texte noch auswendig kann.
0: Ja, perfekt. Ja. Wenn es funktioniert.
1: Hat funktioniert, ja.
0: Super. Okay. Ja, dann hören wir uns jetzt Facetat an von Luke.
1: Ja.

0: sein.
1: Das war Facetat von Luke. Was ist dieser, was hat's mit diesem Song auf sich?
2: Ja. Der hat's auch aufs Album geschafft. Weil es ist ein kompletter Kontrast zu den anderen Songs. Der Hintergrund ist, alle 3-4 Monate mache ich genau diese Art von Musik, also ein, man könnte sagen, dummen Brainrot Freestyle in Trap-Richtung, um irgendetwas loszuwerden, was ich brauche, um mich dann wieder auf die eigentliche Musik zu konzentrieren, die ich mache und die ich machen möchte. Also Facetat Freestyle ist ein sehr lustiger Song, macht übel Spaß, den zu hören. Aber keine Aussage in diesem Song ist ernst gemeint. Nichts davon ist etwas, was ich genauso im Alltag repräsentiere und genauso meine. Aber der Song macht trotzdem Spaß. Und wie gesagt, alle 3-4 Monate muss ich so einen Song mal machen, um dann wieder andere Musik machen zu können. Und jedes Mal habe ich zu Fridtjof gesagt, so ja, den lassen wir aber links liegen und konzentrieren uns jetzt auf die richtigen Sachen. Und bei diesem Song, das war jetzt das 4. oder 5. Mal, und jetzt bei Facetat Freestyle hat er gesagt, Junge, hör auf, das immer zu sagen, wir produzieren den Song fertig und dann ist er auf dem Album drauf. Und dazu habe ich mich dann auch hinreißen lassen. Und jetzt ist er auf dem Album drauf. Und ich finde super, dass dieser Song auf dem Album ist. Ich finde es schön, dass man dadurch diese Abwechslung im Album hat.
1: Ja, absolut. Das ist ein kompletter Kontrast. <Ja. lacht> Wurden die anderen Lieder, die du in dem Stil davor gemacht hast, veröffentlicht oder sind die so privat gehalten?
2: Die sind absolut privat. Kannst du, kannst du keinen zwingen, sich sowas anzuhören. Also, ja, nee. Die okay. Kannst du nirgendwo hören.
1: Ja, wie würdest du denn allgemein so deine Musik in so 3 Wörtern beschreiben?
2: Nach Facetat Freestyle, sehr taffe Frage gerade. Abgesehen davon würde ich sagen, ehrlich. Authentisch. Und das sind jetzt 2 Worte, aber für Menschen. Mhm. Weil ich mache das nicht für mich. Ich habe Spaß dabei, aber ich mache das für Leute, die Spaß haben, das zu hören. Dann, ja.
1: Mhm. Ja, okay. Ist so ein ist so persönlich gehalten oder einfach für alle Menschen quasi? Also möchtest du damit mit deinen Zuhörern verbunden werden oder ist so mehr für die Zuhörer?
2: Beides, auf jeden Fall. Aber ich habe lieber 5000 Zuhörer auf einem Song, die den Song fühlen und vor allem hinhören bei dem Song, sich mit dem Song auseinandersetzen und vielleicht auch identifizieren können, als 100.000 Zuhörer, die einfach nur Zahlen bei dem Song sind, aber die Musik nicht fühlen. Und genau, also ich glaube, wenn ich einen Song mache, den du jetzt zum Beispiel in deiner Freizeit anhören würdest und diesen Song fühlst und er einfach gerade für dich super passt, dann ist da eine gewisse Verbundenheit zwischen uns natürlich, ne? Weil ich habe den Song gemacht, du hörst ihn und das löst Gefühle bei dir aus.
1: Mhm.
2: Das ist mir auf jeden Fall wichtig. Ja.
1: Ja, sehr schön. Das bindet einen mit dem Künstler, würde ich sagen. Okay. Dann hören wir uns jetzt noch das vorletzte Lied an, und zwar Tabula Rasa.

0: Das war Tabula Rasa von Luke. Was ist die Geschichte hinter dem Lied und was für Emotionen sollen sie hervorrufen? Weil es ja quasi ein sehr großer Unterschied zu dem Lied davor.
1: Ja. Tabula Rasa bedeutet ja quasi so Blanko machen. Also das Bild, was ich dabei im Kopf habe, ist so eine zugekritzelte, zugeschriebene Tafel. Du nimmst einen Schwamm und machst mit einem Wisch Tabula Rasa. Ob das jetzt stimmt, sei mal so dahingestellt, aber das ist es für mich auf jeden Fall. Und genau darum geht es in dem Song. Also thematisiert eine Story, die man abschließt. Egal, ob man freiwillig damit abschließen muss oder unfreiwillig, sondern dieser Song thematisiert einfach das Ende von etwas. Tabula Rasa, den Schluss. Genau. Mhm. Und wie du als Hörerin oder als Hörer das dann für dich interpretierst, wo es zu dir in deinem Leben passt, das dann ganz dir überlassen. Das Schöne an der Musik. Ja.
0: Mhm. Hast du ein persönliches Beispiel dazu? Oder ist es so aufs Allgemeine bezogen?
1: Menschen kommen, Menschen gehen. Und wenn ein Mensch geht, dann musst du manchmal Tabula Rasa machen. Zum Beispiel.
0: Ja, das stimmt. Ja, okay. Ja, das war jetzt auch meine letzte Frage, würde ich sagen. Wo kann man dich jetzt noch auf irgendwelchen Plattformen finden? Also wo kann man dich noch hören oder finden, sehen, irgendwas?
1: Also Instagram natürlich. Wo ist Luke, heiße ich da. Die Musik hören auf allen Streamingdiensten. Spotify, Apple Music, Amazon Music, das ganze Programm. Und vor allem sehr gerne die Musikvideos gucken auf YouTube. Directed by Adrian Noltemeier.
0: Wird gemacht. Ja, schön, dass es geklappt hat. Ja, freut mich, dass du da warst.
1: Ja, ja, hat mich mega gefreut, hier zu sein. Auch danke für die tollen Fragen. Und Roadtrip, Album, 17.07.
0: Wird gehört. Das war Anastasia mit Luke bei Radio Darmstadt, DAB Plus und der Radar Plus 7 Mediathek. Jeden zweiten Sonntag im Monat von 17 bis 18 Uhr kommt meine Sendung City Sounds. Wir sind ein nicht kommerzielles Lokalradio und zum Abschied hören wir jetzt mit zu mir.

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In dieser Sendung, meine Damen und Herren, sprechen wir meist in englischer Sprache. Gründe dafür sind drei. Der Gesang in dieser Genre ist meist in englischer Sprache. Viele Zuhörer wollen ihr Englisch noch verbessern als zweiter Grund. Dies bietet die Chance, mehr Englisch ins Ohr zu bekommen. Und drittens, weil der Professor selbst Englisch als Muttersprache hat, kann er sich besser und treffender über die Musik sprechen. Also hören Sie weiter und erschrecken Sie nicht, wenn ich gleich in Englisch umschalte. Hauptsache, Sie genießen mit mir die nächsten zwei Stunden die feinsten und fetzigsten Prog-Sounds aus der Welt der Progressive Rock Music. 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

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Das war Professor Progress Rock Theater auf Radio Darmstadt, erreichbar auf DAB Plus und im Internet unter www.radiodarmstadt.de. Am Mikrofon hörten Sie mich, Raphael, und Professor Progress Rock Theater hören Sie jeden zweiten und dritten Sonntag im Monat von 21 bis 23 Uhr. Und außerdem am zweiten und dritten Montag im Monat hören Sie auch den Professor noch einmal zur selben Zeit, 21 bis 23 Uhr. Wenn Sie diese Show nochmal nachhören wollen, dann gehen Sie auf unsere Webseite www.radiodarmstadt.de. Dort finden Sie die Mediathek, wo Sie die Sendungen für weitere 7 Tage streamen können. Ja, heute ging es in der Sendung um einiges an neuem Material. Wir haben reingeschaut in die angekündigten Alben von Rick Wakeman und Osric Tentacled. Wir haben neue Musik gehört von dem französischen Musiker Lalu und seiner Band, und die neue EP von Haken, ja, jetzt schon über einen Monat alt, In a Fever Dream. Das war's. Und am Ende noch ein bisschen Genesis mit Cinema Show. Und das war's für heute. Mein Name ist Raphael Beckers. Wenn Sie
uns kontaktieren wollen, schreiben Sie am besten eine E-Mail an prof.progresso@radiodarmstadt.de und schalten Sie gerne wieder ein auf Radio Darmstadt und natürlich besonders zur nächsten Professor Progresso Rock Theater Sendung am nächsten Sonntag von 21 bis 23 Uhr. Bis dann, auf Wiederhören.

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4: Hallo und herzlich willkommen zu einer neuen Folge Darmstadt City Sounds. Ich bin Anastasia Paulus hier bei Radio Darmstadt 103,4 MHz, DAB Plus und der Radar 7 Mediathek. In meiner Sendung gibt's Musik und Interviews aus ganz Darmstadt. Heute freue ich mich, Luke begrüßen zu dürfen. Hallo Luke, kannst du dich gerne vorstellen.
5: Ja, hi, schön hier zu sein. Danke für die Einladung erstmal. Ich bin Luke aus Darmstadt. Mach seit November 24 Musik auf Spotify etc. Genau.
4: Ja, da hast du gerade meine erste Frage beantwortet, und zwar, wie lange machst du denn schon Musik? Mhm. Aber ja, wie bist du denn dazu gekommen, einfach mit Musik zu machen?
5: Ja, ich habe früher sehr viel Squash gespielt, falls ihr das was sagt. Auf jeden Fall bei diesen Fahrten zu den ganzen Turnieren hatte mein Vater immer so eine CD-Box dabei. Mhm. Und ich durfte mir auf der Rückbank, so als kleiner Butschi, immer so eine CD raussuchen, die ich gerne hören würde. Und da war im Prinzip alles dabei, von Michael Jackson über Moses Pelham und vor allem auch über Depeche Mode. Und so bin ich sehr, sehr früh an Musik gekommen, mit Musik aufgewachsen und habe dann mit, ich glaube, 14, 15 habe ich angefangen, so ein billigen Mikrofon, was ich in meinen Schrank gehängt habe zu Hause. Das hat mir ein Kumpel damals geschenkt, der hatte das davor zum Minecraft-Spielen benutzt. Habe ich angefangen, Musik aufzunehmen. Grottenschlecht, also sowas Schlimmes hast du noch nie gehört wahrscheinlich. Aber da ging es los, so langsam. Und irgendwann habe ich den Friedjof kennengelernt, meinen Produzenten. Und dann haben wir irgendwann gesagt, jetzt nehmen wir das ein bisschen ernster, posten auch mal was auf den ganzen Streaming-Plattformen. Und das war dann eben im November 2024 mit Du hebst nicht ab, der ersten Single von uns. Yes.
4: Das ist krass. Also schon früh angefangen.
5: Ja.
4: Was für Lieder hast du so früher, ich weiß nicht, selber komponiert? Also gab es da irgendwas, was dich inspiriert hat, oder war es einfach nur irgendeine Musik machen?
5: Inspiration für die Musik, die ich selber mache.
4: Ja, auch.
5: Ist auf jeden Fall Verschiedenes. Ganz viel MGK, also amerikanische Rap, Pop, Punk, Rock, aber auch hier aus Deutschland Edo Saya, Soho Bani, kennst du bestimmt.
4: Mhm.
5: Genau, die höre ich privat auch sehr gerne, und das ist auf jeden Fall ein Einfluss zu meiner Musik. Ursprünglich, warum ich da überhaupt hingekommen bin und gesagt habe, ey, Musik ist irgendwie mein Ding, ich will damit anfangen, ist halt, wie gesagt, Depeche Mode gewesen, Aha, die ganzen alten guten Bands, nicht so ein Quatsch, genau.
4: Ja, klingt cool. Hattest du auch Inhalt in deinen Texten, oder war es einfach Musik? Also so, hattest du Texte, die du geschrieben hast?
5: Unterschiedlich, also mittlerweile schreibe ich keine Texte mehr so richtig, weil ich das Gefühl habe, dieser Weg vom Handy was einzutippen und dann irgendwann den Song aufzunehmen, auf diesen kurzen Weg verliert der Song fast alle Emotionen. Und mir ist wichtig, dass in der Musik die Emotionen genau so sind, wie man sie in dem Moment empfindet, in dem die Idee überhaupt erst anfängt. Und deswegen habe ich mit dem Texteschreiben so ziemlich aufgehört. Macht das alles quasi Freestyle auf die Melodie, und da ist ganz unterschiedlich. Manchmal reflektiert das schon so ein bisschen mein Leben und das, was mich gerade beschäftigt, ein bisschen meine eigene Stimmung. Manchmal höre ich aber auch einfach nur eine Melodie und denke mir, ey, diesen Vibe, den muss ich irgendwie einfangen, das will ich jetzt irgendwie catchen, und ich muss mir darauf was ausdenken. Also ich kann eine super Stimmung haben, einen super geilen Tag haben, und dann finde ich ein Instrumental, was sehr traurig ist, mir aber sehr, sehr gut gefällt, und dann mache ich einen traurigen Song darauf, so einen Heartbreak-Song, obwohl es mir persönlich eigentlich super geht, aber anders auch die Kehrseite, also trotzdem auch manchmal genau die Sachen, die mich in dem Moment beschäftigen, genau. Mhm.
4: Klingt sehr interessant, aber also hast du dann immer quasi ein Instrument beiseite, oder ist auch einfach manchmal nur ein Rap-Song, der quasi erstmal nur die Texte, die du so dir schon mal vorlegst und dann danach erst die Musik dazu aufnimmst?
5: Ich suche mir Melodien raus im Internet. Dadurch entstehen dann die Ideen, die Texte meistens. Genau, das sind irgendwelche Melodien. Ich suche dann auf YouTube oder so, was mir so gefällt. Mach darauf dann die Idee von dem Song. Und dann schicke ich das an meinen Produzenten, Frithjof. An der Stelle liebe Grüße an Frithjof. Ist in Amerika gerade. Genau, und da machen wir unsere eigene Melodie. Frithjof, super guter Sound-Ingenieur. Studierter Sound and Music Ingenieur, genau, und der übernimmt dann den instrumentalischen Part für mich.
4: Also seid ihr quasi ein Team zu zweit oder gibt es noch mehr Leute, die da irgendwie mitwirken?
5: Musikalisch auf jeden Fall ein Team zu zweit, ganz klar. Leute, die sonst mitwirken, auf jeden Fall auf der Nummer 1 Adrian Noltemeier. Unglaublich begabter Fotograf, Videograf, übernimmt mittlerweile 100% von allen Visuals, die wir haben. Egal ob auf Instagram oder Musikvideos auf YouTube oder Covershoots für die Streamingdienste. Genau, also aktuell sind es Frithjof, Adrian und ich. Und für das Album hatten wir auch noch was zum Mastern an den Florian Grasselt abgegeben. Auch sehr begabter Soundingenieur, aber genau, das meiste übernehmen wir.
4: Ja, cool. Dann hören wir gleich mal rein und zwar mit Crash nochmal von Luke.
5: Let's go.

0: Das war Crash nochmal von Luke. Gibt es eine bestimmte Message, die du mit diesem Song rüberbringen möchtest? Oder was ist die Story dahinter?
1: Ich saß erst an so einem Punkrock-Album dran, weil ich mit der Single davor Punkrock gemacht habe und hab mir dann wetterbedingt, wir haben ja gerade Sommer, überlegt, ey, ich habe voll Bock, irgendwas Poppiges zu machen, ein bisschen mehr in Pop-Richtung zu gehen, weil eben auch das ich sehr gerne selber höre. Und eine richtige Story dahinter würde ich sagen, nein, sondern ich wollte einfach diesen Pop-Vibe, dieses leicht tanzbare, elektronische vielleicht dann auch in der Stimme so ein bisschen einfangen. Und textlich und gefühlsmäßig ist das eine Mischung aus, wir gehen raus, wir tanzen, aber auch so ein bisschen leidenschaftlich, vielleicht man könnte sagen sogar verletzlich, dann in den Verses des Songs. Genau, ja.
0: Ja, klingt ziemlich interessant. Du kommst ja aus Darmstadt.
1: Ja.
0: Wohnst du zurzeit auch hier?
1: Ich wohne auch in Darmstadt, yes.
0: Hatte die Stadt einen bestimmten Einfluss auf deine Musik oder ist hier irgendwas, was dich irgendwie geformt hat, auch in dem Sinne?
1: Nicht unbedingt die Stadt, aber auf jeden Fall die Menschen, denen ich so in Vergangenheit über den Weg gelaufen bin, die ich kennenlernen durfte, mit denen ich Zeit verbringen durfte. Das hat meine Musik zum Teil dann doch stark geprägt. Auch die Erfahrungen, die man mit Menschen macht. Und die Stadt an sich dann doch auch schon, weil man mit seinen Leuten in Darmstadt super schön unterwegs sein kann. Die Mathildenhöhe, Rosenhöhe, Herrengarten, alles drum und dran. Und das sind alles Erlebnisse, die ich in Darmstadt gesammelt habe, die auf jeden Fall auch ein bisschen dann Einfluss auf meine Texte haben, auf die Musik haben. Yes.
0: Gibt es einen Lieblingsort in Darmstadt, den du hast?
1: Boah, gute Frage. Lieblingsort in Darmstadt ist CVJM Darmstadt Ahlgen.
0: Ja, okay. Ja, dann kommen wir zu deinem Album. Also, was hat dich inspiriert, dein Album Roadtrip zu produzieren und worum geht's da so?
1: Erstmal, wie gesagt, weil ich mir gedacht habe, ey, jetzt gerade diese Punkrock-Schiene ist nicht das, was ich in dem Moment fühle, wo ich jetzt in dem Moment Lust drauf habe. Und dann bin ich, wie gesagt, so ein bisschen in die Pop-Richtung abgedriftet und habe mir einfach selber mal die Möglichkeit gegeben, ohne eine eigene Vorgabe frei zu sein in dem Genre, was ich machen will, in der Art der Musik, wie sich das Ganze anhören soll. Und nachdem so ein paar Demos standen, wir wollten ursprünglich nur eine EP machen, also so ein 4-5-Song-Ding, und dann standen ein paar Demos fest und ich habe gemerkt, ey, das geht in einen coolen Vibe, das gefällt mir. Hab's Frithjof rübergeschickt und wir haben sofort gesagt, ja, das Ding wird ein Album. Und es heißt Roadtrip, weil da Songs drauf sind, die ich persönlich auf einem Roadtrip hören würde. Da sind Songs drauf, die kannst du hören, wenn du auf dem Weg zum See bist mit deinen Leuten, gute Laune hast, es ist gerade erst Mittag, die Sonne scheint. Dann sind Songs drauf, wenn du gerade abends zum Feiern fährst, bisschen gute Laune machen möchtest. Aber es sind auch Songs drauf, die du vielleicht hören würdest, wenn du abends nicht so gute Laune hast, irgendwo rumfährst, um den Kopf frei zu kriegen und dann eben genau diese Songs übers Auto laufen lässt. Diese Songs hörst, genau. Also du hast auf dem Album energetische, leicht schon Rockschiene, viel Pop ist drauf, eins, zwei traurige Pop-Songs, ein Rap-Song ist drauf, also es ist ganz bunt gemischt und das war auch das, was ich haben wollte, ne? Eine Playlist für einen Roadtrip.
0: Mhm. Gibt's da eigene Situationen, wo du quasi dran denkst bei der Playlist oder also bei dem Album? Oder ist es eher so ein Ding, was du dir für die Zukunft geschrieben hast, weil du in der Zukunft bei einem Roadtrip hören würdest?
1: Gibt es auf jeden Fall. Vor allem Erinnerungen durch die Produktion der Songs. Also nachdem wir, ich glaube, 3 oder 4 Songs als Demo hatten, und dann gesagt haben, Fridtjof und ich, ey, wir treffen uns, wir setzen uns mal dran, sind wir 2 Tage lang komplett locked in gegangen, haben in 2 Tagen das gesamte Album fertig gemacht. Und das ist auf jeden Fall eine schöne Erinnerung für mich, wenn ich so ans Album denke. Und dann bei den einzelnen Songs halt die Entstehung davon. Einer auf uns ist zum Beispiel ein Song von dem Album, der schon vorher erschienen ist, vor Album-Release jetzt, als Single-Auskopplung. Und da habe ich mir gedacht, ey, das braucht kein geskriptetes Musikvideo, sondern ich hole mir so viele Freunde wie nur möglich. Wir gehen in die Bar, wir trinken ein bisschen was, wir laufen durch Darmstadt, haben unseren Spaß, gehen an die Mathildenhöhe und so und filmen das einfach mit einem alten VHS-Camcorder mit.

0: Das war einer auf uns von Luke. Kommen wir gleich zur nächsten Frage. Und zwar würdest du eher sagen, du machst Musik als eine Art Tagebuch und sowas wie quasi ein Verarbeitungsprozess? Oder machst du Musik, um andere Menschen zu inspirieren oder aufzugabeln, quasi mit der Musik, die du schreibst und machst?
1: Beides ein bisschen. Also ich lasse persönliche Erfahrungen und meine eigene Stimmung natürlich in die Musik mit einfließen. Aber was mir auf jeden Fall ein Anliegen ist bei der ganzen Idee, also warum mache ich das überhaupt, ist mit jedem Song einen gewissen Vibe einzufangen. Und ich will, dass das ein Vibe ist, mit dem die Leute, die den Song mögen, die den Song hören, sich identifizieren können in der aktuellen Lebenssituation oder einfach in der tagesabhängigen Stimmung. Und genau, also da ist mir auch egal, wie viele Leute die Musik hören und wie viel Insta-Follower hat man, wie viel Spotify-Streams, scheiß drauf. Das ist nicht so wichtig, sondern es geht darum, dass es Musik ist, die Leute berührt, die Leute fühlen. Ich versuche, etwas zu machen, wo du was hast, was du in jedem Moment hören könntest. Vom Roadtrip-Album könntest du jeder Song passt zu einem Moment, zu einer Stimmung in deinem Alltag, in deinem Leben generell. Und mir ist wichtig, dass ich Leute damit erreiche, die den Song nicht hören, sondern fühlen.
0: Ja, klingt sehr schön. Also schön ausgedrückt auf jeden Fall. Gibt es so Momente, die dich besonders motiviert haben, Musik zu machen?
1: Ja, schon. Also wenn man aus Spaß einen Song anfängt und dann merkt, wie Stück für Stück so ein Konstrukt, so ein Gefühl entsteht, das ist wie so ein kleines Erfolgserlebnis, dass man sagt so, ey, das ist gerade eine super Idee, die zustande kommt, ein super Projekt, und das motiviert

0: motiviert mich auf jeden Fall dazu, einfach weiterzumachen damit. Und natürlich auch einfach Feedback von Leuten, die die Musik hören. Wenn mir jemand schreibt, ey, ich habe deinen Song gerade da und da gehört und ich fand ihn richtig geil, das ist genau das, was ich erreichen möchte.
1: Mhm. Gab es schon mal die Situation, dass du auf der Straße erkannt wurdest oder sowas?
0: Nicht oft. Absolut nicht oft, aber ist schon vorgekommen. Ich durfte todesverschlafen um 6.30 Uhr in der S-Bahn schon mal ein Foto machen. Hatte ich keinen Bock drauf, aber ja.
1: Wird ein super Bild sein.
0: Nee.
1: Wie lange dauert es denn so, bis quasi von der Produktion bis zur Veröffentlichung von einem Song? Also ist da viel Zeit dazwischen oder gibt es auch einfach so Wartezeiten, wo quasi nichts passiert und einfach nur auf die Veröffentlichung gewartet wird?
0: Mhm. Von Song zu Song unterschiedlich. Der normale Weg ist eigentlich, dass ich die Demo-Version von dem Song bei mir zu Hause aufnehme und so einen groben Mix mache, was Effekte und so weiter angeht. Sowas schicke ich dann immer an Fridjof. Der hört sich das an und dann entscheiden wir gemeinsam, ist das was Cooles? Ist das eine Produktion wert in dem Sinne? Also es wurden auf dem Weg zum Album etliche Demos auch einfach links liegen gelassen, die man natürlich immer noch hat, aber die es halt nicht aufs Album geschafft haben. Und genau, dann mache ich die Demo, schicke die an Fridjof. Und dann ist es unterschiedlich. Manchmal nehmen wir die Vocals aus der Demo schon und produzieren das aus. Oder wir gehen nochmal ins Studio, nehmen den Song neu auf, schreiben den Text nochmal um. Und dann ist es unterschiedlich. Also manchmal ist so ein Song in 2 Tagen eigentlich fast fertig. Und dann wartest du wirklich nur noch auf den Release. Oder man trifft sich wirklich mehrmals, man sitzt länger da dran. Und Fridjof steckt auch unglaublich viel Arbeit in die Songs. Also wenn ich nicht bei dem einen oder anderen Song ein bisschen was vorgemixt habe, was nur selten der Fall ist, übernimmt er eigentlich den gesamten Mix, den gesamten Mastering-Prozess und macht das ja nebenbei einfach so, weil das so unser Ding, unser Hobby ist. Und bis dann die finale Master-Version von einem Song steht, kann schon mal so 2 Wochen dauern, ab Aufnahmetag, ja.
1: Das ist krass. Was arbeitet ihr so nebenher? Also denkt ihr, das ist so ein Ding, was auch noch so größere Zukunft hat oder ist so eher ein Ding, was so als Hobby verbleiben wird?
0: Boah, hoffentlich. Also ich würde mich freuen. Ich glaube, von jeder Person, die Musik macht, auf Social Media, auf Spotify und so, ist natürlich der große Traum, ey, irgendwann kann ich davon leben. Irgendwann zahlt das mir meine Miete, irgendwann kann ich davon in den Urlaub fliegen und vor allem irgendwann schafft mir das die Zeit, mehr davon machen zu können. Weil du während einem 9-to-5 zum Beispiel richtig gut koordinieren musst, wann habe ich jetzt Zeit für Musikprojekte, weil es Stand jetzt einfach nur ein Hobby von uns ist. Genau. Fridjof arbeitet nebenbei an ähnlichen Projekten. Was Sound Engineering angeht, auch noch an seiner Uni, an der das Ganze studiert hat. Und ich arbeite was komplett anderes nebenbei. Also ich mache Physio tatsächlich.
1: Das ist krass. Ja. Hätte ich nicht gedacht. Ich weiß nicht, gibt es dann so irgendwas, worauf ihr hinaufarbeitet? Gibt es ein Konzert, wo du gerne mal spielen würdest? Oder ich weiß nicht, irgendjemand, mit dem du mal spielen wollen würdest?
0: Schlossgrabenfest 2027. Auf dem Splash natürlich. Unglaublich gern würde ich auch einfach mal eine Show spielen in der Zentralstation, weil man da einfach als Darmstädter auch manchmal feiern geht. Und mit jemandem, wie anfangs gesagt, also so ein Song mit Sohobani wäre natürlich ein sehr, sehr hoch gestecktes Ziel, aber würde ich auf jeden Fall, klar, liebend gerne machen.
1: Ja. Wird schon funktionieren irgendwann. Auf jeden Fall viel Glück und ich weiß nicht, ein Jahr hast du noch Zeit zumindest für Schlossgrabenfest.
0: Ja.
1: Splash dieses Jahr jetzt nicht mehr, aber wird schon. Dann hören wir jetzt Amnesie von Luke.

0: Das war Amnesie von Luke. Gibt es eine Geschichte hinter dem Lied oder sowas in der Art?
1: Ja, also entstanden ist der Song aus einer eher niedergeschlagenen Stimmung. Da habe ich wirklich auch Lust gehabt, was zu machen, was genau diesen eher bisschen traurigeren Vibe transportiert. Und in dem Song geht es darum, dass es nicht immer leicht ist für jeden. Und jeder kennt dieses Gefühl, dass man mal schlechte Phasen hat und es einem auch einfach manchmal nicht gut geht. Und wie der Refrain, die Hook von dem Song sagt, ich zeig, dass es nicht leicht ist, in unserer Welt zu sein. Und in dem Song geht es darum, genau das einfach mal anzusprechen. So, ey, wie du dich gerade fühlst, das kenne ich, das zeige ich gerade auf, dass es nicht leicht ist, unbedingt in dieser Welt zu sein. Nicht jeden Tag kannst du mit super Laune aufstehen und so ein paar Heartbreak, Liebeskummer-mäßige Zeilen sind in den Songs auch mit Grund drin, manchmal.
0: Ja, ist gut und wichtig, darüber zu sprechen.
1: Ja.
0: Auf jeden Fall. Zur nächsten Frage. Was ist so die schönste Erfahrung, die du im Zusammenhang mit der Musik gemacht hast? Oder irgendwas, was dir so gezeigt hat, wie cool es einfach ist, Musik zu machen?
1: Durfte hier in Darmstadt mal im Hoffart spielen und in Gießen auch einmal spielen und einfach Menschen vor sich zu haben, die die Musik fühlen, wo du dann, wenn du so einen Song hochlädst, dann hast du in deinem Kopf, stellst du dir so vor, okay, jetzt hört sich das irgendjemand an und weiß nicht, wie die Person das finden würde. Und dann mal vor Menschen und unter anderem auch Freunden zu stehen, die einfach auf die Musik abgehen, weißt du, die Bock bei dem Auftritt haben, die laut sind, die ein bisschen ausrasten auf den einen oder anderen Song. Das ist auf jeden Fall ein super schönes Gefühl gewesen, mit Sicherheit. Und ja, dann so Mini-Erfolge, die machen einen einfach happy. So, das Flieg mit dir Release bei Genius in der Spotify-Playlist gelandet ist und die den Song gepostet haben zum Beispiel und auch die Möglichkeit, hier jetzt zu sein und mit dir zu reden zum Beispiel. Das würde ich schon sagen, sind so kleine Erfolge.
0: Ja, ja, ist schön. Da lohnt sich weiterzumachen.
1: Auf jeden Fall.
0: Gibt es in Zukunft irgendwelche Orte, wo du auftrittst oder irgendein Konzert spielst?
1: Noch nichts 100% Festes. Aber ich würde liebend gerne Zentralstation, Schlossgrabenfest, im Weststadtcafé wäre super toll und ja, alles. Ich habe auf alles Lust, auf jeden Fall.
0: Wird sich bestimmt was ergeben. Bis dahin nochmal nicht live die Musik und zwar Flieg mit dir von Luke.

0: Das war Flieg mit mir von Luke. Was war denn der erste Song, den du produziert und geschrieben hast, also der wirklich erschienen ist?
1: Ja, das war Du hebst nicht ab. Genau, der war schon 2 Jahre alt ungefähr. Den habe ich damals mit Frithjof zusammen gemacht, nachdem wir uns über ein FSJ-Seminar kennengelernt haben. Haben wir irgendwann diesen Song gemacht und haben den dann einfach die Datei irgendwo weggelegt und jeder ist seinen Weg gegangen. Und dann habe ich angefangen, irgendwann mehr Demos wieder zu machen und die auf Frithjof zu schicken und so. Irgendwann meinte der zu mir, ey Bro, so du schickst mir jetzt die ganze Zeit Musik, aber kannst du mal den Arsch hochkriegen? Einfach, wir machen jetzt diesen einen Song fertig und packen den mal auf die Streaming-Plattform, veröffentlichen den richtig. Und genau, das war dann Du hebst nicht ab. Irgendwann, ich glaube November 2024 ist der erschienen, war aber zu dem Zeitpunkt schon knapp 2 Jahre alt.
0: Boah. Ja. Gibt es inzwischen auch so Lieder, die du als veraltet empfindest oder mit denen du dich einfach nicht mehr so identifizieren kannst?
1: Von mir?
0: Ja.
1: Songs, die veröffentlicht sind auf den Streaming-Plattformen? Nein. Das Einzige, was ich merke und was, glaube ich, dazugehört, weil das Ganze ein riesiger Prozess ist, ist einfach, wenn du qualitativ, also sowohl meine Texte und Stimme als auch Frithjof im Mix und Master, wenn du da den allerersten Song, Du hebst nicht ab, vergleichst mit den Songs, die jetzt auf dem Album sind oder auch den Singles davor, da merkst du von Song zu Song so eine kleine Verbesserung der Qualität, weil wir alle nicht perfekt sind und von Song zu Song dazulernen. Egal, ob es ich mit meiner Stimme bin, mit Stimmkontrolle, bla bla bla, oder wir insgesamt auch in der Produktion einfach und wie präzise wir an den Sound rankommen, den wir vor Augen haben, den wir erreichen wollen. Ja.
0: Mhm. Gibt es Lieder, die du nochmal überarbeiten möchtest oder irgendwie nochmal neu aufnehmen möchtest oder ist einfach
1: auf
0: abgeschrieben
1: quasi? Auf jeden Fall. Also die ich gerne überarbeiten würde.
0: Mhm.
1: Kann man auch, also man kann die, ich könnte von Du hebst nicht ab die Audiodatei austauschen auf den Streamingdiensten, aber wir machen es nicht, weil das genau der Prozess ist, den wir aufzeigen wollen. Ich fände es nicht authentisch, jetzt im Nachhinein alte Songs durch eine verbesserte, aufgearbeitete Version zu ersetzen, weil ich zu genau diesem Prozess stehe und der soll auch für jeden einfach sichtbar sein, sage ich mal. Also es gehört dazu, ich stehe dazu und wir geben immer 100%. Damals waren das die 100% und heute sind das die 100%. Ja.
0: Sehr schön. Dann kriegt man so quasi von der ganzen Lebenslinie was mit.
1: Ja, von der Entwicklung der Musik, ja.
0: Super. Okay, dann hören wir uns jetzt Catch Us Outside an.

0: Das war Zeitmaschine von Luke. Auf jeden Fall ein sehr cooles Lied, würde ich sagen.
1: Dankeschön.
0: Hast du ein eigenes Lieblingslied von dir selbst?
1: Ein Lieblingslied von mir selbst ist tatsächlich, also Platz 1, ja, habe ich. Platz 1 teilen sich Zeitmaschine, den wir gerade gehört haben, und Einer auf uns von dem Roadtrip-Album. Genau, weil also die meisten Songs, sobald die mal draußen sind, kann ich mir die selber gar nicht mehr anhören, weil du in dem Prozess, bis der Song erscheint und immer abändern und nochmal neue Versionen hören, bla bla bla, hast du den Song 500 Mal gehört, bevor der überhaupt rauskommt. Und Zeitmaschine und Einer auf uns sind so Songs, die feiere ich einfach selber so sehr, könnte ich die ganze Zeit hören, ja.
0: Gibt es da einen Grund dafür, oder?
1: Ja, bei Einer auf uns, wegen einfach diesem Abend, den wir hatten, als wir dafür geshootet haben, und auch wegen der Stimmung in dem Song. Das ist mehr so ein, wir gehen feiern, wir gehen dumm, wir gehen raus, wir haben Spaß, so ein Gute-Laune-Song. Und bei Zeitmaschine, weil dieser Song so rebellisch ist, es ist halt, wenn ich so sagen darf, in die Fresse Punkrock, und es ist einfach ein aggressiver Song, alles selbst gemacht, jedes einzelne Instrument, alles komplett self-made. Und als ich die Idee zu dem Song hatte, wollte ich, dass der Song am Ende genauso ist, wie er jetzt geworden ist, und deswegen mag ich den Song, ja.
0: Passiert das nicht bei allen Liedern? Also gibt es Lieder, die so am Ende komplett anders sind?
1: Gibt es, ja. Nichts, wo ich mich dann ärgere und sage so, na, das war jetzt nicht so, wie ich es mir vorgestellt habe. Also trotzdem immer auf eine positive Art und Weise. Wir können ja selber entscheiden, wann was veröffentlicht wird. Und jeder Song, der veröffentlicht ist, hat genauso, wie er ist, für mich seine Daseinsberechtigung. Aber klar, jetzt von dem Roadtrip-Album gab es Songs, da hatte ich die Demo schon gemacht. Ja, das bedeutet, der Text stand komplett, nur die Produktion hatte noch gefehlt. Dann in diesen 2 Tagen, die ich dann mit Frithjof verbracht habe für das Album, haben wir eigentlich an den meisten Songs nochmal was umgeschrieben. Also da war dann auch bei 1-2 Zeilen Frithjof mit beteiligt, dass er gesagt hat, ey, das hört sich einfach wack an. Lass mal was anderes überlegen, was da nochmal auf das und das Thema eingeht oder so. In dem Sinne ist der Song dann nicht so geworden, wie ich ihn am Anfang vor Augen hatte, aber trotzdem ein guter Song geworden. Ja.
0: Ja, sehr schön. Vor diesen Konzerten, die du gespielt hast, probst du da viel, oder ist so dadurch einfach durch diese Produktion und so, dass alles auch schon so in deinem Kopf verankert ist, dass du quasi gar nicht mehr proben musst?
1: Also viel würde ich nicht sagen. Es war jetzt eigentlich einfach nur ein Probetag, ein Soundcheck vor dem Auftritt, und die Woche davor beim Duschen habe ich meine eigene Musik gehört und geguckt, ob ich die Texte noch auswendig kann.
0: Ja, perfekt. Ja. Wenn es funktioniert.
1: Hat funktioniert, ja.
0: Super. Okay. Ja, dann hören wir uns jetzt Facetat an von Luke.
1: Ja.

0: teilen.
1: Das war Facetat von Luke. Was ist dieser, was hat's mit diesem Song auf sich?
2: Ja. Der hat's auch aufs Album geschafft. Weil es ist ein kompletter Kontrast zu den anderen Songs. Der Hintergrund ist, alle 3-4 Monate mache ich genau diese Art von Musik, also ein, man könnte sagen, dummen Brainrot Freestyle in Trap-Richtung, um irgendetwas loszuwerden, was ich brauche, um mich dann wieder auf die eigentliche Musik zu konzentrieren, die ich mache und die ich machen möchte. Also Facetat Freestyle ist ein sehr lustiger Song, macht übel Spaß, den zu hören. Aber keine Aussage in diesem Song ist ernst gemeint. Nichts davon ist etwas, was ich genau so im Alltag repräsentiere und genau so meine. Aber der Song macht trotzdem Spaß. Und wie gesagt, alle 3-4 Monate muss ich so einen Song mal machen, um dann wieder andere Musik machen zu können. Und jedes Mal habe ich zu Friedjof gesagt, so ja, den lassen wir aber links liegen und konzentrieren uns jetzt auf die richtigen Sachen. Und bei diesem Song, das war jetzt das 4. oder 5. Mal, und jetzt bei Facetat Freestyle hat er gesagt, Junge, hör auf, das immer zu sagen, wir produzieren den Song fertig und dann ist er auf dem Album drauf. Und dazu habe ich mich dann auch hinreißen lassen. Und jetzt ist er auf dem Album drauf. Und ich finde super, dass dieser Song auf dem Album ist. Ich finde es schön, dass man dadurch diese Abwechslung im Album hat.
1: Ja, absolut. Das ist ein kompletter Kontrast. Ja. Wurden die anderen Lieder, die du in dem Stil davor gemacht hast, veröffentlicht oder sind die so privat gehalten?
2: Die sind absolut privat. Kannst du keinen zwingen, sich sowas anzuhören. Also, ja, nee. Die okay. Kannst du nirgendwo hören.
1: Ja, wie würdest du denn allgemein so deine Musik in so 3 Wörtern beschreiben?
2: Nach Facetat Freestyle, sehr taffe Frage gerade. Abgesehen davon würde ich sagen, ehrlich. Authentisch. Und das sind jetzt 2 Worte, aber für Menschen. Weil ich mache das nicht für mich. Ich habe Spaß dabei, aber ich mache das für Leute, die Spaß haben, das zu hören. Dann, ja.
1: Ja, okay. Ist so ein persönlich gehalten oder einfach für alle Menschen quasi? Also möchtest du damit mit deinen Zuhörern verbunden werden oder ist so mehr für die Zuhörer?
2: Beides auf jeden Fall. Aber ich habe lieber 5000 Zuhörer auf einem Song, die den Song fühlen und vor allem hinhören bei dem Song, sich mit dem Song auseinandersetzen und vielleicht auch identifizieren können, als 100.000 Zuhörer, die einfach nur Zahlen bei dem Song sind, aber die Musik nicht fühlen. Und genau, also ich glaube, wenn ich einen Song mache, den du jetzt zum Beispiel in deiner Freizeit anhören würdest und diesen Song fühlst und er einfach gerade für dich super passt, dann ist da eine gewisse Verbundenheit zwischen uns natürlich, ne? Weil ich habe den Song gemacht, du hörst ihn und das löst Gefühle bei dir aus. Das ist mir auf jeden Fall wichtig. Ja.
1: Ja, sehr schön. Das bindet einen mit dem Künstler, würde ich sagen. Okay. Dann hören wir uns jetzt noch das vorletzte Lied an, und zwar Tabula Rasa.

0: Das war Tabula Rasa von Luke. Was ist die Geschichte hinter dem Lied und was für Emotionen sollen sie hervorrufen? Weil es ja quasi ein sehr großer Unterschied zu dem Lied davor.
1: Ja. Tabula Rasa bedeutet ja quasi so Blanko machen. Also das Bild, was ich dabei im Kopf habe, ist so eine zugekritzelte, zugeschriebene Tafel. Du nimmst einen Schwamm und machst mit einem Wisch Tabula Rasa. Ob das jetzt stimmt, sei mal so dahingestellt, aber das ist es für mich auf jeden Fall. Und genau darum geht es in dem Song. Also thematisiert eine Story, die man abschließt. Egal, ob man freiwillig damit abschließen muss oder unfreiwillig, sondern dieser Song thematisiert einfach das Ende von etwas. Tabula Rasa, den Schluss, genau. Mhm. Und wie du als Hörerin oder als Hörer das dann für dich interpretierst, wo es zu dir in deinem Leben passt, das dann ganz dir überlassen. Das ist das Schöne an der Musik, ja.
0: Mhm. Hast du ein persönliches Beispiel dazu? Oder ist es so aufs Allgemeine bezogen?
1: Naja, Menschen kommen, Menschen geht, Menschen gehen. Und wenn ein Mensch geht, dann musst du manchmal Tabula Rasa machen, zum Beispiel.
0: Ja, das stimmt. Ja, okay. Ja, das war jetzt auch meine letzte Frage, würde ich sagen. Wo kann man dich jetzt noch auf irgendwelchen Plattformen finden? Also wo kann man dich noch hören oder finden, sehen, irgendwas?
1: Also Instagram natürlich. Wo ist Luke, heiße ich da. Die Musik hören auf allen Streamingdiensten. Spotify, Apple Music, Amazon Music, das ganze Programm. Und vor allem sehr gerne die Musikvideos gucken auf YouTube. Directed by Adrian Noltemeier.
0: Wird gemacht. Ja, schön, dass es geklappt hat. Ja, freut mich, dass du da warst.
1: Ja, ja, hat mich mega gefreut, hier zu sein. Auch danke für die tollen Fragen. Und Roadtrip, Album, 17.07.
0: Wird gehört. Das war Anastasia mit Luke bei Radio Darmstadt, DAB Plus und der Radar Plus 7 Mediathek. Jeden zweiten Sonntag im Monat von 17 bis 18 Uhr kommt meine Sendung City Sounds. Wir sind ein nicht kommerzielles Lokalradio und zum Abschied hören wir jetzt mit zu mir.

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